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1: Aktuell sind so gut wie gar keine Wolken unterwegs. Später in der Nacht dann auch relativ klar und richtig kalt. 8 bis 4 Grad, zum Teil sogar nur 1 Grad möglich. Morgen 22 bis 24 Grad. Wir starten mit etwas Nebel in den Tag. Der verzieht sich aber relativ schnell und dann wird es überwiegend sonnig und trocken. Sonntag sieht es ähnlich aus, bei Sonne und Wolken im Wechsel. Und nochmal bis zu 25 Grad.
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1: Ich bin Anna Löwer. Die geplante Pflegereform steht weiter heftig auf der Kippe. Medienberichten zufolge gibt's deswegen heute ein Krisentreffen zwischen Union und SPD. Die Sozialdemokraten

0: fordern angesichts geplanter Kürzungen unter anderem einen Pflegedeckel, eine Begrenzung des Eigenanteils an den Pflegekosten. Den lehnt Gesundheitsminister Linnemann ab. Er sagt im ersten Aber,
1: wenn es um die pflegenden Angehörigen geht, mache ich keine Abstriche. Das sind rund 4 Millionen Menschen in Deutschland, die zu Hause pflegen. Und die stützen das komplette System. Übrigens tragen die auch dazu bei, dass die Gesellschaft zusammenhält.
0: Eigentlich soll die Reform übermorgen im Bundeskabinett beschlossen werden. Die EU geht gegen sogenanntes Werbe-Greenwashing vor. Es gelten jetzt strengere Regeln. Produkte dürfen nur noch als umweltfreundlich oder klimaneutral beworben werden, wenn die Hersteller das belegen können. Und es reicht nicht aus, wenn zum Ausgleich Bäume gepflanzt werden. Die Doppelspitze der Grünen will weitermachen. Franziska Brandner und Felix Banaschak streben eine zweite Amtszeit an. Sie wollen sich Anfang Dezember bei einem Parteitag erneut zur Wahl stellen. Brandner und Banaschak führen die Grünen seit knapp 2 Jahren. Etwa 3,8 Millionen Besucher sind bislang zum Münchner Oktoberfest gekommen. Das schätzt die Festleitung in einer Zwischenbilanz. Das sind 300.000 Gäste mehr als im letzten Jahr zu dieser Zeit. Der Bierabsatz liegt aber leicht unter dem Vorjahresniveau. In der Nations League hat die DFB-Elf überraschend gegen Griechenland verloren. Nur 3 Tage nach dem Unentschieden gegen die Niederlande, also wieder kein Sieg für den neuen Bundestrainer Jürgen Klopp. Der zeigte sich in der ARD nach dem Spiel aber unverdrossen.
2: Jede Erklärung, da gibt es einige, klingt wie eine Ausrede. Die will ich gar nicht nutzen. Mit dem Ergebnis ist das nicht cool. Wenn wir jetzt hier 0-0 gespielt hätten, würde man es nicht viel besser fühlen. Aber das Gegenteil habe ich schon sehr ungern bekommen. Aber der Rest ist so, dass man sagen muss, ja, damit, das wollte man nicht wissen. Jetzt wissen wir es, weiter geht's.
3: Das Landeswelle Thüringen-Wetter. In dieser Nacht wolkig bis gering bewölkt, niederschlagsfrei. Die Tiefstwerte 12 bis 8 Grad, im Thüringer Wald einzelne Sturmböen. Am Montag Sonne, Wolken, trocken, Höchstwerte bis 28, in den Bergen bis 23 Grad, dazu schwacher Wind aus Südost.
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0: 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Widder.
1: Sie brauchen ein wenig Abstand. Erholung und ein Tapetenwechsel wären jetzt genau das Richtige für Sie.
0: Stier.
1: Seien Sie offen für neue Ideen. Das kann zwar etwas mehr Arbeit bedeuten, lohnt sich aber.
0: Zwillinge.
1: Ihre positiven Eigenschaften wie Verbindlichkeit und Zuverlässigkeit lassen aus lockeren Bekanntschaften tiefe Freundschaften werden.
0: Krebs.
1: Der erste Eindruck darf auch gern mal revidiert werden. Geben Sie einem sympathischen Menschen ruhig eine zweite Chance.
0: Löwe.
1: Ihre Vorkehrungen waren gut, bringen Sie aber immer noch nicht ans gewünschte Ziel. Bleiben Sie dran.
0: Jungfrau.
1: Das Ringen um die richtigen Worte kann ganz schön anstrengend sein. Warten Sie lieber ab, bis sich die Wogen geglättet haben.
0: Waage.
1: Ein sehr produktiver Tag. Sie haben sich einiges in den Kopf gesetzt, was bis spätestens Mittag in die Wege geleitet werden sollte.
0: Skorpion.
1: Sie könnten einen Fehler vermeiden, wenn Sie bereit wären, einen Rat anzunehmen.
0: Schütze.
1: Grundsätzlich sieht es gegenwärtig positiv aus. Lassen Sie ruhig einmal 5 gerade sein.
0: Steinbock.
1: Kleine Fehler können ruhig mal übersehen werden. Wer jedes Wort auf die Goldwaage legt, hat es mit einer Einigung schwer.
0: Wassermann.
1: Leistungswille und Durchsetzungskraft sind bei Ihnen zurzeit voll aktiviert. Das brauchen Sie auch für erfolgreiche Verhandlungen.
0: Fische.
1: Noch gibt es allerlei Hindernisse, die Sie nur mit viel Geduld beseitigen können.
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1: Ich bin Anna Löwer. Schönen guten Morgen. Bundesgesundheitsminister Linnemann hat die geplante Pflegereform gegen Kritik der SPD verteidigt. Im Bericht aus Berlin sagte der CDU-Politiker,

0: Der von der SPD vorgeschlagene Pflegedeckel löse das Problem nicht. Die Gesamtkosten für einen Pflegeheimplatz liegen trotzdem bei mehr als 3.000 Euro. Linnemann will nun eine Kommission einsetzen, die die Pflegeversicherung zukunftsfest machen soll. Medienberichten zufolge gibt es deswegen ein Krisentreffen zwischen Union und SPD. Die EU geht gegen sogenanntes Werbe-Greenwashing vor. Es gelten jetzt schärfere Regeln. Produkte dürfen nicht mehr ohne weiteres als umweltfreundlich oder klimaneutral beworben werden. Mehr von Tim Britztrup.
1: Die Hersteller dürfen solche Begriffe im Werbesprech nur noch verwenden, wenn sie dafür Belege haben. Und da reicht es nicht, wenn zum Ausgleich irgendwo Bäume gepflanzt werden. Außerdem dürfen sich beispielsweise Energiekonzerne nicht als nachhaltig bezeichnen, weil sie auch Windenergie im Angebot haben, ihr Hauptgeschäft aber mit Öl und Gas machen. Auch selbst erfundene Umweltsiegel sind jetzt verboten. Bei Verstößen drohen Geldstrafen.
0: Deutschland hat einen neuen Solarrekord geknackt. Seit Anfang des Jahres ist bereits mehr Solarstrom produziert worden als im gesamten vergangenen Jahr. Verantwortlich dafür sind laut Bundesverband Solarwirtschaft ungewöhnlich viele Sonnenstunden in diesem Jahr und der stetige Ausbau von Solaranlagen. Die Schweiz bleibt genauso neutral wie bisher auch. Die Menschen im Land haben eine strengere Auslegung der politischen Neutralität abgelehnt. In einer Volksabstimmung machten rund 70% ihr Kreuz bei Nein. Damit kann die Schweiz auch weiter EU-Sanktionen gegen Russland übernehmen. Die deutsche Fußballnationalmannschaft hat in der Nations League eine Niederlage eingefahren. Das Team um den neuen Bundestrainer Jürgen Klopp unterlag Griechenland mit 0:1. Zum ersten Mal überhaupt in der Länderspielgeschichte.
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3: In dieser Nacht wolkig bis gering bewölkt, niederschlagsfrei. Die Tiefstwerte 12 bis 8 Grad, im Thüringer Wald einzelne Sturmböen. Am Montag Sonne, Wolken, trocken, Höchstwerte bis 28, in den Bergen bis 23 Grad, dazu schwacher Wind aus Südost.
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1: In dieser Nacht wolkig bis gering bewölkt, niederschlagsfrei. Die Tiefstwerte 12 bis 8 Grad, im Thüringer Wald einzelne Sturmböen. Am Montag Sonne, Wolken, trocken, Höchstwerte bis 28, in den Bergen bis 23 Grad, dazu schwacher Wind aus Südost.
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1: Unterstützt von KI. Auf der A4 Chemnitz Richtung Erfurt. Vorsicht, zwischen Schmölln und Ronneburg sind mehrere Wildschweine auf der Straße und es gab einen Wildunfall. Und im Kreis Eichsfeld sind auf der Straße zwischen Struth und Kühlstedt in beiden Richtungen Pferde auf der Fahrbahn.
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2: Ich bin Anna Löwer. Schönen guten Morgen. Die geplante Pflegereform steht weiter heftig auf der Kippe. Medienberichten zufolge gibt's deswegen heute ein Krisentreffen zwischen Union und SPD. Die Sozialdemokraten fordern angesichts geplanter Kürzungen unter anderem einen Pflegedeckel, eine Begrenzung des Eigenanteils an den Pflegekosten. Den lehnt Gesundheitsminister Linnemann ab. Er sagt im ersten aber:
3: Wenn es um die pflegenden Angehörigen geht, mache ich keine Abstriche. Das sind rund 4 Millionen Menschen in Deutschland, die zu Hause pflegen. Und die stützen das komplette System. Übrigens tragen die auch dazu bei, dass die Gesellschaft zusammenhält.
2: Eigentlich soll die Reform übermorgen im Bundeskabinett beschlossen werden. Die EU geht gegen sogenanntes Werbe-Greenwashing vor. Es gelten jetzt strengere Regeln. Produkte dürfen nur noch als umweltfreundlich oder klimaneutral beworben werden, wenn die Hersteller das belegen können.

0: und es reicht nicht aus, wenn zum Ausgleich Bäume gepflanzt werden. Deutschland hat einen neuen Solarrekord geknackt. Seit Anfang des Jahres ist bereits mehr Solarstrom produziert worden als im gesamten vergangenen Jahr. Verantwortlich dafür sind laut Bundesverband Solarwirtschaft ungewöhnlich viele Sonnenstunden in diesem Jahr und der stetige Ausbau von Solaranlagen. NRW-Ministerpräsident Wüst zieht es nach eigener Aussage nicht nach Berlin. Mit Blick auf die Landtagswahl im nächsten Jahr sagte er dem Deutschlandfunk: "Ich trete an für 5 Jahre, ich habe keine anderen Pläne." Wüst wird immer wieder als möglicher Nachfolger von Kanzler Merz gehandelt. In der Nations League hat die DFB-Elf überraschend gegen Griechenland verloren. Nur 3 Tage nach dem Unentschieden gegen die Niederlande, also wieder kein Sieg für den neuen Bundestrainer Jürgen Klopp. Der zeigte sich in der ARD nach dem Spiel aber unverdrossen.
1: Jede Erklärung, da gibt es einige, klingt wie eine Ausrede. Die will ich gar nicht nutzen. Mit dem Ergebnis ist das nicht cool. Wenn wir jetzt hier 0-0 gespielt hätten, würden wir es nicht viel besser fühlen. Aber das Gegenteil habe ich schon sehr ungern bekommen. Aber der Rest ist so, dass man sagen muss, ja, damit, das wollte man nicht wissen, jetzt wissen wir es, weiter geht's.
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3: In dieser Nacht wolkig bis gering bewölkt, niederschlagsfrei. Die Tiefstwerte 12 bis 8 Grad, im Thüringer Wald einzelne Sturmböen. Am Montag Sonne, Wolken, trocken, Höchstwerte bis 28, in den Bergen bis 23 Grad, dazu schwacher Wind aus Südost.
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1: Unterstützt von KI. Auf der A4 Chemnitz Richtung Erfurt. Vorsicht, zwischen Schmölln und Ronneburg sind mehrere Wildschweine auf der Straße und es gab einen Wildunfall. Und im Kreis Eichsfeld sind auf der Straße zwischen Struth und Kühlstedt in beiden Richtungen Pferde auf der Fahrbahn.
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0: Es ist 5:30. 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
3: Ich bin Anna Löwer. Schönen guten Morgen. Die geplante Pflegereform steht weiter heftig auf der Kippe. Medienberichten zufolge gibt's deswegen heute ein Krisentreffen zwischen Union und SPD. Die Sozialdemokraten fordern angesichts geplanter Kürzungen unter anderem einen Pflegedeckel, eine Begrenzung des Eigenanteils an den Pflegekosten. Den lehnt Gesundheitsminister Linnemann ab. Er sagt im ersten Aber:
4: Wenn es um die pflegenden Angehörigen geht, mache ich keine Abstriche. Das sind rund 4 Millionen Menschen in Deutschland, die zu Hause pflegen. Und die stützen das komplette System. Übrigens tragen die auch dazu bei, dass die Gesellschaft zusammenhält.
3: Eigentlich soll die Reform übermorgen im Bundeskabinett beschlossen werden. Die EU geht gegen sogenanntes Werbe-Greenwashing vor. Es gelten jetzt strengere Regeln. Produkte dürfen nur noch als umweltfreundlich oder klimaneutral beworben werden, wenn die Hersteller das belegen können. Und es reicht nicht aus, wenn zum Ausgleich Bäume gepflanzt werden. Deutschland hat einen neuen Solarrekord geknackt. Seit Anfang des Jahres ist bereits mehr Solarstrom produziert worden als im gesamten vergangenen Jahr. Verantwortlich dafür sind laut Bundesverband Solarwirtschaft ungewöhnlich viele Sonnenstunden in diesem Jahr und der stetige Ausbau von Solaranlagen. NRW-Ministerpräsident Wüst zieht es nach eigener Aussage nicht nach Berlin. Mit Blick auf die Landtagswahl im nächsten Jahr sagte er dem Deutschlandfunk: Ich trete an für 5 Jahre, ich habe keine anderen Pläne. Wüst wird immer wieder

als möglicher Nachfolger von Kanzler Merz gehandelt. In der Nations League hat die DFB-Elf überraschend gegen Griechenland verloren. Nur 3 Tage nach dem Unentschieden gegen die Niederlande, also wieder kein Sieg für den neuen Bundestrainer Jürgen Klopp. Der zeigte sich in der ARD

0: 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Widder.
1: Sie brauchen ein wenig Abstand. Erholung und ein Tapetenwechsel wären jetzt genau das Richtige für Sie.
0: Stier.
1: Seien Sie offen für neue Ideen. Das kann zwar etwas mehr Arbeit bedeuten, lohnt sich aber.
0: Zwillinge.
1: Ihre positiven Eigenschaften wie Verbindlichkeit und Zuverlässigkeit lassen aus lockeren Bekanntschaften tiefe Freundschaften werden.
0: Krebs.
1: Der erste Eindruck darf auch gern mal revidiert werden. Geben Sie einem sympathischen Menschen ruhig eine zweite Chance.
0: Löwe.
1: Ihre Vorkehrungen waren gut, bringen Sie aber immer noch nicht ans gewünschte Ziel. Bleiben Sie dran.
0: Jungfrau.
1: Das Ringen um die richtigen Worte kann ganz schön anstrengend sein. Warten Sie lieber ab, bis sich die Wogen geglättet haben.
0: Waage.
1: Ein sehr produktiver Tag. Sie haben sich einiges in den Kopf gesetzt, was bis spätestens Mittag in die Wege geleitet werden sollte.
0: Skorpion.
1: Sie könnten einen Fehler vermeiden, wenn Sie bereit wären, einen Rat anzunehmen.
0: Schütze.
1: Grundsätzlich sieht es gegenwärtig positiv aus. Lassen Sie ruhig einmal 5 gerade sein.
0: Steinbock.
1: Kleine Fehler können ruhig mal übersehen werden. Wer jedes Wort auf die Goldwaage legt, hat es mit einer Einigung schwer.
0: Wassermann.
1: Leistungswille und Durchsetzungskraft sind bei Ihnen zurzeit voll aktiviert. Das brauchen Sie auch für erfolgreiche Verhandlungen.
0: Fische.
1: Noch gibt es allerlei Hindernisse, die Sie nur mit viel Geduld beseitigen können.
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2: Es ist kurz vor 6, Staus und Blitzer bei Landeshöhe Thüringen immer zuerst. Hier eine Meldung von der B4 in beiden Richtungen. Zwischen Fehra und Henschleben haben wir eine Sperrung nach einem Unfall. Dann im Eichsfeld zwischen Effelder und Struth sind 4 Pferde auf der Fahrbahn. Und zwischen Burg Lemnitz und der B90 bei Leutenberg haben wir Behinderungen nach einem Unfall. Blitzer, noch keine heute Morgen. Falls Sie schon was entdeckt haben, sagen Sie uns einfach Bescheid, dann können wir es weitersagen. Die Nummer ist die 0800 4x4 110. Ihnen unterwegs eine gute und vor allen Dingen unfallfreie Fahrt. Es ist 6 Uhr.
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2: Hier ist Leonard Adam.
3: Guten Morgen. Gleich 2 große Brände haben das Wochenende über die Einsatzkräfte bei uns im Freistaat beschäftigt. Laut Polizei waren auf einem Feld bei Eisenach Samstagabend rund 1000 Heuballen in Flammen aufgegangen. Die Löscharbeiten zogen sich demnach bis gestern Nachmittag. Die Polizei schließt Brandstiftung als Ursache nicht aus. Außerdem ist in Gotha gestern Vormittag ein Wohnhaus in Brand geraten. Das Feuer ist der Polizei zufolge auf einem Balkon ausgebrochen und hatte dann aufs Dach übergegriffen. Die Bewohner konnten sich rechtzeitig in Sicherheit bringen. Den Schaden an im Haus in Gotha schätzt die Polizei auf 300.000 Euro. Die geplante Pflegereform steht weiter auf der Kippe. Medienberichten zufolge gibt es deswegen heute ein Krisentreffen zwischen Union und SPD. Die Sozialdemokraten fordern angesichts geplanter Kürzungen unter anderem einen Pflegedeckel, also eine Begrenzung des Eigenanteils an den Pflegekosten. Den lehnt Gesundheitsminister Linnemann ab. Er sagt im Ersten aber:
4: Wo es um die pflegenden Angehörigen geht, mache ich keine Abstriche. Das sind rund 4 Millionen Menschen in Deutschland, die zu Hause pflegen. Und die stützen das komplette System. Übrigens tragen die auch dazu bei, dass die Gesellschaft zusammenhält.
3: Eigentlich soll die Reform übermorgen im Bundeskabinett beschlossen werden. Nach den 3 Wahlniederlagen der CDU fordert Ministerpräsident Mario Vogt einen schnellen Kurswechsel seiner Partei. Es brauche einen programmatischen Neuaufschlag, so Vogt. Unter anderem wünscht er sich dafür einen sogenannten Teuerstopp bei Energiepreisen. Hintergrund der Forderung ist eine Klausurtagung des CDU-Präsidiums in gut 2 Wochen. Dort will die Parteispitze über die Folgen der Landtagswahlen in Sachsen-Anhalt, Berlin und Mecklenburg-Vorpommern beraten. Und dann schauen wir noch zum Sport. Da hat Science City Jena auch das 2. Saisonspiel in der Basketball-Bundesliga verloren. Die Jena mussten sich gestern in Trier mit 85-98 geschlagen geben. Und die deutsche Fußballnationalmannschaft hat in der Nations

0: League eine Niederlage eingefahren. Das Team um den neuen Bundestrainer Jürgen Klopp unterlag Griechenland mit 0:1. Abwehrchef Jonathan Tah sagte nach dem Spiel im Ersten:
1: Um ehrlich zu sein, haben wir es einfach nicht gut genug gemacht. Wir hatten natürlich ein paar Möglichkeiten, wo wir gefährlich werden. Und wenn wir die nutzen, sieht das Spiel vielleicht auch anders aus. Aber das haben wir nicht gut genug genutzt.
0: Auch Klopp zeigte sich mit dem Ergebnis unzufrieden und will es mit der Mannschaft aufarbeiten.
2: Dankeschön, Leo.
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4: Falls Sie gleich schon auf dem Weg zum Auto sein sollten oder jetzt mal kurz das Licht ausmachen und aus dem Fenster schauen, da sehen Sie ganz viele Sterne. Es ist nämlich richtig schön klar draußen und genauso geht's dann heute auch weiter. Kaum Wolken, dafür dann später ganz viel Sonne und es wird auch echt warm. 24 bis 28 Grad sind drin.
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6: Wie viele Leute haben Sie in den letzten Tagen auf Arbeit vermisst? Bei uns war es eine Kollegin. Sie ist zurück, Svea Mauersberger.
4: Hallo,
6: guten Morgen.
4: Guten Morgen. Ja, also ich hatte ein bisschen Sorge, dass das mit dem Aufstehen heute früh nicht so gut klappt. Aber mein Wecker hat geklingelt und ich bin da. Und ich bin sogar wach. Also.
7: Aber irgendwie ein kleines Schnüpfchen noch mit im Gepäck, habe ich das Gefühl.
4: Ja, die läuft immer noch so ein bisschen seit 2 Wochen durchgehend. Das ist ein bisschen nervig, aber das wird schon.
6: Die Nase meinst du?
4: Ja.
6: Guten Start Ihnen in die neue Woche. Hoffentlich halbwegs gesund. Schön, dass du wieder da bist, Svea. Und wir machen Sie fit für den Montag. Wir rocken das Ding zusammen. Hier sind die 80er. Bon Jovi, hier ist Living on a Prayer bei Landeswelle Thüringen um 6:03. Ich bin Alex König. Guten Morgen.
4: Guten Morgen.
7: Morgen.

0: Es ist Montag, 10 Minuten nach 6, Ihnen einen guten Start mit König und Crew hier bei Landeshöhle Thüringen. Und wir sind gespannt, was haben Sie zuletzt beim Ausmisten alles wiedergefunden? Manchmal sind das hier richtig krasse Erinnerungen, die da auftauchen. Wir haben hier so einen grauen Kasten, freuen uns jetzt schon auf Ihre Geschichten und Erlebnisse mit dem Ding. Und wenn Sie den anmachen, wissen Sie sofort Bescheid. Das reicht schon, gell?
1: Ja, es ist der Gameboy, ne? Also ich kenne das auch noch so ein bisschen von früher und ich muss sagen, also die funktionieren immer noch, die sind irgendwie unkaputtbar, oder?
0: Absolut. Und damals, als ich meinen gekriegt habe, da lag Tetris noch dabei als Spiel. Das war wirklich sofort Freihaus mitgeliefert. Und genau das war der Grund, warum ich im Auto auch freiwillig auf die Rückbank gegangen bin.
1: Ach so, damit du dann ein bisschen spielen kannst.
0: Dann konnte ich in Ruhe mit meinem Gameboy Tetris zocken.
1: Ja, das kann ich sehr gut verstehen. Aber es macht auch einfach Spaß. Also es ist so simpel und so viel Spaß dabei. Das ist ganz, ganz toll.
0: Ich glaube, Sie können das alle nachvollziehen. Wir reden heute mal ganz viel über Spielekult. Mit dem Gameboy, wir freuen uns drauf. Und spielend leicht geht's für Sie auch in die neue Woche mit einem locker leichten 90er Mike and Mechanics. Everybody gets a second chance. Hier ist Landeshöhle Thüringen, gleich 12 Minuten nach 6. Guten Morgen.
1: Guten Morgen.

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0: Wir freuen uns, dass Sie mit uns in die neue Woche reinstarten. 6.19 Uhr, es ist noch 11 Minuten bis 6:30 Uhr. Staus, Blitzerbehinderung bei Landeswelle Thüringen immer zuerst. Hier ein kleines Update aus dem Kreis Sömmerda. Zwischen Hastleben und Fehra haben wir eine Komplettsperrung nach einem Unfall. Da im besten Fall einen großen Bogen drumherum machen. Im Kreis Sömmerda zwischen Hastleben und Fehra Sperrung nach einem Unfall. Und ein Panzerblitzer ist aufgetaucht. Vielen Dank an Martin fürs Bescheid sagen. A38 stehen sie Richtung Leipzig zwischen Nordhausen West und Nordhausen. Willkommen zurück, Svea Mauersberger.
1: Ja, guten Morgen, hallo.
0: Ich freue mich sehr, dass die, obwohl es doch gar nicht hell ist draußen, die Sonne wieder strahlt hier im Studio.
1: Yay.
0: Dazu dieser coole 80er gleich, die Jungs von Camouflage, Love is a Shield, noch vor den 6:30 Uhr Nachrichten hier bei Landeswelle Thüringen. Guten Morgen.
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2: Kurz vor 6:30 Staus und Blitzer bei Landeshöhle Thüringen immer zuerst. Hier eine Meldung aus dem Eichsfeld. Zwischen Effelder und Struth sind 4 Pferde auf der Fahrbahn. Da bitte aufpassen. Und im Kreis Sömmerda zwischen Hastleben und Fehra haben wir eine Sperrung nach einem Unfall. Ein Panzerblitzer und zwar auf der A38 in Richtung Leipzig zwischen Nordhausen West und Nordhausen.
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2: Es wird 6:30.
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5: Mit Leonhard Adam, guten Morgen. Die Feuerwehren im Freistaat sind am Wochenende gleich bei 2 größeren Einsätzen gefordert gewesen. So sind auf einem Feld bei Eisenach am Samstagabend laut Polizei rund 1000 Heuballen in Brand geraten. Fast 24 Stunden war die Feuerwehr mit den Löscharbeiten beschäftigt. Die Polizei schließt Brandstiftung als Ursache nicht aus. Gestern Vormittag brannte dann außerdem noch ein Wohnhaus in Gotha. Dort ist das Feuer nach Polizeiangaben auf einem Balkon ausgebrochen und hat auf das Dach übergegriffen. Die Bewohner schafften es noch rechtzeitig ins Freie und blieben unverletzt. Der Schaden am Haus liegt laut Polizei bei rund 300.000 Euro. Von Tierschauen bis Schaukochen. Knapp 20.000 Menschen haben am Wochenende die Grünen Tage Thüringen in Erfurt besucht. Das waren zwar etwas weniger als bei der letzten Auflage, trotzdem ziehen die Veranstalter ein positives Fazit. Rund 200 Aussteller haben demnach sich selbst und verschiedene Tierarten präsentiert. Außerdem gab es Zuchtwettbewerbe, Verkostungen und Vorführungen. Um die geplante Pflegereform der Bundesregierung ist ja mittlerweile neuer Streit entbrannt. Mehrere Medien berichten, dass es deswegen heute ein Krisentreffen zwischen Union und SPD geben soll. Die Sozialdemokraten sehen geplante Kürzungen im Zuge der Reform kritisch und verlangen unter anderem einen Pflegedeckel. Er soll den Eigenanteil an den Pflegekosten begrenzen. CDU-Gesundheitsminister Carsten Linnemann lehnt das aber ab. Eine brennende Powerbank hat eine Lufthansa-Maschine auf dem Weg von Frankfurt nach Lissabon zu einer Zwischenlandung gezwungen. Wie jetzt bekannt wurde, musste die Maschine deswegen Samstagabend in Lyon landen. Danach mussten die Passagiere das Flugzeug verlassen. Verletzt wurde niemand. Seit Anfang des Jahres dürfen Powerbanks bei vielen Airlines nicht mehr genutzt werden und müssen im Handgepäck bleiben. In der Nations League hat die DFB-Elf überraschend gegen Griechenland verloren. Nur 3 Tage nach dem Unentschieden gegen die Niederlande gab es damit wieder keinen Sieg für den neuen Bundestrainer Jürgen Klopp. Der zeigte sich in der ARD nach dem Spiel aber kämpferisch.
6: Jede Erklärung, da gibt es einige, klingt wie eine Ausrede. Die will ich gar nicht nutzen. Mit dem Ergebnis ist das nicht cool. Wenn wir jetzt hier 0-0 gespielt hätten, würden wir es nicht viel besser fühlen. Aber das Gegenteil habe ich schon sehr ungern bekommen. Aber der Rest ist so, dass man sagen muss, ja, damit, das wollte man nicht wissen. Jetzt wissen wir es, weiter geht's.
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7: Aktuell ist es noch so ein bisschen kühler draußen. Weißensee ist mit 10 Grad dabei, Gotha mit 11, aber das ändert sich dann heute noch. Also reißen Sie

0: Am besten nochmal alle Fenster auf, es wird nämlich echt sommerlich. 24 bis 28 Grad sind drin, dazu jede Menge Sonne und kaum Wolken.
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2: Womit können Sie sich den Start in die neue Woche besonders schön machen und motivieren? Mit Socken. Svea.
0: Ja, ich liebe ja so Socken.

0: Dirty Dancing zum Start in die neue Woche. Ihnen einen schönen guten Morgen. Es ist Montag, 6.41 Uhr, 11 Minuten nach 6:30.
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0: so ein 80er, der ist gut für den Nacken, oder?
1: Weil?
0: Der Kopf wackelt also automatisch ein bisschen hin und her.
1: Zum Locker machen.
0: Absolut.
1: Ja?
0: Die Eurythmics, Thorn in My Side. Zum Start in Ihren Montag. Schönen guten Morgen mit König und Crew hier bei Landeswelle Thüringen. 6.49 Uhr, gleich noch 11 Minuten bis 7. Und wir haben gerade eben eine Sprachnachricht bekommen von Heiko.
2: Wunderschönen guten Morgen. Ich wollte euch einen Blitzer melden. Und zwar in Erfurt-Linderbach aus dem weißen Caddy gegenüber vom Globus in Richtung Weimar.
0: Heiko, vielen Dank fürs Bescheid sagen. Gute Weiterfahrt. Also Blitzer auf der B7, Erfurt-Linderbach, Weimarische Straße ist das in Richtung Weimar. Höhe Globus aus dem typischen weißen Caddy. Kommen Sie gut und sicher ans Ziel mit uns und das gleich mit einer 80er-Hymne vor dem Herrn. Und warum? Weil sie auch noch Hymne heißt. Hymn von Ultravox. Gleich hier bei Landeswelle Thüringen. Guten Morgen.
1: Guten Morgen.
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0: guten Start in den Montag. Es ist kurz vor 7. Staus und Blitzer bei Landeswelle Thüringen immer zuerst. Hier eine Meldung von der A9 Richtung Berlin zwischen Dittersdorf und Triptis. Da ist der Standstreifen nach einem Unfall blockiert. Und im Kreis Sömmerda zwischen Hassleben und Fehra haben wir eine Sperrung nach einem Unfall. Blitzer in Erfurt-Linderbach, Weimarische Straße Richtung Weimar, Höhe Globus aus dem weißen Caddy. Und Stefan hat noch einen frischen Panzerblitzer gesehen, B247 in Höngeda Richtung Bad Langensalza, wo sie 30 fahren dürfen. Ihnen unterwegs eine gute und vor allen Dingen unfallfreie Fahrt. Es ist jetzt 7 Uhr.
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2: Mit Leonard Adam, guten Morgen. Zwei Großfeuer haben den Feuerwehren bei uns im Freistaat übers Wochenende viel abverlangt. Laut Polizei standen bei Eisenach am Samstagabend etwa 1000 Heuballen in Flammen. Die Feuerwehr war bis in den Sonntagnachmittag mit den Löscharbeiten beschäftigt und konnte verhindern, dass sich der Brand ausbreitet. Als Ursache schließt die Polizei Brandstiftung nicht aus. Und in Gotha ist gestern Vormittag das Dach eines Wohnhauses in Brand geraten. Fast 70 Rettungskräfte waren bis zum Nachmittag im Einsatz. Verletzt wurde niemand. Der Schaden an dem Haus liegt aber bei etwa 300.000 Euro. Die Bundesregierung will eigentlich in wenigen Tagen ihre geplante Pflegereform auf den Weg bringen. Allerdings wird immer noch darüber gestritten, wie die genau aussehen soll. Silas Quiring, heute soll deswegen nochmal drüber verhandelt werden.
3: Die SPD sagt, bisher sind vor allem Kürzungen geplant. Sie fordert unter anderem auch einen Pflegedeckel, also eine Begrenzung des Eigenanteils an den Pflegekosten. Gesundheitsminister Linnemann lehnt das aber ab. Das würde das grundsätzliche Problem nicht lösen. Er schlägt stattdessen vor, eine Expertenrunde einzurichten, die die Pflegeversicherung strukturell fit für die Zukunft machen soll. Ob die Reform tatsächlich diese Woche steht, ist offen.
2: Ministerpräsident Mario Vogt erhöht nach den 3 Wahlniederlagen der CDU den Druck auf die eigene Partei. Er fordert einen schnellen Kurswechsel und Ergebnisse für die Menschen in Deutschland. Dazu zählt für ihn unter anderem ein sogenannter Teuerstopp bei den Energiekosten. Hintergrund von Vogts Forderungen ist die anstehende Klausurtagung des CDU-Präsidiums in rund 2 Wochen. Dort will die Parteispitze über die Konsequenzen aus den Landtagswahlen in Sachsen-Anhalt, Berlin und Mecklenburg-Vorpommern beraten. Dann schauen wir noch zum Sport. Da hat Science City Jena auch das 2. Saisonspiel in der Basketball-Bundesliga verloren. Die Jena mussten sich gestern in Trier mit 85-98 geschlagen geben. Und die deutsche Fußballnationalmannschaft hat in der Nations League eine Niederlage eingefahren. Das Team um den neuen Bundestrainer Jürgen Klopp unterlag in Griechenland mit 1-0. Abwehrchef Jonathan Tah sagte nach dem Spiel im ersten:
4: Um ehrlich zu sein, haben wir es einfach nicht gut genug gemacht. Wir hatten natürlich ein paar Möglichkeiten, wo wir gefährlich werden, und wenn wir die nutzen, sieht das Spiel vielleicht auch anders aus, aber das haben wir nicht gut genug genutzt.
2: Auch Klopp zeigte sich mit dem Ergebnis unzufrieden und will es mit der Mannschaft aufarbeiten.
0: Dankeschön, Leo.
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5: So langsam macht sich die Sonne auf dem Weg. Wenn Sie sich mal den Himmel anschauen, so ein bisschen orange und auch so ein bisschen rosa.

0: können Sie da jetzt vielleicht auch schon sehen. Ja, und die Sonne, die wird uns dann auch den ganzen Tag über begleiten. Wir kriegen kaum Wolken, ganz viel Sonnenschein und das bei sehr sommerlichen Temperaturen. 24 bis 28 Grad sind drin.
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2: Auf den neuesten Stand bringt sie Leonard Adam.
3: Guten Morgen.
2: An meiner Seite ist Svea Mauersberger.
4: Ja, guten Morgen.
2: Ich bin Alex König. Und wie haben Sie das sonnige Wochenende genutzt? Ich hoffe, ein bisschen draußen.
4: Also ich lag auf der Liege im Garten und habe ein bisschen gelesen.
3: Ich habe es ganz ähnlich gemacht. Ich lag auf der Hollywood-Schaukel und bin dann da auch eingeschlafen in der Sonne.
4: Machst du richtig.
2: Aber sehen Sie, was die Sonne nochmal alles kann? Wir haben gestern unseren Stammtisch, den wir Sonntagabend immer haben, auch nach draußen verlagert. Auf die Terrasse vor unserer Stammkneipe. Das ist schon richtig toll. Die nächsten Tage können Sie einfach noch so weitermachen. Oder auch mal draußen joggen gehen.
3: Ja, siehst du, ich habe wieder die kurze Hose rausgeholt.
4: Same.
3: Sommer-Comeback.
2: Und damit rein in diese warme Woche mit richtig guter Musik aus den 80ern. So eine Ballade, die wärmt von innen. REO Speedwagon, Keep on Loving You, nach Eiffel 65. So blau wie der Himmel heute. Hier ist Blue, da war die, bei Landeswelle Thüringen. Um 4 nach 7. Moin, moin. Yo,

0: Sekundengenau 11:07. Willkommen in der neuen Woche. Guten Start in den Montag mit Landeswelle Thüringen. Woran denken Sie, wenn Sie das hier hören? Es ist so geil.
1: Tja, Anspiel mit dem Gameboy natürlich, ne?
0: Wir freuen uns auf Ihre Erinnerungen mit der Kiste. Ich habe diese Melodie am Freitag auch André aus Erfurt vorgespielt. Und da merken Sie, so ein Gameboy, der kann Ihnen auch praktische Erfahrungen mitgeben.
2: Boah, das sagt mir was. Ach, Tetris. Oh, das habe ich gern gespielt. Mich fragen mal, warum ich so gut packen kann. Ich kann Tetris spielen. Ich krieg's Auto gepackt, da passt alles rein.
1: Boah, das finde ich so lustig. Ich musste auch gleich an meinen Vater denken, weil der, wenn es mit dem Auto in den Urlaub geht, also der packt da alles. Wir stellen immer nur vor die Tür, wir dürfen uns da auch nicht weiter einmischen. Der bastelt dann und bastelt und holt sich genau das, was er braucht. Und am Ende, egal wie viel da steht, es passt alles rein.
0: Ist das geil. Dem Gameboy sei Dank. Wir sind ja auch gespannt auf Ihre Erfahrungen, was Sie mit der Kiste alles erlebt haben und bringen Sie rein in die neue Woche. Hier ist Landeswelle Thüringen, 12:07. Guten Morgen.
1: Guten Morgen.

0: Ihnen einen guten Start in die neue Woche mit König und Crew hier bei Landeshöhle Thüringen. 7.19 Uhr, 11 Minuten bis halb 8. Sie stehen wahrscheinlich gerade auf oder sind schon auf dem Weg zur Arbeit. Anderen geht's genau umgekehrt.
1: Die fahren jetzt nach Hause.
0: Die Nachtschicht hatten. Wirklich, ich war heute Morgen noch ganz kurz in der Tankstelle, habe noch was geholt und die Frau sagte auch, oh, ich bin so müde. Ich gesagt, ich wünsche so einen schönen Feierabend nachher, weil gerade von Sonntag auf Montag, das kennen wir alle irgendwie da überhaupt, dass man so ein bisschen in den Knick zu kommen. Wir rocken sie wach und fit mit dem nächsten 80er gleich. Keyboard-Kult von Europe. Hier bei Landeswelle Thüringen. Guten Morgen.
1: Guten Morgen.
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0: willkommen in der neuen Woche und schönen guten Morgen. Wir haben es kurz vor 7:30. Staus und Blitzer bei Landeswelle Thüringen immer zuerst. A9 Richtung Berlin zwischen Dittersdorf und Triptis ist der Standstreifen nach einem Unfall blockiert. Und im Kreis Sömmerda zwischen Haßleben und Fehra haben wir eine Sperrung nach einem Unfall. Ein Blitzer kennen wir, und zwar auf der B7 Erfurt-Linderbach, die Weimarische Straße Richtung Weimar, Höhe Globus. Und zwar aus dem typischen weißen Caddy.
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0: Es ist 7.30 Uhr.
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2: Mit Leonard Adam, guten Morgen. Gleich zwei große Brände haben das Wochenende über die Einsatzkräfte bei uns im Freistaat beschäftigt. Laut Polizei waren auf einem Feld bei Eisenach Samstagabend rund 1000 Heuballen in Flammen aufgegangen. Die Löscharbeiten zogen sich demnach bis gestern Nachmittag. Die Polizei schließt Brandstiftung als Ursache nicht aus. Außerdem ist in Gotha gestern Vormittag ein Wohnhaus in Brand geraten. Das Feuer ist der Polizei zufolge auf einem Balkon ausgebrochen und hatte dann aufs Dach übergegriffen. Die Bewohner konnten sich rechtzeitig in Sicherheit bringen. Den Schaden an dem Haus in Gotha schätzt die Polizei auf 300.000 Euro. Auf dem Erfurter Messegelände hat sich in den letzten Tagen alles rund um die Landwirtschaft gedreht. Dort liefen die Grünen Tage Thüringen und haben rund 20.000 Besucher angelockt. Etwas weniger als bei der letzten Auflage, trotzdem sind die Veranstalter zufrieden. Zu sehen gab es neben verschiedenen Rinderarten, Schafen oder Alpakas auch Landmaschinen. Außerdem gab es Schaukochen, Verkostungen und Vorträge. Die geplante Pflegereform steht weiter auf der Kippe. Medienberichten zufolge gibt's deswegen heute ein Krisentreffen zwischen Union und SPD. Die Sozialdemokraten fordern angesichts geplanter Kürzungen unter anderem einen Pflegedeckel, also eine Begrenzung des Eigenanteils an den Pflegekosten. Den lehnt Gesundheitsminister Carsten Linnemann ab. Er sagt im Ersten aber,
3: wo es um die pflegenden Angehörigen geht, mache ich keine Abstriche. Das sind rund 4 Millionen Menschen in Deutschland, die zu Hause pflegen. Und die stützen das komplette System. Übrigens tragen die auch dazu bei, dass die Gesellschaft zusammenhält.
2: Eigentlich soll die Reform übermorgen im Bundeskabinett beschlossen werden. Das Thüringer Oberverwaltungsgericht beschäftigt sich heute mit dem Regionalplan Windenergie Ostthüringen. Zwei Unternehmen haben dagegen geklagt. Sie wollen Windräder bauen und betreiben, allerdings in Gebieten, die der Regionalplan nicht für Windenergie vorsieht. Die Kläger wollen deshalb prüfen lassen, ob der Plan rechtmäßig ist. In der Nations League hat die DFB-Elf überraschend gegen Griechenland verloren. Nur 3 Tage nach dem Unentschieden gegen die Niederlande gab es damit wieder keinen Sieg für den neuen Bundestrainer Jürgen Klopp. Der zeigte sich in der ARD nach dem Spiel.

0: Viel aber kämpferisch.
1: Jede Erklärung, da gibt es einige, klingt wie eine Ausrede. Die will ich gar nicht nutzen. Mit dem Ergebnis ist das nicht cool. Wenn wir jetzt hier 0-0 gespielt hätten, würden wir es nicht viel besser fühlen. Aber das Gegenteil habe ich schon sehr ungern bekommen. Aber der Rest ist so, dass man sagen muss, ja, damit, das wollte man nicht wissen. Jetzt wissen wir es, weiter geht's.
2: Ja, da spart sich seine Kräfte noch auf für eine nächste Überraschung.
0: Ja, sind wir mal gespannt.
2: Dankeschön, Leo.
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4: Aktuell ist es noch so ein bisschen kühler draußen. Rudolstadt ist mit 9.

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2: Wie gut konnten Sie in der letzten Nacht schlafen? Ist ja immer so eine Sache, ne? Von Sonntag dann in die neue Woche, vor allen Dingen, wenn Sie so früh aufstehen müssen wie wir.
3: Ja, frag einfach nicht.
2: Doch.
3: Also bei mir war es sehr wenig Schlaf. Und dann auch noch sehr unerholsam, weil ich habe geträumt, dass ich in irgendeinem Hotel irgendeinen Kriminalfall lösen muss.
4: Oh Gott, Sene.
2: Leo, der Ermittler.
3: Ja, kommt aber, glaube ich, auch irgendwie von selber. Also ich bin selber schuld, weil ich schaue sehr gerne die Rosenheim-Cops. Anscheinend hat mich das jetzt reingeholt.
4: Was ich mich jetzt aber frage, hast du ihn denn gelöst?
3: Gute Frage, weil ich bin kurz vorher aufgewacht. Ach. Und dann dachte ich mir, nee, klar, das träumen wir jetzt nicht weiter.
2: Ich bin mir sicher, du hast es gelöst. Irgendwie.
3: Wahrscheinlich.
2: Wir lösen jetzt auch ein Rätsel. Beziehungsweise löse ich jetzt auf, dass die 80er kommen. Kenny Loggins, Footloose zum Start in ihre neue Woche hier bei Landeswelle Thüringen. Ich bin Alice König, 7.34 Uhr. Guten Morgen.
4: Guten Morgen.
3: Morgen.

0: Willkommen im Montag, 7.41 Uhr, 11 Minuten nach halb acht.
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0: Was gehört bei Ihnen im Herbst unbedingt auf Ihren Tisch? Kürbissuppe ist so eine Sache, Pfifferlinge oder vielleicht auch Zwiebelkuchen. Da ist unser Hausmeister Günni Weltmeister drin, den zu backen. Und den können Sie auch bald wieder in Weimar kriegen zum Zwiebelmarkt. Ende nächster Woche geht's los und Leo, jetzt ist auch geklärt, wer den Markt eröffnen wird.
2: Genau, denn Weimar hat eine neue Zwiebelmarktkönigin und zwar Roswitha die Erste. Bürgerlich heißt sie Roswitha Rauen, ist am Wochenende von einer Jury zur Hoheit des Zwiebelmarkts gekürt worden. Vor allem mit ihrer offenen und herzlichen Art hat sie die Jury überzeugt und sich gegen mehr als 10 Mitbewerberinnen durchgesetzt. Roswitha die Erste ist in Weimar geboren, hat dann aber längere Zeit woanders gelebt und ist vor 2 Jahren wieder in ihre Heimatstadt zurückgekommen und ihren ersten Auftritt hat sie dann am 9. Oktober. Da wird sie zur Eröffnung des Zwiebelmarkts das erste Stück Zwiebelkuchen verkosten.
0: Boah, ich krieg jetzt schon Knast, wenn ich dran denke.
2: Ja, aber du kannst dich aber auch noch auf viel mehr freuen. 450 Händler sind wieder mit dabei, wie immer natürlich auch die Zwiebelbauern aus Heldrungen und ganz, ganz viele andere Kunsthandwerker, Essensbuden und Kulturmacher. Und Ausschankschluss ist dieses Jahr 1 Stunde später.
0: Also wie viele gute Meldungen da in dieser einen guten Meldung drin standen. Halleluja, das ist wirklich eine gute Nachricht. Natürlich sind auch wir von Landeswelle wieder beim Zwiebelmarkt in Weimar mit dabei. Unser Kollege Christian Buri freut sich auf Sie an unserer Bühne am Theaterplatz. Das wird toll. Und Ihnen jetzt einen guten Start in die neue Woche mit den 90ern. Die Pet Shop Boys, hier ist Go West bei Landeswelle Thüringen. 7.43 Uhr gleich. Guten Morgen.

0: Bea, ist alles okay?
1: Was? Wieso?
0: Du hast gerade eben, hast du gerade gegähnt oder gehustet?
1: Nee, ich habe gegähnt.
0: Wir machen sie wach. Wir machen sie fit für die neue Woche. Schönen guten Morgen an diesem Montag mit König und Crew hier bei Landeswelle Thüringen. 7.51 Uhr gleich. Gleich nochmal so ein Feuerzeug 90er. Die Jungs von Savage Garden. Truly, madly, deeply. Noch vor den 8 Uhr Nachrichten hier bei Landeswelle.
2: 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Zum Start in diese letzte Septemberwoche verzeichnen wir nur noch minimale Spuren von Pollen. Die Belastungssituation ist für Allergiker absolut entspannt. 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

0: Willkommen im Montag. Wir haben es jetzt kurz vor 8. Staus und Blitzer bei Landeshöhle Thüringen immer zuerst. Hier eine Meldung von der A9 Richtung Berlin. Zwischen Dittersdorf und Triptis ist der Standstreifen nach einem Unfall blockiert. Und dann noch eine Meldung aus dem Kreis Sömmerda. Zwischen Hassleben und Fehra Sperrung nach einem Unfall. Einen Blitzer haben wir uns auf der B7 Erfurt-Linderbach, die Weimarische Straße Richtung Weimar Höhe Globus aus einem weißen Caddy. Kommen Sie gut und sicher ans Ziel mit uns. Es ist jetzt 8 Uhr.
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2: Mit Leonard Adam, guten Morgen. Die Feuerwehren im Freistaat sind am Wochenende gleich bei 2 größeren Einsätzen gefordert gewesen. So sind auf einem Feld bei Eisenach am Samstagabend laut Polizei rund 1000 Heuballen in Brand geraten. Fast 24 Stunden war die Feuerwehr mit den Löscharbeiten beschäftigt. Die Polizei schließt Brandstiftung als Ursache nicht aus. Gestern Vormittag brannte dann außerdem noch ein Wohnhaus in Gotha. Dort ist das Feuer nach Polizeiangaben auf einem Balkon ausgebrochen und hat auf das Dach übergegriffen. Die Bewohner schafften es noch rechtzeitig ins Freie und blieben unverletzt. Der Schaden am Haus liegt laut Polizei bei rund 300.000 Euro. Um die geplante Pflegereform der Bundesregierung ist ja mittlerweile neuer Streit entbrannt. Mehrere Medien berichten, dass es deswegen heute ein Krisentreffen zwischen Union und SPD geben soll. Die Sozialdemokraten sehen geplante Kürzungen im Zuge der Reform kritisch und verlangen unter anderem einen Pflegedeckel. Er soll den Eigenanteil an den Pflegekosten begrenzen. CDU-Gesundheitsminister Carsten Linnemann lehnt das aber ab. Im Süden Englands ist womöglich ein Anschlag auf eine US-Luftwaffenbasis verhindert worden. 5 Männer wurden in der Nähe des Stützpunkts Fairford festgenommen. Dort sind auch Langstreckenbomber stationiert, die im Irankrieg zum Einsatz kommen. Die Ermittlungen der britischen Antiterrorpolizei laufen. Und dann schauen wir noch zum Sport. Da hat Science City Jena auch das 2. Saisonspiel in der Basketball-Bundesliga verloren. Die Jena mussten sich gestern in Trier mit 85-98 geschlagen geben. Und die deutsche Fußballnationalmannschaft hat in der Nations League eine Niederlage eingefahren. Das Team um den neuen Bundestrainer Jürgen Klopp unterlag Griechenland mit 0-1. Abwehrchef Jonathan Tah sagte nach dem Spiel im ersten:
3: Um ehrlich zu sein, haben wir es einfach nicht gut genug gemacht. Wir hatten natürlich ein paar Möglichkeiten, wo wir gefährlich werden. Und wenn wir die nutzen, sieht das Spiel vielleicht auch anders aus. Aber das haben wir nicht gut genug genutzt.
2: Auch Klopp zeigte sich mit dem Ergebnis unzufrieden und will es mit der Mannschaft aufarbeiten.
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2: Bad Blankenburg wird heute zum Treffpunkt der Thüringer Tourismusbranche. Heute beginnen dort nämlich die Thüringer Tourismustage und rund 200 Vertreter werden erwartet. Vor Ort geht es dann heute und morgen unter anderem um die neue Tourismusstrategie des Freistaats und wie sie umgesetzt werden soll. Außerdem wird der Thüringer Tourismuspreis verliehen. Nominiert sind zum Beispiel das neue Besucherzentrum am Schiefenturm in Bad Frankenhausen, verschiedene Hotels im Freistaat oder das Freilichtmuseum Hohenfelden. Und weitere Wirtschaftsnachrichten gibt's auf landeswelle.de.
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4: Tja, kaum hat der Herbst begonnen, da ist der Sommer auch schon wieder zurück. Am Wochenende

0: können Sie das schöne Wetter hoffentlich nochmal so ein bisschen genießen. Und die warmen Temperaturen, die nehmen wir jetzt nochmal mit in die neue Woche. 24 bis 28 Grad sind drin, dazu bloß ein paar Wolken und ansonsten ganz viel Sonnenschein.
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3: Über alles Wichtige, was in der Welt passiert und auch bei uns in Thüringen, bringt sie Leonard Adam auf den neuesten Stand.
4: Schönen guten Morgen.
3: Dann ist an meiner Seite Svea Mauersberger. Schön, ja, dass du wieder
0: Morgen.
3: Da bist. Ich bin Alex König. Und was fällt Ihnen zu Jennifer Rush ein?
0: Also ich weiß, dass sie als Heidi Stern geboren wurde.
3: Und das Tolle ist, die heißt immer noch so. Heute wird sie 66, was für eine Schnapszahl. Und wir hören gleich den Song, mit dem für sie alles angefangen hat. The Power of Love war nämlich ihr weltweiter Durchstart. Unser 80er-Doppelpack startet jetzt aber mit einem anderen Welthit von ihr. Geburtstagskind Jennifer Rush. Hier ist Destiny bei Landeswelle Thüringen um gleich 5 nach 8. Guten Morgen.

0: Gänsehaut von Jennifer Rush. Mit 66 Jahren könnte sie sich heute selber singen. Sie hat Geburtstag, The Power of Love, zum Start in ihre neue Woche. Gleich 8:12.
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0: Und da sind wir heute mit Ihnen auf einer Retrowelle unterwegs. Sie werden hoffentlich auch ganz spielwütig in Gedanken, wenn Sie das hier hören. Ja, Tetris verloren, also nochmal von vorne.
2: Ich habe das selber auch gerne mal gespielt und wir freuen uns da jetzt gerade auf Ihre ganzen Erinnerungen. Stammhörerin Kerstin aus Friedrichroda hatte auch mein Gameboy.
3: Ich musste mich vor kurzem von ihm trennen, weil das Display pixelig wurde. Ich hatte da plötzlich so Querstreifen und Balken drin. Das Tetris-Spiel habe ich mir aber behalten. In der Hoffnung, dass ich dann irgendwo zufällig auf irgendeinem Wiederverkauf nochmal einen Gameboy finde. Denn Tetris, absoluter Suchtfaktor.
0: Kann ich genauso unterschreiben.
2: Ja, so simpel, ne? Aber macht einfach Spaß. Und die Zeit geht irgendwie im Flug.
0: Und was auch Spaß macht, ist richtig gute Musik zum Start in Ihre neue Woche. Mark Forster. Wir sind groß hier bei Landeswelle Thüringen. Guten Morgen.
2: Guten Morgen.

0: 8.20 Uhr, noch 10 Minuten bis 9:30 Uhr. Staus, Blitzerbehinderungen bei Landeswelle Thüringen immer zuerst. Hier ein Update von der A4 Richtung Frankfurt. Zwischen Hermsdorfer Kreuz und Stadtroda. Bitte unbedingt vorsichtig fahren, da liegt eine Schubkarre auf der rechten Spur. A4 Richtung Frankfurt zwischen Hermsdorfer Kreuz und Stadtroda. Eine Schubkarre auf der rechten Spur. Hier bitte unbedingt aufpassen. Und ich glaube, da kann heute irgendjemand auf dem Bau nicht arbeiten. Schwierig.
1: Ja.
0: Ja, vielleicht wird die noch aufgesammelt und kommt dorthin, wo sie hingehört. In ihre Ohren gehört auf jeden Fall gleich der nächste 80er. Noch vor den 8:30 Uhr Nachrichten Pat Benatar. Die Liebe ist ein Schlachtfeld. Love is a battlefield. Gleich hier bei Landeswelle Thüringen.
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0: willkommen in der neuen Woche. Guten Start in den Montag, es ist kurz vor 8:30. Staus und Blitzer bei Landeshöhe Thüringen immer zuerst. Hier eine Meldung von der A4 Richtung Frankfurt. Zwischen Hermsdorfer Kreuz und Stadtroda liegt eine Schubkarre auf der rechten Spur. Und im Kreis Sömmerda zwischen Hasleben und Fehra haben wir eine Sperrung nach einem Unfall. Ein Blitzer steht in Erfurt-Linderbach auf der B7, das ist die Weimarische Straße in Richtung Weimar, Höhe Globus, mit dem typischen weißen Caddy.
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0: Es ist 8.30 Uhr.
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3: Mit Leonard Adam, guten Morgen. Zwei Großfeuer haben den Feuerwehren bei uns im Freistaat übers Wochenende viel abverlangt. Laut Polizei standen bei Eisenach am Samstagabend etwa 1000 Heuballen in Flammen. Die Feuerwehr war bis in den Sonntagnachmittag mit den Löscharbeiten beschäftigt und konnte verhindern, dass sich der Brand ausbreitet. Als Ursache schließt die Polizei Brandstiftung nicht aus. Und in Gotha ist gestern Vormittag das Dach eines Wohnhauses in Brand geraten. Fast 70 Rettungskräfte waren bis zum Nachmittag im Einsatz. Verletzt wurde niemand. Der Schaden an dem Haus liegt aber bei etwa 300.000 Euro. Die Bundesregierung will eigentlich in wenigen Tagen ihre geplante Pflegereform auf den Weg bringen. Allerdings wird immer noch darüber gestritten, wie die genau aussehen soll. Silas Quiring, heute soll deswegen nochmal darüber verhandelt werden.
4: Die SPD sagt, bisher sind vor allem Kürzungen geplant. Sie fordert unter anderem auch einen Pflegedeckel, also eine Begrenzung des Eigenanteils an den Pflegekosten. Gesundheitsminister Linnemann lehnt das aber ab. Das würde das grundsätzliche Problem nicht lösen. Er schlägt stattdessen vor, eine Expertenrunde einzurichten, die die Pflegeversicherung strukturell fit für die Zukunft machen soll. Ob die Reform tatsächlich diese Woche steht, ist offen.
3: Ministerpräsident Mario Vogt erhöht nach den 3 Wahlniederlagen der CDU den Druck auf die eigene Partei. Er fordert einen schnellen Kurswechsel und Ergebnisse für die Menschen in Deutschland. Dazu zählt für ihn unter anderem ein sogenannter Teuerstopp bei den Energiekosten. Hintergrund von Vogts Forderungen ist die anstehende Klausurtagung des CDU-Präsidiums in rund 2 Wochen. Dort will die Parteispitze über die Konsequenzen aus den Landtagswahlen in Sachsen-Anhalt, Berlin und Mecklenburg-Vorpommern beraten. Erfolg für Thüringen bei der Wahl zum Naturwunder des Jahres. Die Saalfelder Feengrotten haben es bei der Abstimmung auf den 2. Platz geschafft. Gewonnen hat nach Angaben der Heinz-Sielmann-Stiftung die Teufelsmauer im nördlichen Harzvorland in Sachsen-Anhalt. Neben den Feengrotten war für Thüringen unter 9 Nominierten auch das Alperstädter Ried im Rennen. Es landete im Mittelfeld. Der Wettbewerb ums Naturwunder des Jahres soll besondere Naturphänomene entlang deutscher Wanderwege in den Fokus rücken. Und dann schauen wir noch zum Sport. In der Nations League hat die DFB-Elf überraschend gegen Griechenland verloren. Nur 3 Tage nach dem Unentschieden gegen die Niederlande gab es damit wieder keinen Sieg für den neuen Bundestrainer Jürgen Klopp. Der zeigte sich in der ARD nach dem Spiel aber kämpferisch.
5: Jede Erklärung, da gibt es einige, klingt wie eine Ausrede. Die will ich gar nicht nutzen. Mit dem Ergebnis ist das nicht cool. Wenn wir jetzt hier 0-0 gespielt hätten, würden wir es nicht viel besser fühlen. Aber das Gegenteil habe ich schon sehr ungern bekommen. Aber der Rest ist so, dass man sagen muss, ja, damit, das wollen wir nicht wissen, jetzt wissen wir es, weiter geht's.
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6: Aktuell ist es noch so ein bisschen kühler draußen. Erfurt ist mit 11 Grad dabei, Bad Lobenstein mit 10. Davon brauchen wir uns aber nicht täuschen lassen, es wird nämlich noch echt warm heute. 24 bis 28 Grad sind drin, dazu jede Menge Sonne und nur wenige Wolken.
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0: Was machen Sie normalerweise, wenn Sie Urlaub haben?
3: Entspannen.
6: Wegfahren, wegfliegen.
0: Und Svea, du hattest ja letzte Woche Urlaub.
6: Ja, und das ist untypisch für mich, aber ich war diesmal einfach mal nur zu Hause. Das Problem ist, ich bin da am Ende trotzdem genauso viel Geld losgeworden, als wäre ich weg gewesen.
3: Oha.
6: Ja.
3: Wie hast du das geschafft?
6: Ich musste mit dem Auto in die Werkstatt und das hat ganz schön was gekostet. Naja,
3: jetzt läuft's wieder. Da wird fast noch ein Urlaub fällig jetzt.
6: Ja, in 2 Wochen bin ich ja wieder weg. Also.
0: Da reden wir jetzt noch gar nicht drüber. Sie können auf jeden Fall Ihre

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Und die nächste Person unter Ihnen machen wir gleich mal glücklich in gut 7 Minuten. Und musikalisch sind wir auch sehr urlaubstechnisch unterwegs mit den 90ern. Bailamos!

0: Ja, wir machen auch ein bisschen hier Looky Looky. Und zwar auf die Uhr. 8.41 Uhr, 11 Minuten nach 8:30. Guten Morgen.
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2: Das ist das Upgrade für Ihre Urlaubskasse. 500 Euro gehen direkt an Sie. Und wenn ich jetzt hier mal so schaue, Alex strahlt jetzt schon wie so ein kleines Honigkuchenpferd. Es geht jetzt nämlich um eine Kreuzfahrt. Uwe aus Gebesee möchte mit seiner Frau eine Themenreise machen.
3: Jawohl, nächstes Jahr nach Norwegen. Wir sind mit Unheilig unterwegs.
0: Krass. Ja. Das ist so schön, da bist du auf hoher See und hast direkt ein Konzert mit an Bord, ne?
3: Genau, die ganze Woche lang, einmal frei.
0: Welches Schiff ist das?
3: Mein Schiff 7. Wir sind dieses Jahr mit der Relix gefahren, die war 2 Jahre alt. Mein Schiff 7 ist schon ein bisschen älter.
0: Naja, aber trotzdem, es ist ja alles noch topmodern. Ich habe selber mal bei den anderen gearbeitet, bei AIDA. Aber das Schöne ist ja immer, wenn die Schiffe dann so aus dem Hafen ablegen, bei AIDA hörst du immer Orinoco Flow, Sail Away von Enya. Und bei meinem Schiff ist es immer große Freiheit von Unheilig, ne?
3: Genau, ne? Das hören wir dann jedes Mal live.
0: Mehr Gänsehaut könnt ihr nicht haben und genauso machen wir es. Herzlichen Glückwunsch.
3: Ich bedanke mich recht herzlich.
0: Es ist auf alle Fälle eine super Art, Urlaub zu machen und vor allen Dingen gerade in Norwegen die Fjorde und so. Und dann auch noch der Sound von Unheilig. Ich wünsche euch sowas von viel Spaß.
3: Dankeschön. Und ihr macht genauso weiter, wie ihr bis jetzt gemacht habt.
2: Ja, genauso machen wir es. Und zwar mit den nächsten 500 Euro für Sie. Dafür achten Sie einfach weiter auf das Wellenrauschen. Bei uns im Programm melden die Uhrzeit auf landeswelle.de. Und das nächste kommt garantiert noch vor 9 Uhr.
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0: 8.49 Uhr, noch 11 Minuten bis 9. Willkommen im Montag. Das mit Dantes Welle Thüringen und natürlich den richtigen Groove aus den 80ern. Es macht so Spaß, Svea anzugucken, wie sie im Studio steht und wieder zurück ist. Ich freue mich sehr, du bewegst dich auch immer schön mit zu den Songs.
1: Ich habe auch gerade gedacht, das ist so ein perfekter Song zum schief mitsingen. Also das wollen sie nicht hören, wenn ich da loslege.
0: Rockwell, Somebody's Watching Me. Für sie in der reinen Variante, für mich gleich schief mitgesungen. Ich freue mich drauf.

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1: Guten Morgen.
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1: Kurz vor neun, Staus und Blitzer bei Landeshöhe Thüringen immer zuerst. Hier frisch reingekommen, eine Meldung aus dem Saale-Holzland-Kreis zwischen Klein-Oltersdorf und Hummelshain. Hier sind Rinder auf der Fahrbahn. Und im Kreis Sömmerda zwischen Hassleben und Fehra immer noch eine Sperrung nach einem Unfall. Und dann hat uns Jennifer angerufen.
2: Guten Morgen, ich wollte ganz gerne einen Blitzer melden. Auf der A71 Schweinfurt Richtung Suhl, kurz nach der Ausfahrt Stadt Ilm. In der 120er-Zone.
1: A71 Richtung Schweinfurthöhe statt Ilm, wo 120 erlaubt sind. Vielen Dank fürs Bescheid sagen, Jennifer. Und noch ein Blitzer auf der B7 in Erfurt-Linderbach, die Weimarische Straße Richtung Weimar, Höhe Globus aus dem weißen Caddy. Ihnen unterwegs eine gute und vor allem unfallfreie Fahrt. Es ist jetzt 9 Uhr.
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4: Mit Leonard Adam, guten Morgen. Die geplante Pflegereform der Bundesregierung steht in Berlin heute nochmal im Mittelpunkt. Um die ist ja ein neuer Streit entbrannt. Mehrere Medien berichten, dass es deswegen heute ein Krisentreffen zwischen Union und SPD geben soll. Die Sozialdemokraten sehen geplante Kürzungen im Zuge der Reform kritisch und verlangen unter anderem einen Pflegedeckel. Er soll den Eigenanteil an den Pflegekosten begrenzen. CDU-Gesundheitsminister Carsten Linnemann lehnt das aber ab. Gleich zwei große Brände haben das Wochenende über die Einsatzkräfte bei uns im Freistaat gefordert. Am Samstagabend waren laut Polizei bei Eisenach rund 1000 Heuballen in Brand geraten. Fast 24 Stunden war die Feuerwehr mit den Löscharbeiten beschäftigt. Als mögliche Ursache steht auch Brandstiftung im Raum. Außerdem ist in Gotha gestern Vormittag ein Wohnhaus in Brand geraten. Die Bewohner konnten sich laut Polizei rechtzeitig in Sicherheit bringen und blieben unverletzt. Allerdings entstand ein Schaden von rund 300.000 Euro. Das höchste Gericht in Deutschland wird heute 75 Jahre alt, das Bundesverfassungsgericht in Karlsruhe. Bei einem Festakt vor Ort sind auch Kanzler Merz und Bundespräsident Steinmeier mit dabei. Das Gericht ist eine Erfolgsgeschichte, sagt Ex-Verfassungsrichter Udo De Fabio im ZDF, auch weil es nur selten durchgreifen muss.
5: Die meisten Verfassungsbeschwerden, 98%, sind letztlich erfolglos. Die Gerichte in Deutschland insgesamt machen gute Arbeit, auch die Verwaltung. Das heißt, in Regelfall wird rechtmäßig gehandelt und auch die meisten Gesetze sind verfassungsgemäß. Da sollten wir uns, glaube ich, durch einzelne spektakuläre Fälle nicht täuschen lassen.
4: Im Süden Englands ist womöglich ein Anschlag auf eine US-Luftwaffenbasis verhindert worden. 5 Männer wurden in der Nähe des Stützpunkts Fairford festgenommen. Dort sind auch Langstreckenbomber stationiert, die im Irankrieg zum Einsatz kommen. Die Ermittlungen der britischen Antiterrorpolizei laufen. Und dann schauen wir noch zum Sport. Da hat Science City Jena auch das zweite Saisonspiel in der Basketball-Bundesliga verloren. Die Jena mussten sich gestern in Trier mit 85-98 geschlagen geben. Und die deutsche Fußballnationalmannschaft hat in der Nations League eine Niederlage eingefahren. Das Team um den neuen Bundestrainer Jürgen Klopp unterlag Griechenland mit 0-1. Abwehrchef Jonathan Tah sagte nach dem Spiel im Ersten:
6: Um ehrlich zu sein, haben wir es einfach nicht gut genug gemacht. Wir hatten natürlich ein paar Möglichkeiten, wo wir gefährlich werden. Und wenn wir die nutzen, sieht das Spiel vielleicht auch anders aus. Aber das haben wir nicht gut genug genutzt.
4: Auch Klopp zeigte sich mit dem Ergebnis unzufrieden und will es mit der Mannschaft aufarbeiten.
1: Danke, Leo.
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7: Wenn Sie aus dem Fenster schauen, dann sieht das gerade richtig gut aus, ne? Kaum Wolken, dafür ist die Sonne schon kräftig am Strahlen. Und gute Nachrichten, genauso geht's dann heute auch weiter bei warmen 24 bis 28 Grad in den Spitzen. Also nochmal richtig sommerlich heute.
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1: Und wie können Sie die Sonne und die Wärme heute nochmal nutzen?
7: Indem Sie spazieren gehen.
1: Zum Beispiel durch die bunte Herbstlandschaft auf jeden Fall. Oder Sie machen es wie ich. Ich habe zu Hause alle Fenster aufgerissen, damit sich die Wohnung nochmal schön aufheizt. Spart ein bisschen Heizkosten hoffentlich dann auch in den nächsten Wochen, wenn es wieder ein bisschen kühler wird. Und Sie können die Wäsche einfach auf dem Balkon trocknen.
7: Oh ja, stimmt. Das ist auch immer eine gute Möglichkeit. Oder im Garten nochmal irgendwie schön aufhängen auf eine Leine.
1: Und jetzt vor allen Dingen das 90er-Doppelpack laut drehen. Das ist nämlich gleich Sommer-Cabrio-Sound. Eagle Eye Cherry, Safe Tonight nach Prince Idle Joe und Marky Mark. Das war auch so eine Wahnsinnshymne. live in the streets jetzt hier bei Landeswelle Thüringen. Ich bin Alex König.
7: Ich bin Svea Mauersberg.

0: Berger.
1: 8:04 ist es jetzt. Guten Morgen.
0: Guten Morgen.
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0: Willkommen im Montag und willkommen bei Landeshöhle Thüringen. Ihnen einen schönen guten Morgen. 9:11 ist es jetzt. Und wir freuen uns jetzt schon wahnsinnig auf Ihre Geschichten und Erlebnisse. Wir sind dann nämlich ganz retro bei einem kleinen grauen Kasten. Wenn Sie den anmachen, wissen Sie eigentlich gleich, worum es geht, gell?
1: Ja, klar, den Gameboy. Ich hatte damals auch so einen, beziehungsweise mein Vater hatte einen. Ich fand den aber immer cool und habe den dann gern mal geklaut und dann auch eine Runde gezockt.
0: Siehst du, und ich habe Freitagabend André aus Erfurt getroffen und habe auch mal gefragt, gab's einen Gameboy?
2: Nein, ich hatte keinen Gameboy. Tetris habe ich auf dem Computer das erste Mal gespielt. Ich hatte davor aber diese russischen Computer-Gameboys, wie man das so schön sagt, hier mit Nupagadi, jage den Hasen, ne, und Eier fangen und so.
0: Mit Hase und Wolf. Ich kenn's auch noch, ne? Und obwohl wir sowas hatten, wir sind trotzdem auch noch raus zum Spielen gegangen. So.
1: Ja, das ist richtig.
0: Und zwar nicht mit den Dingern, sondern richtig spielen, auf dem Spielplatz. Willkommen im Montag mit Landeshöhle Thüringen. 9:12 ist es. Guten Morgen.
1: Guten Morgen.

0: Hier bei Landeswelle Thüringen gleich mit dem nächsten 80er. Animotion. iEngineer. Wir haben den 28. September und für Svea und mich jetzt auch ein ganz besonderer Moment, jetzt wo du von deiner Krankheit und von deinem Urlaub wieder da bist.
1: Ja, jetzt hören wir endlich mal wieder das Horoskop zusammen.
0: Wir fiebern mit Ihnen mit. Los geht's.
2: 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Widder.
3: Sie brauchen ein wenig Abstand. Erholung und ein Tapetenwechsel wären jetzt genau das Richtige für Sie.
2: Stier.
3: Seien Sie offen für neue Ideen. Das kann zwar etwas mehr Arbeit bedeuten, lohnt sich aber.
2: Zwillinge.
3: Ihre positiven Eigenschaften wie Verbindlichkeit und Zuverlässigkeit lassen aus lockeren Bekanntschaften tiefe Freundschaften werden.
2: Krebs.
3: Der erste Eindruck darf auch gern mal revidiert werden. Geben Sie einem sympathischen Menschen ruhig eine zweite Chance.
2: Löwe.
3: Ihre Vorkehrungen waren gut, bringen Sie aber immer noch nicht ans gewünschte Ziel. Bleiben Sie dran.
2: Jungfrau.
3: Das Ringen um die richtigen Worte kann ganz schön anstrengend sein. Warten Sie lieber ab, bis sich die Wogen geglättet haben.
2: Waage.
3: Ein sehr produktiver Tag. Sie haben sich einiges in den Kopf gesetzt, was bis spätestens Mittag in die Wiege geleitet werden sollte.
2: Skorpion.
3: Sie könnten einen Fehler vermeiden, wenn Sie bereit wären, einen Rat anzunehmen.
2: Schütze.
3: Grundsätzlich sieht es gegenwärtig positiv aus. Lassen Sie ruhig einmal 5 gerade sein.
2: Steinbock.
3: Kleine Fehler können ruhig mal übersehen werden. Wer jedes Wort auf die Goldwaage legt, hat es mit einer Einigung schwer.
2: Wassermann.
3: Leistungswille und Durchsetzungskraft sind bei Ihnen zurzeit voll aktiviert. Das brauchen Sie auch für erfolgreiche Verhandlungen.
2: Fische.
3: Noch gibt es allerlei Hindernisse, die Sie nur mit viel Geduld beseitigen können.
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0: ganz jetzt kurz vor 9:30. Staus und Blitzer bei Landeshöhle Thüringen immer zuerst. Hier eine Meldung von der A4 Richtung Dresden. Vorsicht bitte zwischen Gotha und Wandersleben. Hier brennt ein Auto auf dem Standstreifen. Da wirklich vorsichtig machen. A4 Richtung Dresden zwischen Gotha und Wandersleben. Ein brennendes Auto hier auf dem Standstreifen. Dann im Kreis Sommerda zwischen Hasleben und Fehra. Immer noch Sperrung nach Unfall. Und im Saale-Holzland-Kreis zwischen Klein-Eutersdorf und Hummelshain sind Rinder auf der Fahrbahn. Blitzer auf der A71 in Richtung Schweinfurt, Höhe Stadt Ilm, wo Sie 120 fahren dürfen. Dann B7, Erfurt-Linderbach, die Weimarische Straße Richtung Weimar, Höhe Globus, wie immer aus dem weißen Caddy. Und noch eine Meldung aus Wormstedt, das ist auch ein Blitzer, in Richtung Utenbach.
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0: Es wird 9.31 Uhr.
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3: Mit Leonard Adam. Die Saalfelder Feengrotten haben bei der Wahl zum Naturwunder des Jahres 2026 den zweiten Platz erreicht. Gewonnen hat die Teufelsmauer im nördlichen Harzvorland in Sachsen-Anhalt. Für Thüringen war außerdem das Alperstädter Ried nominiert, es ist im Mittelfeld gelandet. Mit dem Wettbewerb sollen besondere Naturgebiete entlang deutscher Wanderwege bekannter gemacht werden. Bad Blankenburg wird heute zum Treffpunkt der Thüringer Tourismusbranche. Rund 200 Vertreter werden zu den Thüringer Tourismustagen erwartet. Im Mittelpunkt steht die neue Tourismusstrategie des Freistaats. Außerdem wird der Thüringer Tourismuspreis verliehen. Nominiert sind unter anderem das Besucherzentrum am Schiefenturm in Bad Frankenhausen, Hotels oder das Freilichtmuseum Hohenfelden. Und dann schauen wir noch zum Sport. Da hat Science City Jena auch das zweite Saisonspiel in der Basketball-Bundesliga verloren. Die Jena mussten sich gestern in Trier mit 85:98 geschlagen geben.
0: Dankeschön, Leo.
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4: So langsam geht's rauf mit den Temperaturen. Trotzdem noch recht frisch. 13 Grad in Hildburghausen und 14 sind's in Weimar. Davon brauchen wir uns aber heute nicht täuschen lassen. Es wird nämlich noch echt warm. 24 bis 28 Grad sind drin. Dazu jede Menge Sonne und nur wenige Wolken.
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0: Wie viele Waschmaschinen haben Sie am Wochenende voll gemacht? Hinterher ist es ja immer so ein Ding, dann auch die Socken wieder alle zu sortieren. Mhm. Vor allen Dingen, wenn Sie wie ich einfach nur gleiche Socken haben und trotzdem sind da so kleine Unterschiede. Svea hat sich da zum Beispiel ein paar neue gekauft. Bei dir ist immer irgendein Druck an der Seite drauf.
4: Ja,
0: ne?
4: Und das macht auch total viel Spaß beim Sortieren. Ganz viel zu tun. Aber ich habe jetzt welche, da steht drauf Hakuna Matata. Und dafür mache ich es gerne.
0: Ein Bekannter von mir, der macht das noch viel, viel cleverer. Der hat so kribbelbunte Socken.
4: Ah ja.
0: Da findest du immer das Gegenstück dazu. Kannst du nicht verwechseln.
4: Da wird es nur ärgerlich, wenn dann eine weg ist, weil dann kann man sie nicht mehr anziehen.
0: Stimmt auch. Naja, hat alles seine Vor- und Nachteile. Großer Vorteil von Landeswelle Thüringen. Sie hören jetzt einen Kult-80er von Sandra in The Heat of the Night. Ich bin Alex König.
4: Ich bin Svea Mauersberger.
0: Guten Morgen.
4: Guten Morgen.

0: 9.38 Uhr ist es. Guten Morgen.
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0: Welches Herbstessen darf bei Ihnen auf dem Tisch auf gar keinen Fall fehlen? Waldpilze sind ja so ein Thema momentan. Oder auch alles, was mit Kürbis zu tun hat. Für mich darf es gerne mal Zwiebelkuchen sein. Und den kriegen Sie auch bald wieder in Weimar auf dem Zwiebelmarkt. Ende nächster Woche geht's da los. Und Leo, jetzt ist auch geklärt, wer den Markt eröffnen wird.
2: Genau, denn Weimar hat eine neue Zwiebelmarktkönigin. Und zwar Roswitha die Erste. Bürgerlich heißt sie Roswitha Rauen, ist am Wochenende von einer Jury zur Hoheit des Zwiebelmarkts gekürt worden. Vor allem mit ihrer offenen und herzlichen Art hat sie die Jury überzeugt und sich gegen mehr als 10 Mitbewerberinnen durchgesetzt. Roswitha die Erste ist in Weimar geboren, hat dann aber längere Zeit woanders gelebt und ist vor 2 Jahren wieder in ihre Heimatstadt zurückgekommen. Und ihren ersten Auftritt hat sie dann am 9. Oktober. Da wird sie zur Eröffnung des Zwiebelmarkts das erste Stück Zwiebelkuchen verkosten.
0: Boah, ich krieg jetzt schon Knast, wenn ich dran denke.
2: Ja, aber du kannst dich auch noch auf viel mehr freuen. 450 Händler sind wieder mit dabei. Wie immer natürlich auch die Zwiebelbauern aus Heldrungen und ganz, ganz viele andere Kunsthandwerker, Essensbuden und Kulturmacher. Und Ausschankschluss ist dieses Jahr 1 Stunde später.
0: Guck an, länger feiern. Das können Sie natürlich auch mit uns. Wir von Landeswelle Thüringen sind mit am Start. Christian Buri und unsere Bühne finden Sie dann am Theaterplatz. Die 80er jetzt, hier sind Duran Duran.

0: 9.50 Uhr, noch 10 Minuten bis 10. Es ist Montag, Sie hören Landeswelle Thüringen und wie immer gleich ab 10 mit dem Kollegen Christian Puri.
1: Jawohl, neue Woche, neues Glück.
0: Der bringt Sie weiter durch den Vormittag. Damit ist eigentlich schon alles gesagt.
1: Ja, oder?
0: Vielleicht können Sie ein bisschen mitraten bei den 10 um 10.
1: So sieht's aus. 10 Songs, ein Erscheinungsjahr, viele Geschichten drumherum und dann gucken wir mal, ob Sie auch heute rauskriegen, wo wir sind. Aber ich bin mir ziemlich sicher, das klappt ganz gut nachher.
0: Wir raten auch immer mit.
2: Ja, ich bin auch schon ganz gespannt, was da heute alles so laufen wird.
0: Vorher hören wir noch den Axel. Axel F. von Harold Faltermeier. Ich bin Alex König.
2: Ich bin Svea Mauersberger.
0: Und Ihnen weiterhin einen schönen Montag mit Landeswelle Thüringen und gleich ab 10 viel Spaß mit dem Christian.
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wortkarg, aber sehr erfolgreich. Harold Vatermeier aus den 80ern mit XLF hier bei Landeswelle Thüringen. Staus und Blitzer bei uns immer zuerst. Einiges los. Wir starten auf der A4 Richtung Frankfurt. Zwischen Erfurt Ost und Erfurt West. Vorsicht, hier Reifenteile auf der rechten Spur. Dann die B19 zwischen Marienthal und Hohe Sonne. Achtung, hier ein kaputtes Fahrzeug auf der Straße. Wir wechseln in den Kreis Sömmerda zwischen Hasleben und Fehra. Immer noch gesperrt nach dem Unfall. Dann Achtung im Kreis Schmalkalden-Meiningen. Zwischen Herpf und 30 Acker liegen Gegenstände auf der Straße. Und Rinder unterwegs im Saale-Holzland-Kreis. Vorsicht in beiden Richtungen zwischen Klein-Eutersdorf und Hummelzein. Blitzer derzeit auf der A71 Richtung Schweinfurt, Höhe Stadt Ilm. Da sind 120 erlaubt. Dann stehen sie in Wormstedt Richtung Utenbach. Erfurt hat Höhe Globus ein weißer Caddy geparkt. Das ist die Weimarische Straße stadtauswärts. Und in Saalfeld, Gorndorf.

0: letztes auf der Gera-Straße. Haben Sie auch was für uns? Dann gerne kostenlos per Telefon oder WhatsApp ergänzen. 0800 4x4 110 ist die Nummer. Ein unterwegs, eine gute Fahrt. Um 10 haben wir es.
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2: Ich bin Holger Dilk. Schönen guten Tag. Die geplante Pflegereform soll eigentlich in wenigen Tagen auf den Weg gebracht werden. Noch immer wird aber darüber gestritten, wie sie genau aussehen soll. Heute soll weiter darüber verhandelt werden. Silas Quiring.
3: Die SPD sagt, bisher sind vor allem Kürzungen geplant. Sie fordert unter anderem auch einen Pflegedeckel, also eine Begrenzung des Eigenanteils an den Pflegekosten. Gesundheitsminister Linnemann lehnt das aber ab. Das würde das grundsätzliche Problem nicht lösen. Er schlägt stattdessen vor, eine Expertenrunde einzurichten, die die Pflegeversicherung strukturell fit für die Zukunft machen soll. Ob die Reform tatsächlich diese Woche steht, ist offen.
2: Das höchste Gericht in Deutschland wird heute 75 Jahre alt, das Bundesverfassungsgericht in Karlsruhe. Bei einem Festakt vor Ort sind auch Kanzler Merz und Bundespräsident Steinmeier. Das Gericht ist eine Erfolgsgeschichte, sagt Ex-Verfassungsrichter Udo Di Fabio im ZDF. Auch weil es nur selten tatsächlich durchgreifen muss.
4: Die meisten Verfassungsbeschwerden, 98%, sind letztlich erfolglos. Die Gerichte in Deutschland insgesamt machen gute Arbeit, auch die Verwaltung. Das heißt, im Regelfall wird rechtmäßig gehandelt und auch die meisten Gesetze sind verfassungsgemäß. Da sollten wir uns, glaube ich, durch einzelne spektakuläre Fälle nicht täuschen lassen.
2: Deutsche Firmen wollen weniger Stellen abbauen als bisher geplant. Das zeigen aktuelle Zahlen des IFO-Instituts. Eine echte Erholung ist demnach aber noch nicht in Sicht. Vor allem in der Industrie und im Handel planen die meisten Unternehmen nach wie vor mit weniger Personal. Im Süden Englands ist womöglich ein Anschlag auf eine US-Luftwaffenbasis verhindert worden. 5 Männer wurden in der Nähe des Stützpunkts festgenommen. Dort sind auch Langstreckenbomber stationiert, die im Irankrieg zum Einsatz kommen. Die Ermittlungen laufen. An den Autobahnraststätten fehlen bundesweit tausende Lkw-Parkplätze. Immer häufiger finden die Fahrer keinen Platz, um ihre Pausen zu machen oder zu übernachten. Ein Riesenproblem sind auch die schlechten hygienischen Zustände der Toilettenanlagen, kritisieren die Logistikverbände.
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0: Können wir kurz machen heute. Viel Sonne, nur ein paar harmlose Wolken. 24 bis 28 Grad.
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0: Neue Woche, neue Rätselrunde. Ich finde ja, dass der Montag so gleich viel mehr Spaß macht. Christian Buri hier, Grüße in die Runde. Und da sind wir jetzt eine knappe Stunde lang wieder in einem Jahr unterwegs. Musikalisch mit 10 Songs, die da entstanden sind am Stück. Und geschichtstechnisch zwischendurch immer wieder mit dem, was so passiert ist. Tipps abgeben geht wie immer an der 0800 4x4 110. In unserem heute gesuchten Jahr wurde in Deutschland die Pflegeversicherung eingeführt. Und im Radio hat's Enya mal wieder geschafft, uns mit ihrem Sound relativ beschwingt durch die Zeit zu bringen. Anywhere ist zum Start in die 10 um 10 hier bei Landeswelle Thüringen.

0: So ein Sound, der nicht ablenkt, wie ich finde. Rednecks mit Wish You Were Here bei Landeswelle Thüringen. Ihnen einen schönen Montag mit uns. Und wenn Sie sich jetzt fragen, wovon Sie abgelenkt werden könnten? Na, vom Nachdenken. Wir sind doch in den 10 um 10. Das sind 10 Songs am Stück, die ihr Erscheinungsjahr gemeinsam haben. Und gemeinsam gilt's dann rauszukriegen, welches das ist. Abseits der Charts ist in unserem gesuchten Jahr heute ein Fußballstadion umfunktioniert worden. Gerald Mayer hat mit tausenden Fans eine Premiere gefeiert, die nichts mit Sport zu tun hatte.
1: Zum ersten Mal wird die Eröffnungsgala einer Bundesgartenschau bundesweit live im Fernsehen übertragen. Herzlich willkommen, meine Damen und Herren, im Stadion der Freundschaft in Cottbus.
0: Und danach kannte der Jubel keine Grenzen mehr. Warum war diese Bundesgartenschau so besonders? Weil es die erste im Gebiet der neuen Bundesländer war. Wirklich eine schöne Sache. Wir konnten uns ja 2021 davon überzeugen, als die Buga in Erfurt zu Gast war. Eine Premiere. Die feierte auch Joan Osborne. Ihr gelang in diesem Jahr etwas, was danach leider ausblieb. Ein Song in den Charts nämlich. Klassisches One-Hit-Wonder hier in den 10 um 10. One of Us jetzt bei Landeswelle Thüringen.

0: Montagvormittag. Schön, dass Sie mit uns in die neue Woche starten und mitraten. Hier ist Landeswelle Thüringen mit Inside Out von Culture Beat in der Show, in der übrigens alle Songs, die Sie hören, das Erscheinungsjahr gemeinsam haben. Die 10 um 10 sind das und da sind wir heute in dem Jahr nach der ersten Folge Friends in den USA und vor der Erstausstrahlung in Deutschland. Jennifer Aniston, Courtney Cox, Matthew Perry und Co. in einer extrem erfolgreichen Sitcom und der Soundtrack ist zum Welthit geworden. I'll Be There For You von den Rembrandts. Und die Antwort auf Take That, NSYNC oder die Backstreet Boys? Na klar. Waren E17. Thunder ist gleich der nächste in den 10 um 10 hier bei Landeswelle Thüringen. In welchem Jahr sind wir heute? Das ist die alles entscheidende Frage.
1: 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Zum Start in diese letzte Septemberwoche verzeichnen wir nur noch minimale Spuren von Pollen. Die Belastungssituation ist für Allergiker absolut entspannt. 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

0: Soundtrack aus der Sitcom Friends, die Rembrandts mit I'll Be There For You hier bei Landeswelle Thüringen. In welchem Jahr ist dieser Song erschienen? Wenn Sie es wissen, gerne mitmachen bei den 10 um 10. Gleich geht's weiter. Staus und Blitzer vorher bei uns. Immer zuerst mit einer Info von der B19. Zwischen Marienthal und Hohe Sonne steht ein Fahrzeug quer, blockiert die Straße. In beiden Richtungen ist das Vorbeikommen etwas schwieriger, deswegen staut sich's im Moment. Und im Kreis Sömmerda ist der Abschnitt zwischen Haslem und Fehra nach einem Unfall derzeit gesperrt. Blitzer kennen wir auf der A71 Richtung Schweinfurt, Höhe Stadt Ilm. Da sind 120 erlaubt. Wormstedt stehen sie Richtung Utenbach. Außerdem Erfurt, Weimarische Straße stadtauswärts. Hier hat am Globus der weiße Caddy geparkt. Saalfeld blitzt es auf der Gera-Straße. Und der Ralf hat noch eine WhatsApp geschickt.
1: Guten Morgen, liebes Landeswelle-Team. Ich möchte Blitzer melden. Und zwar in Eisenach in der Aue-Straße in der 30er-Zone. Euch einen schönen Tag und tschüss.

0: Dankeschön fürs Bescheid sagen. Eisenach also, Blitzer in der Auestraße, da wo Sie 30 fahren dürfen.
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0: Wir haben es 11:30.
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3: Mit Leonard Adam. Podestplatz für Thüringen bei der Wahl zum Naturwunder des Jahres. Die Saalfelder Feengrotten landen bei der Abstimmung auf Rang 2, das meldet die Heinz-Sielmann-Stiftung. Auf Platz 1 kommt demnach die Teufelsmauer im nördlichen Harzvorland in Sachsen-Anhalt. Für Thüringen war außerdem das Alperstädter Ried unter den insgesamt 9 Nominierten dabei. Es erreichte einen Platz im Mittelfeld. Der Wettbewerb soll besondere Naturphänomene entlang deutscher Wanderwege stärker in den Blick rücken. Bei einem schweren Unfall in Arnstadt ist ein Radfahrer ums Leben gekommen. Der 84-Jährige war laut Polizei gestern stadteinwärts unterwegs, als ihm von hinten ein Auto auffuhr. Dadurch stürzte der Mann und verletzte sich so schwer, dass auch Notärzte nichts mehr für ihn tun konnten. Ein Gutachter ermittelt jetzt zur genauen Unfallursache. Und das Thüringer Oberverwaltungsgericht beschäftigt sich heute mit dem Regionalplan Windenergie Ostthüringen. Zwei Unternehmen haben dagegen geklagt. Sie wollen Windräder bauen und betreiben, allerdings in Gebieten, die der Regionalplan nicht für Windenergie vorsieht. Die Kläger wollen deshalb prüfen lassen, ob der Plan rechtmäßig ist.
0: Leo, vielen Dank für die neuesten Infos.
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0: Sehr schön heute, nur ein paar harmlose Wolken, die über uns hinwegziehen. Viel Sonne bei 24 bis 28 Grad. Morgen dann genauso, auch da weiter kein Regen in Sicht bei bis zu 27 Grad in der Spitze.
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0: 0800 4x4 110 ist die Nummer für Ihre Tipps. Auch per WhatsApp-Sprachnachricht möglich. In welchem Jahr sind wir heute? Das möchte ich wieder von Ihnen wissen. Christian Buri hier zum Start in die neue Woche. Hallo. Wir sind in einem Jahr, in dem erfolgreich gestreikt wurde. Nach über 40 Jahren hat die IG Metall in Bayern mal wieder zu Arbeitskämpfen aufgerufen. Das Ergebnis? Die 35-Stunden-Woche mit flexiblen Regeln in der Metallindustrie. Und in den Charts war ein Song, der unter anderem heute beim Darts gefeiert wird. Und zwar dann, wenn Gaga Gabriel Clemens auf die Bühne kommt. Ja, und in den Diskotheken grölen wir ihn bis heute ebenfalls mit. Oasis mit Wonderwall nämlich. In den 10 um 10 hier bei Landeswelle Thüringen.

0: mit der Fun Factory und I Wanna Be With You durch den Montag. Hier ist Landeswelle Thüringen mit den 10 um 10 und der Frage, in welchem Jahr sind wir denn? Darum geht's bei uns ab sofort jeden Tag zum Start in meine Schicht. Alle Songs, die Sie hier hören, haben ihr Erscheinungsjahr gemeinsam. Und wenn das mal nicht reicht, gibt's zwischendurch natürlich immer die Geschichten des Jahres. Und da sind wir jetzt bei einer Sendung angekommen, die Ende des gesuchten Jahres Premiere feierte. Die Werbung dafür war exakt 13 Sekunden lang. In dem Clip sieht man Bauarbeiten, die versuchen, das Kapitol in Köln hübsch zu machen.
1: Was? Hier soll in ein paar Tagen die heißeste Show Deutschlands abgehen? Und ob! Die Harald Schmidt Show ab 5. Dezember, Dienstag bis Samstag in Sat 1.
0: Bis 2003 lief das Konzept ziemlich gut. Dann eine kreative Pause beim Moderator und die letzten Versuche, die Show auf dem Pay-TV-Sender Sky nochmal groß zu machen, sind dann kläglich gescheitert. So ehrlich muss man sein. Ein Konzept made in Germany. Bei Elton John dagegen hieß es

Optisch war er bekannt für seine roten Locken, Mick Hucknall musikalisch für seine Erfolge als Kopf von Simply Red, Fairground in den 10 um 10 hier bei Landeswelle Thüringen. Einen schönen Wochenstart Ihnen, an dem Sie wieder fleißig mitgeraten haben, so wie es sein soll. Jeden Tag stellen wir uns die Frage, in welchem Jahr die 10 Songs, die Sie hören, erschienen sind. Finja war bei dem Tipp mit der Pflegeversicherung dabei, die in Deutschland eingeführt wurde. Sie kommt aus Bad Frankenhausen und hat mir geschrieben, dass das Jahr war, in dem sie in der Ausbildung gewesen ist und in der wurde ihr das beigebracht. Ist offensichtlich hängen geblieben, der Fakt. Daniel hat per WhatsApp geschrieben, Enya mit Anywhere Is war mein Türöffner, Fan seit den 80ern und ihr Best-of-Album hat er sogar auf Vinyl im Schrank stehen. Seit Jahren verfolgt er die Veröffentlichungen der Sängerin und deshalb war es für ihn heute relativ einfach. Und Thomas aus Oberroßler war so ehrlich und hat zugegeben, dass er gegoogelt hat. Ja, das kann man machen, aber ein kleiner Tipp von mir, ohne Nachgucken macht's noch ein bisschen mehr Spaß. Aber auch Google hatte recht, so wie Sie alle. Heute waren wir im Jahr 1995. Morgen dann eine neue Ausgabe der 10 um 10 hier bei Landeswelle Thüringen. Mal sehen, in welchem Jahr der Sound, den wir dann hören, entstanden ist. Und Sie können gerne wieder mitmachen.

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0: Taylor Swift und Is It Over Now für ihren Start in die neue Arbeitswoche. Montagvormittag, Landeswelle Thüringen hier. Staus und Blitzer bei uns immer zuerst mit einer Info von der B19. Achtung hier in beiden Richtungen. Zwischen Marienthal und Hohe Sonne steht ein Fahrzeug quer. Es staut sich im Moment, weil es dort schwierig ist, dran vorbeizurollen. Gesperrt nach einem Unfall im Kreis Sömmerda der Abschnitt zwischen Hassleben und Fehra. Und in Meiningen noch ein Problem auf der Werrastraße. Vorsicht am Wehr. Da brennt ein Fahrzeug und das steht ungünstig sichtbar in einer Kurve. Blitzer derzeit auf der A71 Richtung Schweinfurt, Höhe Stadt Ilm. Da sind 120 erlaubt. Dann stehen sie in Wormstedt Richtung Utenbach. Eisenach, Auestraße, 30 sind hier angesagt. Und Blitzer auch in Saalfeld auf der Gera-Straße. Ihre Ergänzungen gerne kostenlos per Telefon oder WhatsApp. Nummer dafür ist die 0800 4x4110. Gute Fahrt allen unterwegs. Um 11 haben wir's.
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2: Ich bin Holger Dilk. Schönen guten Tag. Die geplante Pflegereform steht weiter auf der Kippe. Medienberichten zufolge gibt es deswegen heute ein Krisentreffen zwischen Union und SPD. Die Sozialdemokraten fordern angesichts geplanter Kürzungen unter anderem einen Pflegedeckel, also eine Begrenzung des Eigenanteils an den Pflegekosten. Den lehnt Gesundheitsminister Lindemann ab. Er sagt dem Ersten aber,
3: wo es um die pflegenden Angehörigen geht, mache ich keine Abstriche. Das sind rund 4 Millionen Menschen in Deutschland, die zu Hause pflegen. Und die stützen das komplette System. Übrigens tragen die auch dazu bei, dass die Gesellschaft zusammenhält.
2: Eigentlich soll die Reform übermorgen im Bundeskabinett beschlossen werden. Auf dem deutschen Arbeitsmarkt gibt es ein kleines Zeichen der Entspannung. Unterm Strich wollen die Unternehmen etwas weniger Stellen abbauen als zuletzt. Das zeigt eine Auswertung des IFO-Instituts. Silas Quiring.
4: Ja, zum Beispiel in der Nahrungsmittelindustrie, in Ingenieurbüros oder in der Steuerberatung sollen demnach mehr Menschen eingestellt werden. Das klare Fazit ist aber auch, eine echte Erholung ist noch nicht in Sicht. Vor allem Industrie und Handel planen weiter mit weniger Personal. Bei Dienstleistern halten sich Einstellungen und Stellenabbau etwa die Waage.

0: Auch im Baugewerbe soll die Zahl der Jobs weitgehend stabil bleiben.
1: Das höchste Gericht in Deutschland wird heute 75 Jahre alt, das Bundesverfassungsgericht in Karlsruhe. Es wurde am 28. September 1951 offiziell eröffnet. Bei einem Festakt vor Ort sind heute unter anderem auch Kanzler Merz und Bundespräsident Steinmeier. Viele Arbeitsfelder in Deutschland wären ohne Menschen mit Einwanderungsgeschichte kaum denkbar. Laut Statistischem Bundesamt machen sie mehr als ein Viertel aller Beschäftigten aus. Etwa unter den Köchen, im Gerüstbau oder bei Bus- und Bahnfahrern ist es sogar jeder Zweite. Der Verfassungsschutz befürchtet chinesische Spionage an Forschungseinrichtungen. Davor warnt die Behörde im Handelsblatt. China versuche gezielt über wissenschaftliche Zusammenarbeit an Technologie aus Deutschland zu kommen. An den Einrichtungen fehle es oft an Risikobewusstsein.
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3: Richtig schön heute, 24 bis 28 Grad. Es gibt nur vereinzelt ein paar harmlose Wolken über uns. Dementsprechend bleibt es dann heute auch trocken.
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3: Wochenstart am Montag. Gutes Gelingen allen zusammen. Wir erinnern uns heute so ein bisschen an unsere Jugend mit dem Gameboy. Meine Rettung am Wochenende, wenn Mama und Papa mal wieder gesagt haben, heute Abend wird's später, wir gehen zum Geburtstag, also machen wir alle ein bisschen Mittagsschlaf. Da habe ich dann gerne mal gezockt. Und wir gucken uns in gut 10 Minuten mal an, was der Gameboy so kann. Sie können ja bis dahin mal schätzen, was der gekostet hat, als der veröffentlicht wurde. Und für wie viel der heutzutage gebraucht verkauft wird. Den überraschenden Trend hören Sie unter anderem nach Chris Rea aus den 80ern und diesem 90er von Fool's Garden, der Song mit dem legendären Glas am Anfang. Hier ist Lemon Tree bei Landeswelle Thüringen.

0: aus den 90ern. Andrew Donalds hier bei Landeswelle Thüringen mit All Out of Love für ihren Montag-Wochenstart mit Kultfaktor heute. Wir feiern nämlich den Game Boy. Einfach mal gemeinsam so ein bisschen an unsere Kindheit zurückdenken. In Japan kam die tragbare Spielekonsole ja bereits 1989 auf den Markt. Bei uns in Europa dann etwa ein Jahr später. Lukas Fuchs aus der Landeswelle Redaktion. Du hast mal ein paar Fakten über den Kasten mit dem Steuerkreuz und zwei Knöpfen zusammengetragen. Fangen wir doch mal in der preislichen Kategorie an.
1: Ja, als der Game Boy auf den Markt kam, ging er damals für 12.500 Yen über die Ladentheke. Das wären heute umgerechnet etwa 70 Euro. In Deutschland mussten wir dann knapp 170 D-Mark hinblättern und das Ding hat mittlerweile sogar an Wert gewonnen. Ich habe bei Amazon alle nachgeguckt und da wird der Game Boy derzeit gebraucht für 130 Euro verkauft. Anders übrigens als der Name es vermuten lässt, war der Game Boy übrigens nicht nur was für Jungs, sondern auch Mädels waren sehr angetan. Nintendo hat 1995 mal eine Statistik veröffentlicht. Damals waren 46% der Nutzer weiblich. Und genau wie bei einem Computer konnten wir auf dem Game Boy gegeneinander spielen. Ein zusätzlicher Adapter, wir kennen ihn alle, sorgte dafür, dass bis zu 4 Menschen gleichzeitig zocken konnten.
0: Ach schön, der Game Boy. Ich hatte tatsächlich auch einen. Später dann auch den Game Boy Color und mein Lieblingsspiel. Ja, vielleicht haben Sie es erkannt. Stets der Klassiker Super Mario Land.
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0: Die Hymne aufs Leben. Coldplay mit Viva La Vida hier bei Landeswelle Thüringen. Einen sonnigen Wochenstart Ihnen. Staus und Blitzer gibt's bei uns immer zuerst mit einer Info von der B19. Vorsicht hier zwischen Marienthal und Hohe Sonne. Da steht ein Fahrzeug quer. Es staut sich, weil sie da ungünstig dran vorbeikommen. Aber die Abschlepper sind bereits vor Ort. Blitzer. A71 Richtung Schweinfurt, Höhestadt Ilm. 120 sind da erlaubt. Dankeschön an Basti fürs Bestätigen per WhatsApp. Am Ortseingang Melkers stehen sie, wenn sie aus Waldorf kommen. Außerdem Wormstedt Richtung Utenbach. Blitzer in Eisenach auf der Auestraße. Hier sind 30 angesagt. Und in Saalfeld stehen sie auf der Gera-Straße.
1: 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Melden Sie uns Staus oder Blitzer ganz einfach kostenlos per Anruf oder WhatsApp. 0800 4x4 110. Gute Fahrt.
0: Halb zwölf ist es.
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2: Mit Leonard Adam. Die Saalfelder Feengrotten haben bei der Wahl zum Naturwunder des Jahres den zweiten Platz erreicht. Gewonnen hat die Teufelsmauer im nördlichen Harzvorland in Sachsen-Anhalt. Für Thüringen war außerdem das Alperstädter Ried nominiert, das ist im Mittelfeld gelandet. Mit dem Wettbewerb sollen besondere Naturgebiete entlang deutscher Wanderwege bekannter gemacht werden. Bad Blankenburg wird heute zum Treffpunkt der Thüringer Tourismusbranche. Rund 200 Vertreter werden zu den Thüringer Tourismustagen erwartet. Im Mittelpunkt steht die neue Tourismusstrategie des Freistaats. Außerdem wird der Thüringer Tourismuspreis verliehen. Nominiert sind unter anderem das Besucherzentrum am Schiefenturm in Bad Frankenhausen, mehrere Hotels oder das Freilichtmuseum Hohenfelden. Und Weimar hat eine neue Zwiebelmarktkönigin. Es ist Roswitha die Erste. Bürgerlich heißt sie Roswitha Rau und ist am Wochenende von einer Jury gekürt.

0: worden. Vor allem mit ihrer herzlichen Art hat sie sich laut Stadt gegen 10 Mitbewerberinnen durchgesetzt. Ihren ersten Auftritt hat Roswitha die Erste dann nächste Woche Freitag zur Eröffnung des Weimarer Zwiebelmarkts.
1: Und da sind dann natürlich auch wir von Landeswelle Thüringen mit vor Ort. Dankeschön, Leo.
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1: Gucken wir auf die aktuellen Temperaturen. Die liegen momentan so bei um die 20 Grad. 24 bis 28 werden es heute noch. Nur ein paar harmlose Wolken, die unterwegs sind. Wir kriegen einiges an Sonne ab.
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1: Die neue Woche startet mit den letzten Tagen im September und mit Pechvogel Ed Sheeran. Ja, auch die Stars können das Wetter nicht beeinflussen. Einen schönen Montag Ihnen, wir haben es gerade gehört. Wir hier erleben gerade so eine Art Spätsommerhoch. Für den amerikanischen Bundesstaat Massachusetts dagegen wurde ein heftiges Sturmtief angekündigt. Und zwar so schlimm, dass die Veranstalter die beiden Konzerte des Sängers, die am Wochenende geplant waren, zum Schutz der Fans kurzfristig absagen mussten. Unbeeindruckt davon kriegt der Rotschopf gleich bei uns seinen Auftritt. Ed Sheeran mit Camera. Hören Sie nach dem 80er von Johnny Hates Jazz. Hier ist Shattered Dreams bei Landeswelle.

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0: Einen schönen Montag Ihnen mit Landeswelle Thüringen und mit Urlaubsaussichten. Vor wenigen Augenblicken haben Sie ja wieder unser Wellenrauschen gehört. 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Wir machen jetzt erstmal einen Abstecher nach Erfurt. Da gab es am Wochenende die grünen Tage Thüringen auf dem Messegelände. Und Lara Fitovek aus unseren News. Viele haben das gute Wetter für einen Abstecher genutzt.
1: Ja genau, knapp 20.000 Menschen sind laut Veranstalter bei der Agrarmesse gewesen. Es ging neben landwirtschaftlichen Geräten und Maschinen natürlich auch um Tiere. Rinder, Schweine, Schafe, Ziegen und sogar Alpakas waren vor Ort. Und die sind dort auch richtig gut versorgt worden. Unter anderem mehr als 200 Ballen Stroh und Heu wurden für die Messe aufs Gelände gebracht. Neu in diesem Jahr der Thüringer Marktplatz Grünes Herz. Auf dem präsentierten Erzeuger, Manufakturen und Unternehmer jede Menge regionale Produkte.
0: Veranstaltet werden die grünen Tage von der Messe Erfurt zusammen mit dem Landesamt für Wirtschaft und ländlichen Raum. Auftraggeber ist das Landwirtschaftsministerium. Und was abseits von Messetrubel sonst noch wichtig ist, hören Sie dann heute Abend kompakt zusammengefasst und zwar ab 18 Uhr im Tag in Thüringen. Wie immer hier bei Landeswelle Thüringen.
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1: Rock von Skunk and Nancy aus den 90ern. Hedonism hier bei Landeswelle Thüringen. Wochenstart und da gucken wir natürlich auf die Straßen. Denn Staus und Blitzer bei uns immer zuerst mit nur einer Info von der A9 Richtung Berlin. An der Grenze zu Thüringen zwischen Bergbad Steben und Rudolfstein kaputtes Auto auf der rechten Spur in der Baustelle. Ansonsten rollt's. Blitzer derzeit in Wormstedt Richtung Udenbach, am Ortseingang Melkers, wenn Sie aus Walldorf kommen. In Bad Salzung blitzt es am Stadion, hier sind 30 erlaubt, genauso wie in Eisenach auf der Auestraße. Und Blitzer auch in Saalfeld auf der Gera-Straße. Ihre Ergänzungen gerne kostenlos per Telefon oder WhatsApp bei uns. Nummer ist die 0800 4x4110. Gute Fahrt allen unterwegs. Um 12 haben wir es.
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3: Ich bin Holger Dilk. Schönen guten Tag. Viele Arbeitsfelder in Deutschland wären ohne Menschen mit Einwanderungsgeschichte kaum denkbar. Laut Statistischem Bundesamt machen sie mehr als ein Viertel aller Beschäftigten aus. Mehr von Cornelius Dräger.
4: Per Definition ist damit gemeint, dass die Menschen selbst oder beide Eltern eingewandert sind. Besonders stark vertreten sind sie unter anderem in vielen Bereichen, die etwas mit Essen zu tun haben. Unter den Köchen, in der Lebensmittelherstellung oder bei Servicekräften in der Gastro. Jeder Zweite hat eine Einwanderungsgeschichte. Ähnlich hoch ist der Anteil auch in anderen Engpassberufen, etwa unter Bus- und Bahnfahrern und im Gerüstbau. In der Pflege ist es etwa jeder Dritte.
3: Die geplante Pflegereform soll eigentlich in wenigen Tagen auf den Weg gebracht werden. Noch immer wird aber darüber gestritten, wie sie genau aussehen soll. Heute soll weiter darüber verhandelt werden. Silas Quiring.
5: Die SPD sagt, bisher sind vor allem Kürzungen geplant. Sie fordert unter anderem auch einen Pflegedeckel, also eine Begrenzung des Eigenanteils an den Pflegekosten. Gesundheitsminister Linnemann lehnt das aber ab. Das würde das grundsätzliche Problem nicht lösen. Er schlägt stattdessen vor, eine Expertenrunde einzurichten, die die Pflegeversicherung strukturell fit für die Zukunft machen soll. Ob die Reform tatsächlich diese Woche steht, ist offen.
3: Das höchste Gericht in Deutschland wird heute 75 Jahre alt, das Bundesverfassungsgericht in Karlsruhe. Es wurde am 28. September 1951 offiziell eröffnet. Bei einem Festakt vor Ort sind heute unter anderem auch Kanzler Merz und Bundespräsident Steinmeier. Deutsche Firmen wollen weniger Stellen abbauen als bisher geplant, das zeigen aktuelle Zahlen des IFO-Instituts. Eine echte Erholung ist demnach aber noch nicht in Sicht. Vor allem in der Industrie und im Handel planen die meisten Unternehmen nach wie vor mit weniger Personal. Wer regiert künftig in Mecklenburg-Vorpommern? Eine Woche nach der Wahl ist die SPD von Ministerpräsidentin Schwesig in die Sondierungsgespräche gestartet. Mit

0: Grünen und den Linken. Für eine Mehrheit ohne Wahlsieger AfD müssen die drei übrigen Parteien im Parlament gemeinsame Sache machen.
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2: Auf dem Erfurter Messegelände hat sich in den letzten Tagen alles rund um die Landwirtschaft gedreht. Dort liefen die Grünen Tage Thüringen und haben rund 20.000 Besucher angelockt. Etwas weniger als bei der letzten Auflage, trotzdem sind die Veranstalter zufrieden. Zu sehen gab es neben verschiedenen Rinderarten, Schafen oder Alpakas auch Landmaschinen. Außerdem gab es Schaukochen, Verkostungen und Vorträge. Organisiert werden die Grünen Tage Thüringen unter anderem vom Landwirtschaftsministerium. Und weitere Wirtschaftsnachrichten gibt's auf landeswelle.de.
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3: Sehr sonnig heute, kaum Wolken unterwegs und wenn, dann sind die harmlos. Es bleibt dementsprechend trocken heute bei 24 bis 28 Grad.
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3: Guten Hunger am Montag mit guten Nachrichten für alle Fans von Camouflage. Markus Mein, Heiko Meile und Oliver Kreisig planen offenbar ein Comeback. In einem Interview haben die Jungs kürzlich über ihr neues Album gesprochen. Das soll im kommenden Jahr rauskommen. Und sogar mit Natur gefeiert werden. Darauf freuen wir uns und deshalb jetzt als Vorgeschmack deren Erfolgs-80er The Great Commandment. Wir sind Camouflage bei Landeswelle Thüringen.

0: Sonnenbrillen macht ihr keiner was vor. Anastasia hat eine stolze Sammlung zu Hause und die Dinger zu ihrem Markenzeichen gemacht. Bei Auftritten nie ohne. Left Outside Alone hier bei Landeswelle Thüringen. Für viele der schlimmste Tag der Woche, der Montag. Aber geteiltes Leid ist bekanntlich halbes Leid. Wir packen gemeinsam an und sorgen dafür, dass auch Sie wieder eine Sonnenbrille brauchen.
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0: Vielleicht dem Herbst und dem kommenden Winter entfliehen und in die Sonne reisen. Mit 500 Euro mehr in der Tasche. Vermutlich ganz gut möglich. Diesen Urlaubsbonus gibt's von uns. Und Sie müssen damit natürlich nicht Richtung Hitze. Der Uwe aus Gebesee zum Beispiel freut sich auf eine Schiffstour mit ganz besonderen Gästen an Bord.
2: Nächstes Jahr nach Norwegen. Wir sind mit Unheilig unterwegs.
3: Krass. Ja. Das ist so schön, da bist du auf hoher See und hast direkt ein Konzert mit an Bord, ne?
2: Genau, die ganze Woche lang, einmal frei.
3: Mehr Gänsehaut könnt ihr nicht haben und genauso machen wir es. Herzlichen Glückwunsch.
2: Ich bedanke mich recht herzlich.
3: Ich wünsche euch sowas von viel Spaß.
2: Dankeschön. Und ihr macht genauso weiter, wie ihr bis jetzt gemacht habt.
0: Wir sind stets bemüht, wie ich immer so schön sage. Vielen Dank fürs Lob. Uwe also ist geboren, um zu leben, freut sich auf die Schiffstour mit Unheilig durch Norwegen. Und Sie? Was machen Sie mit 500 Euro Urlaubsgeld? Die nächsten Scheine gibt's morgen früh wieder bei König und Crew und bis dahin ist Anmelden angesagt. 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Nächste Chance zwischen 3 und 4 bei meinem Kollegen Patrick Rebin am Nachmittag.
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0: Mit Rock von Bon Jovi vergeht der Montag gleich ein bisschen schneller, würde ich sagen. You Give Love a Bad Name aus den 80ern. Landeswelle Thüringen hier. Staus und Blitzer bei uns immer zuerst mit einer Info von der A38 Richtung Göttingen. Zwischen Leinefelde-Worbis und Heilbad-Heiligenstadt. Vorsicht, da liegt ein Spanngurt auf der Straße. Ansonsten rollt's. Blitzer kennen wir am Ortseingang Melkers, wenn sie aus Waldorf kommen. Bad Salzung stehen sie am Stadion, 30 sind hier erlaubt. Dann blitzt es in Eisenach auf der Aue-Straße. Auch hier sind 30 angesagt. Und Blitzer in Saalfeld auf der Gera-Straße.
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0: 12:30 haben wir's.
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3: Mit Leonard Adam. Podestplatz für Thüringen bei der Wahl zum Naturwunder des Jahres. Die Saalfelder Feengrotten landen bei der Abstimmung auf Rang 2, das meldet die Heinz-Sielmann-Stiftung. Auf Platz 1 kommt demnach die Teufelsmauer im nördlichen Harzvorland in Sachsen-Anhalt. Für Thüringen war außerdem das Alperstädter Ried unter den insgesamt 9 Nominierten dabei. Es erreichte einen Platz im Mittelfeld. Der Wettbewerb soll besondere Naturphänomene entlang deutscher Wanderwege stärker in den Blick rücken. Bei einem schweren Unfall in Arnstadt ist ein Radfahrer ums Leben gekommen. Der 84-Jährige war laut Polizei gestern stadteinwärts unterwegs, als ihm von hinten ein Auto auffuhr. Dadurch stürzte der Mann und verletzte sich so schwer, dass auch Notärzte nichts mehr für ihn tun konnten. Ein Gutachter ermittelt jetzt zur genauen Unfallursache. Und das Thüringer Oberverwaltungsgericht beschäftigt sich heute mit dem Regionalplan Windenergie Ostthüringen. Zwei Unternehmen haben dagegen geklagt. Sie wollen Windräder bauen und betreiben, allerdings in Gebieten, die der Regionalplan nicht für Windenergie vorsieht. Die Kläger wollen deshalb prüfen lassen, ob der Plan rechtmäßig ist.
0: Leo, vielen Dank fürs aktuelle Update. Die nächsten Landeswelle-Nachrichten dann in einer halben Stunde wieder.
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0: Sehr sonnig heute, 24 bis 28 Grad, so gut wie keine Wolken am Himmel unterwegs. Morgen sieht's ähnlich aus, dann bei 27 Grad in der Spitze. Wir kriegen also eine richtig schöne Spätsommerwelle. Und im Ohr Landeswelle. Thüringen nämlich. Ich bin Christian Buri. Genießen Sie die Sonnenstrahlen und holen Sie sich ein paar Glücksgefühle zum Start in die neue Woche. Grüße.
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1: Mit Michael Schimmert. Die Fußballerinnen vom FC Kaiserslautern haben ihre Pflichtaufgabe in der ersten Runde vom DFB-Pokal erfüllt. Gegen den Fünftligisten vom SV Eutingen gewann der FCC deutlich mit 6:0. Im Achtelfinale kommt mit dem SC Freiburg aus der Bundesliga nun ein anderes Kaliber auf die Thüringerinnen zu. Fehlstart für die Basketballer von St. City Jena. Zwei Niederlagen zum Bundesliga-Auftakt. Gestern verloren die Thüringer bei den Gladiators Trier mit 85:98. Nächsten Sonntag wartet zu Hause dann die Chemnitz 99ers. Deutlich erfolgreicher dagegen waren die Taggart Black Dragons im Eishockey. Nach dem ersten Saisonerfolg in Herne am Freitag gab es gestern auch den ersten Heimsieg der neuen Drittligasaison. Am Ende stand es 4:2 gegen die Hannover Indians. Und in der Handball-Bundesliga der Männer, da will der TSV Eisenach heute Abend in Erlangen beim HC Erlangen punkten. Anwurf ist hier um 19.30 Uhr. Und was abseits des Sports sonst noch wichtig ist, das hören Sie auch gleich wieder in den Landeswelle Nachrichten um 1.
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0: James Blunt, 1973. Hier ist Landeswelle Thüringen am Montag. Staus und Blitzer bei uns immer zuerst. Eine Meldung nur für Sie, die kommt von der A73 Richtung Suhl. Zwischen Eisfeld Nord und Schleusingen steht ein kaputter LKW auf dem Standstreifen. Blitzer kennen wir derzeit in Bad Salzungen am Stadion, da wo sie 30 fahren dürfen, und in Eisenach auf der Auenstraße. Auch hier sind 30 erlaubt. Haben Sie auch was für uns? Dann gerne kostenlos per Telefon oder WhatsApp Bescheid sagen. Nummer ist dieselbe, 0800 4x4 110. Gute Fahrt Ihnen. Es ist um 1.
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2: Ich bin Holger Dilk. Schönen guten Tag. Seit 75 Jahren wacht das Bundesverfassungsgericht in Karlsruhe über das Grundgesetz. Wer sich in seinen Grundrechten verletzt fühlt, kann sich an das Gericht wenden. Mit einem Festakt ist das Jubiläum heute gefeiert worden, aber nicht ganz unbeschwert, sagt Bundespräsident Frank-Walter Steinmeier.
3: Viele Menschen in unserem Land sorgen sich um unsere Demokratie und unseren Rechtsstaat, sind beunruhigt über das Erstarken von Kräften an den politischen Rändern, die beides als das System diskreditieren. Aber gerade deshalb sage ich hier gleich zu Anfang, das Grundgesetz gilt, es gilt für alle und in allen deutschen Ländern.
2: Auf dem deutschen Arbeitsmarkt gibt es ein kleines Zeichen der Entspannung. Unterm Strich wollen die Unternehmen etwas weniger Stellen abbauen als zuletzt. Das zeigt eine Auswertung des IFO-Instituts. Silas Quiring.
4: Ja, zum Beispiel in der Nahrungsmittelindustrie, in Ingenieurbüros oder in der Steuerberatung sollen demnach mehr Menschen eingestellt werden. Das klare Fazit ist aber auch, eine echte Erholung ist noch nicht in Sicht. Vor allem Industrie und Handel planen weiter mit weniger Personal. Bei Dienstleistern halten sich Einstellungen und Stellenabbau etwa die Waage. Auch im Baugewerbe soll die Zahl der Jobs weitgehend stabil bleiben.
2: Ob in der Gastronomie, in Bus und Bahn oder in der Pflege, Menschen mit Einwanderungsgeschichte sind in vielen Bereichen unverzichtbar. Fürs Statistische Bundesamt heißt das, dass die Menschen selbst oder beide Eltern eingewandert sind. Insgesamt stellen sie mehr als ein Viertel aller Beschäftigten. Der Verfassungsschutz befürchtet chinesische Spionage an Forschungseinrichtungen. Davor warnt die Behörde im Handelsblatt. China versuche gezielt über wissenschaftliche Zusammenarbeit an Technologie aus Deutschland zu kommen. An den Einrichtungen fehle es oft an Risikobewusstsein. Wer regiert künftig in Mecklenburg-Vorpommern? Eine Woche nach der Wahl ist die SPD von Ministerpräsidentin Schwesig in die Sondierungsgespräche gestartet mit den Grünen und den Linken. Für eine Mehrheit ohne Wahlsieger AfD müssen die drei übrigen Parteien im Parlament gemeinsame Sache machen.
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0: Spätsommer lässt grüßen, 24 bis 28 Grad heute, nur so ein paar harmlose Wolken, die unterwegs sind. Morgen sieht's ähnlich aus, auch da weiter kein Regen in Sicht, bei bis zu 27 Grad in der Spitze.
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2: Neue Woche, neuer erster Feierabend erwartet. Gemeinsam machen wir die nächsten Schritte dahin. Unser Thema heute, der Gameboy. Wir sind kultig unterwegs. Das Spiel Tetris, damals als Beigabe direkt dazu. Und das Spiel in der heutigen Form sollte eigentlich anders werden. Größer nämlich. Wieso die Entwickler aber gesagt haben, das können wir nicht machen, hören Sie in einer Viertelstunde hier bei mir.

0: aus den 80ern. So ein bisschen 1-2-Tipp-Feeling für Ihren Montag. Fancy mit Lady of Ice hier bei Landeswelle Thüringen. Und wir starten die neue Woche im Retro-Look. Schön, dass Sie sich mit uns zusammen erinnern. Es geht um den Game Boy. Viele von Ihnen hatten ihn. Ich auch. Oder wir durften bei den Kumpels mal eine Runde mitzocken. Was bei einem Computer das Kartenspiel Solitär war, war beim Game Boy das Spiel. Genau, Tetris. Das war anfangs nämlich immer dabei. Und zudem gibt es ein paar interessante Fakten. Lukas Fuchs aus unserer Landeswelle-Redaktion ist bei mir. Die Entwickler beispielsweise wollten anfangs ja etwas viel, ne?
1: Ja, diese Tetris-Puzzleteile, die bestehen ja alle aus 4 Steinen und geplant waren aber erst 5. So, wurde dann nicht aber umgesetzt, weil man dann 18 verschiedene Steine hätte programmieren müssen und das wäre zu kompliziert gewesen. Besteht so ein Teil wie jetzt aus nur 4 kleinen Steinen, dann sind es nur 7 Varianten. Allgemein war der Erfolg eher ein Zufallsprodukt. Der Programmierer Alexei Paschitnov, der hat Mitte der 80er in Moskau zu den Themen Spracherkennung und künstliche Intelligenz geforscht und dabei entstanden einige Wartezeiten und die nutzte er, um Spiele zu programmieren. Und eins davon war Tetris. Und was den Ohrwurm des Spiels angeht, also diese Titelmelodie, die hat ein russisches Volkslied zur Grundlage, was übersetzt so viel wie Hausierer heißt und sogar von Musical-Komponist Andrew Lloyd Webber gecovert wurde.
0: Guck an. Ja, Tetris, bis heute einer der Klassiker, berühmt geworden also durch den Game Boy.
2: 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Die Belastungssituation ist für Allergiker absolut entspannt. 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

0: 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Jennifer Lopez und Ain't It Funny. Hier ist Landeswelle Thüringen. Staus und Blitzer auch an diesem Montag bei uns immer zuerst. Mit einer Info von der A71 Richtung Sangerhausen. Zwischen dem Erfurter Kreuz und Erfurt-Bindersleben ist die linke Spur nach dem Unfall blockiert. Und A73 Richtung Suhl. Zwischen Eisfeld Nord und Schleusingen steht ein kaputter LKW auf dem Standstreifen. Einen mobilen Blitzer haben sie uns durchgegeben. Der steht in Bad Salzungen am Stadion. Und zwar da, wo sie 30 fahren dürfen.
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0: 13:30.
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3: Mit Lara Fitovec. Fast 4 Tage nach einer Gashavarie in Greiz sind aktuell immer noch fast 400 Haushalte von der Gasversorgung abgeschnitten. Letzten Donnerstag ist das Leck in der Greizer Neustadt aufgefallen. Das zu reparieren gestaltet sich allerdings schwieriger als gedacht, weil sich die undichte Stelle unter einer Bahnstrecke befindet. Laut Energieversorger ziehen sich die Arbeiten vermutlich noch bis Mitte der Woche. In Erfurt werden heute die Ortsteile von morgen gestaltet und das zusammen mit allen, die in der Großwohnsiedlung Berliner Platz, Moskauer Platz und Ried leben. Die Stadt lädt deshalb heute Abend ab 18 Uhr zur Planungswerkstatt in die Bibliothek am Berliner Platz ein. Dort sollen Ideen ausgetauscht werden, zum Beispiel wo es im Viertel mehr Grünflächen braucht oder welche Jugend- und Sportangebote kommen sollen. Weimar hat eine neue Zwiebelmarktkönigin. Es ist Roswitha die Erste. Bürgerlich heißt sie Roswitha Rau und ist am Wochenende von einer Jury gekürt worden. Vor allem mit ihrer herzlichen Art hat sie sich laut Stadt gegen 10 Mitbewerberinnen durchgesetzt. Ihren ersten Auftritt hat Roswitha die Erste dann nächste Woche Freitag zur Eröffnung des Weimarer Zwiebelmarkts.
0: Und da sind wir von Landeswelle Thüringen natürlich auch dabei und feiern ein bisschen mit Ihnen. Lara, vielen Dank für die Infos.
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0: Sieht sehr gut aus, nur ein paar harmlose Wolken. Sehr viel Sonne heute bei 24 bis 28 Grad. Morgen ähnlich bei 27 Grad.
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0: Na, da ist der erste Tag der neuen Arbeitswoche doch fast schon wieder geschafft. Gemeinsam geht's Richtung Montag, Feierabend. Schön, dass Sie mit dabei sind. Vielleicht ticken Sie genauso wie meine Kumpels Max und Robert. Die beiden sind in diesem Jahr gefühlt schon bei 20 Konzerten gewesen. Nahezu wöchentlich sehe ich irgendwelche Stories auf Instagram aus einer Halle. Alles gut geplant. Und wer Bock auf Mike and the Mechanics hat, darf auch mit den Planungen beginnen. Die Jungs kommen im nächsten Jahr nämlich für insgesamt 14 Konzerte nach Deutschland. Auftakt wird der Auftritt am 26. Mai in Leipzig sein. Bis dahin ist Texte üben angesagt. Geht gleich mit Another Cup of Coffee aus den 90ern. Hören Sie nach Vance Joy und FR David aus den 80ern. Hier ist Words bei Landeswelle Thüringen. Genießen

13.35 Uhr, Landeswelle Thüringen hier. Staus und Blitzer bei uns immer zuerst mit einem Update von der A71 Richtung Sangerhausen. Mittlerweile die Autobahn zwischen dem Erfurter Kreuz und Erfurt-Bindersleben nach einem Unfall gesperrt. Und Vorsicht auf der A71 Richtung Schweinfurt. Zwischen Erfurt-Bindersleben und dem Erfurter Kreuz liegen Gegenstände auf der linken Spur. Allen unterwegs, eine gute und unfallfreie Fahrt mit uns.

0: Großartige Nummer von T-Pau aus den 80ern, China in Your Hand. Hier ist Landeswelle Thüringen, einen schönen Montag Ihnen. Und wieder da ist der Kollege Patrick Rebin, der hatte nämlich eine Woche Urlaub und ist wieder auf Arbeit angekommen, hat den Weg also noch gefunden. Wo warst denn du?
1: Ich war einfach in Süddeutschland ein bisschen, ganz gemütlich, in der Nähe von Heidelberg, natürlich auch 2 Tage dann in Heidelberg, auch immer eine sehr, sehr schöne Stadt. Lohnt sich auf jeden Fall, da mal vorbeizuschauen.
0: Also gut erholt wieder zurückgekommen.
1: Ja, doch, auf jeden Fall. War ja auch super Wetter.
0: Das stimmt. Und du hast uns unwissentlich vermutlich allen was mitgebracht.
1: Ja, habe ich das. Mhm. Was denn?
0: Die Sonne.
1: Ach so, ja. Das war natürlich vollkommen absichtlich. Es hat ein bisschen wehgetan in der Hosentasche, aber sie ist gut angekommen.
0: Wunderbar und bleibt doch in den kommenden Tagen noch. Von daher genießen wir das schöne Wetter und Sie genießen gleich den Weg in den Montagfeierabend mit Patrick, der wieder am Start ist. Viel Spaß dabei. Ich bin Christian Buri. Bis morgen.
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0: Ein bisschen rockig geht's rein in den Nachmittag hier bei Landeswelle Thüringen. Einen wunderschönen Montag Ihnen. Mein Name ist Patrick Rebin. Ich hoffe, Sie genießen's. Staus und Blitzer bei uns immer zuerst. Wir gucken gleich mal auf die A4 Richtung Frankfurt. Zwischen Eisenach Ost und Eisenach West liegen Gegenstände auf der linken Spur. Dann habe ich noch die A71 Richtung Schweinfurt auf dem Zettel. Zwischen Erfurt-Bindersleben und dem Kreuz Erfurt. Vorsicht, hier liegen Gegenstände auf der linken Spur. Und dann habe ich noch eine Meldung von der A73 Richtung Suhl. Zwischen Eisfeld Nord und Schleusingen. Hier steht ein kaputter LKW auf dem Standstreifen. Gucken wir, was die Blitzer so machen. Aktuell habe ich da nur einen für Sie. Aufpassen müssen Sie in Bad Salzungen, wenn Sie am Stadion unterwegs sind. 30 sind hier erlaubt. Wenn Sie zu schnell sind, dann leuchtet ein rotes Licht vor Ihnen auf. Falls Sie noch irgendwas für mich haben, Stausblitzer, Verkehrsbehinderung, sagen Sie gerne einfach kurz Bescheid. 0800 4x4 110 ist die Nummer dafür. Kurz vor zwei ist es.
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2: Ich bin Finn Riebesel-Freundlieb. Schönen guten Tag. Deutschlands oberstes Gericht feiert Geburtstag. Seit 75 Jahren wacht das Bundesverfassungsgericht über die Einhaltung des Grundgesetzes. Jeder, der sich in seinen Grundrechten verletzt sieht, kann sich an Karlsruhe wenden. Gerichtsvizepräsidentin Ann-Kathrin Kaufold sagte dazu beim Festakt.
3: Dann gehe ich eben bis nach Karlsruhe. Dieser Satz ist in der Bundesrepublik zum geflügelten Wort geworden. Er wird heute von vielen Menschen mit den verschiedensten Überzeugungen und Anliegen genutzt, immer in vollem Vertrauen auf Karlsruhe. Darin steckt eine Errungenschaft, deren Bedeutung man kaum überschätzen kann.
2: Die geplante Pflegereform steht weiter auf der Kippe. Medienberichten zufolge gibt es deswegen heute ein Krisentreffen zwischen Union und SPD. Die Sozialdemokraten fordern angesichts geplanter Kürzungen unter anderem einen Pflegedeckel, also eine Begrenzung des Eigenanteils an den Pflegekosten. Trotz der aktuellen Wirtschaftsflaute läuft es für deutsche Start-ups gerade ziemlich gut. Bis September haben die Unternehmen laut Start-up-Verband schon rund 8 Milliarden Euro an Investitionen eingesammelt. Das ist mehr als im gesamten letzten Jahr. An den Autobahnraststätten fehlen bundesweit tausende Lkw-Parkplätze. Immer häufiger finden Lkw-Fahrer keinen Platz, um ihre Pausen zu machen oder zu übernachten. Ein großes Dilemma. Thomas Rakow, Geschäftsführer des Unternehmensverbands Logistik Schleswig-Holstein, sagte uns über die Folgen für die Fahrer.
4: Wenn er auf einen überfüllten Parkplatz fährt und er hat nur noch wenig Lenkzeit, muss er einen anderen Parkplatz ansteuern und damit überschreitet er schon seine Lenkzeit. Er kann aber auch stehen bleiben und in einer Zone parken, die nicht dafür vorgesehen ist. Und auch dann bekommt er dann ein Knöllchen, weil er dann falsch geparkt hat.
2: Das Raumfahrtunternehmen SpaceX von Elon Musk will heute den nächsten Meilenstein erreichen. Die Starship-Rakete soll erstmals in die Erdumlaufbahn gebracht werden. Dort soll sie unseren Planeten 6-mal umdrehen und dabei auch gleich neue Starlink-Satelliten verteilen.
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0: Kollege Christian Buri hat's eben schon gesagt, ich habe aus dem Urlaub ein bisschen den Sommer wieder mitgebracht. Viel Sonne heute, nur ein paar harmlose Wolken, 24 bis 28 Grad. Mit am wärmsten ist es aktuell in Saalfeld. Hier sind wir bei 27, Meiningen ein bisschen frischer, 23 Grad messen wir hier. Und morgen wird's eigentlich genauso wie heute, weiterhin kein Regen und bis zu warmen 27 Grad in der Spitze.
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0: Einen wunderschönen Montag Ihnen. Ich hoffe, Sie sind gut reingekommen in die neue Woche. Sie haben schon gehört, Patrick Rebin am Mikrofon. Ich bin zurück aus dem Urlaub in Ihrem Ohr, auf Ihrem Beifahrersitz und darf Sie wieder in den Feierabend begleiten hier bei Landeswelle. Und da machen wir es uns doch direkt mal ein bisschen gemütlich zusammen. Vertreiben den Montagsblues mit toller Musik aus den 80er Jahren. Untrennbar mit den Rocky-Filmen verbunden. Survivor, der hier ist zum Beispiel aus Rocky 4.

0: schönen Montag Ihnen. Landeswelle Thüringen hier und den Montagsblues, den vertreiben wir heute mal mit einer kleinen Zeitreise. Das Geräusch hier, das kennen Sie mit Sicherheit auch noch. Mario Land auf dem Gameboy, unverkennbar, wenn Sie mich fragen. Da kommen doch direkt die Kindheitserinnerungen hoch. Was haben Sie denn damals am liebsten gespielt? Was Mario oder was vielleicht Tetris? Oder sagen Sie Gameboy, nee, absolut neumodischer Quatsch. Ich zock am liebsten auf meinem NES oder dem Atari, wenn ich ein bisschen Retro-Gaming-Gefühl haben will. Sagen Sie es mir gerne mit einer kurzen Sprachnachricht an die 0800 4x4110 und ich zock so lange mal weiter mein FIFA 06 auf dem Gameboy Advance.
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0: Never Gonna Give You Up von Rick Astley aus dem Jahr 1987. Und glauben Sie mir eins, den werden Sie so schnell nicht wieder los in Ihrem Kopf. Aber ganz ehrlich, hey, ist doch auch ein ganz, ganz fantastisches Lied. Da gäbe es doch deutlich schlimmere, die Ihnen so den ganzen Tag durch den Kopf durchdudeln könnten. Landeswelle Thüringen, Staus und Blitzer bei uns immer zuerst. Wir gucken auf die A70 Richtung Bayreuth beim Kreuz Bamberg in der Überfahrt zur A73 Richtung Nürnberg. Vorsicht, hier sind Fahrradfahrer auf der Fahrbahn unterwegs. Dann habe ich noch eine Meldung von der A73 Richtung Suhl zwischen Eisfeld Nord und Schleusingen. Hier steht ein kaputter LKW auf dem Standstreifen. Und dann sind wir auch schon bei den Blitzern angekommen. Habe ich aktuell einen in Bad Salzungen am Stadion. Hier sind 30 erlaubt und dann noch einen zwischen Gorndorf und Unterwellenborn. Danke an Heike fürs Durchgeben. Falls Sie da unterwegs sind, dann bitte besonders genau auf Ihren Tacho gucken. Und ansonsten wünsche ich Ihnen natürlich allzeit eine gute und vor allem eine sichere Fahrt.
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0: 14.30 Uhr ist es.
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3: Mit Lara Fitovec. Mitten in Altenburg ist eine kranke Fledermaus gefunden worden. Der Fledermausschutz Ostthüringen brachte sie zum Veterinäramt. Dort musste das Tier aber eingeschläfert werden. Erst danach zeigte ein Test, die Fledermaus hatte Tollwut. Für Menschen bestand in diesem Fall laut Landkreis keine Gefahr. Trotzdem gilt, kranke oder tote Wildtiere nicht anfassen. Wenn sie aber gebissen oder gekratzt werden, sollten sie sich sofort ärztlich untersuchen lassen. In 2 Stunden werden in Bad Blankenburg die Gewinner des diesjährigen Thüringer Tourismuspreises bekannt gegeben. Auf den Gewinnen der Kategorie Digitale Innovation des Jahres hofft unter anderem das Team rund um den schiefen Turm in Bad Frankenhausen. Das hat uns Co-Direktor Andreas Räuber erzählt.
4: Das wäre nochmal ein toller Schub für uns, zumal ja der ein oder andere Euro dann noch, glaube ich, ins Haus steht für Marketingmaßnahmen. Die wollen wir gerne nutzen.
3: Für den ersten Platz muss sich der schiefe Turm aber in seiner Kategorie gegen das Thüringer Landesmuseum Heidecksburg in Ruderstadt und gegen die Petersberg Experience in Erfurt durchsetzen.
0: Da sind wir schon ganz gespannt, wer am Ende den Preis mit nach Hause nimmt. Vielen Dank an Lara für die Meldungen.
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0: So, und wir gucken jetzt zusammen auf das ganz, ganz fantastische Wetter, das wir heute hier bei uns in Thüringen haben. Es ist richtig, richtig viel Sonne oben am Himmel. Nur ein paar ganz, ganz harmlose Wolken, wenn überhaupt. Aktuell aber kaum. Ganz viel blauer Himmel, also wenn ich hier bei mir zum Beispiel gerade aus dem Fenster gucke, ganz, ganz toll, fast schon wieder sommerlich, was da oben heute abgeht. 24 bis 28 Grad aktuell messen wir in Bad Sulza 26, in Stadt Ilm 27 Grad und wenn wir auf morgen gucken, dann sehen wir, da wird es genauso auch da weiterhin kein Regen und bis zu 27 Grad in der Spitze.
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0: vielleicht ja auch zum Mond und wieder zurück. Sagen Sie mal, wo würden Sie eigentlich gerne hinreisen, wenn es mal nicht um das Thema Geld geht? Landeswelle Thüringen hier. Wir träumen uns weg vom Montagsblues auf die Malediven, nach Kreta oder einfach in ein schönes Ostsee-Wellness-Hotel.
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Die Frau mit dem Ausrufezeichen im Namen Pink bei Landeswelle Thüringen. Mal ein bisschen balladiger unterwegs, aber ist eine wirklich ganz, ganz tolle Nummer. A Million Dreams aus dem Film The Greatest Showman. Staus und Blitzer bei uns immer zuerst. Wir gucken auf die A4 Richtung Frankfurt zwischen Bucha und Magdala. Hier steht ein kaputter LKW auf dem Standstreifen. Außerdem bitte vorsichtig, wenn Sie auf der

0: 71 Richtung Sangerhausen unterwegs sind, zwischen Bad Neustadt und Mellrichstadt. Hier liegen nämlich Reifenteile auf der Fahrbahn. Dann gucken wir zusammen noch auf die Blitzer. Habe ich aktuell einen für Sie, der steht zwischen Gorndorf und Unterwellenborn. Danke an Heike fürs Durchmelden. Und für Sie natürlich, wie immer, falls Sie irgendwas für mich sehen, Stausblitzer oder Verkehrsbehinderungen, dann sagen Sie gerne kurz Bescheid, entweder per WhatsApp oder per Anruf an die 0800 4x4 110. Und ansonsten wünsche ich Ihnen, wie immer, allzeit eine gute und vor allem eine sichere Fahrt. Kurz vor drei ist es.
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2: Ich bin Finn Riebesel-Freundlieb. Schönen guten Tag. Seit 75 Jahren wacht das Bundesverfassungsgericht in Karlsruhe über das Grundgesetz. Wer sich in seinen Grundrechten verletzt fühlt, kann sich an das Gericht wenden. Mit einem Festakt wird das Jubiläum heute gefeiert. Aber nicht ganz unbeschwert, sagte Bundespräsident Steinmeier.
3: Viele Menschen in unserem Land sorgen sich um unsere Demokratie und unseren Rechtsstaat, sind beunruhigt über das Erstarken von Kräften an den politischen Rändern, die beides als das System diskreditieren. Aber gerade deshalb sage ich hier gleich zu Anfang, das Grundgesetz gilt, es gilt für alle und in allen deutschen Ländern.
2: Union und SPD sind sich immer noch nicht einig, wie genau die Pflegereform aussehen soll. Und das, obwohl sie eigentlich schon übermorgen auf den Weg gebracht werden soll. Heute wird darüber weiter verhandelt. Silas Quiring.
4: Die SPD drohte zuletzt auch mit einer Blockade. Dass nachverhandelt wird, ist gut, heißt es von Sozialverbänden. Die Arbeiterwohlfahrt unterstützt auch die SPD-Forderung nach einem Pflegedeckel, der den Eigenanteil für Pflegekosten begrenzt. Der müsse aber auch regional gerecht gestaltet werden. Der Paritätische Gesamtverband fordert eine grundlegende Reform der Pflegefinanzierung. Die Kosten sollten vollständig von einer gemeinsamen Versicherung übernommen werden.
2: Es ist der nächste Rückzug von Jens Spahn. Der Ex-Unionsfraktionschef gibt jetzt auch seinen Sitz im Haushaltsausschuss auf. Er hatte zuletzt eine Sitzung verpasst, weil er auf Sardinien war. Seine Person werde aktuell so politisiert, dass ein normales Arbeiten kaum möglich sei, schrieb Spahn seinen Kollegen. Deutsche Firmen wollen weniger Stellen abbauen als bisher geplant. Das zeigen aktuelle Zahlen des IFO-Instituts. Eine echte Erholung ist demnach aber noch nicht in Sicht. Vor allem in der Industrie und im Handel planen die meisten Unternehmen nach wie vor mit weniger Personal. Wer regiert künftig Mecklenburg-Vorpommern? Eine Woche nach der Wahl ist die SPD von Ministerpräsidentin Schwesig in die Sondierungsgespräche gestartet. Mit den Grünen und der Linken. Für eine Mehrheit ohne Wahlsieger AfD müssen die drei übrigen Parteien im Parlament gemeinsame Sache machen.
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0: Heute richtig schön hier bei uns im Freistaat, ganz viel Sonne, wenn dann nur ein paar harmlose Wolken. Harmlos deswegen, weil es nämlich nicht regnen soll, flächendeckend. Also wirklich, die Regenjacke kann zu Hause bleiben, der Schirm auch. Stattdessen packen Sie bitte unbedingt lieber das T-Shirt ein. 24 bis 28 Grad heute hier bei uns in der Spitze. Aktuell messen wir in Gera 26, in Greußen sind wir bei 25 Grad. Und wenn wir auf morgen gucken, dann sehen wir, da wird es ähnlich wie heute. Auch weiterhin kein Regen, bis zu 27 Grad in der Spitze und richtig viel, richtig schöne Sonne.
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0: Schönen Montagnachmittag Ihnen. Freue mich, dass Sie mit dabei sind. Und falls Sie aktuell in Greiz sind und sich wundern, dass der Herd da gerade nicht funktioniert oder das Wasser in der Dusche nicht warm wird, da gibt es aktuell in Teilen der Stadt eine Unterbrechung in der Gasversorgung. Aber die Stadt ist schon dran, die wieder vollständig herzustellen. Erstmal an der Stelle natürlich vielen, vielen Dank an alle, die da beteiligt sind, egal ob am Koordinieren, am Material beschaffen oder dann eben am Rumwerkeln. Es kann aber natürlich noch ein bisschen dauern. Eventuell sogar noch ein paar Tage. Ab 17 Uhr stellt die Stadt am Karolinenfeld für alle Betroffenen Verpflegung und auch Duschmöglichkeiten zur Verfügung. Wenn es da was Neues gibt, dann hören Sie das natürlich hier bei uns. Jetzt hören Sie erstmal gute Musik aus den 90ern. Ja, so kann man sich ja auch ein bisschen die Zeit vertreiben. It's My Life, Dr. Alban. Ganz, ganz tolle Nummer. Viel Spaß damit.

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Geschehen, ja, wir haben eine neue Königin in der Welt der Popmusik. Einen wunderschönen Montagnachmittag Ihnen mit Landeswelle Thüringen. Also zumindest, wenn man das mit der Königin der Popmusik in Video Music Awards misst, dann ist es seit letzter Nacht ganz offiziell Taylor Swift. Da wurden die nämlich vergeben, die VMAs. Swift hat sich 2 davon geschnappt und damit die bisherige Rekordhalterin Beyoncé überholt. Davor lagen beide mit jeweils 30 gewonnenen Preisen noch gleich auf, aber kein Grund traurig zu sein für Beyoncé. Ich meine, sie hat ja trotzdem schon haufenweise Preise abgeräumt und ganz, ganz wichtig oder noch viel wichtiger uns auch ganz tolle Musik beschert, so wie zum Beispiel die Nummer hier. Oh. Also muss ich sagen, ist mein persönlicher Lieblingssong von ihr, Halo. Kleine Reise ins Jahr 2009 ist eine ganz, ganz tolle Ballade, die sie da zusammen mit One Republic-Sänger Ryan Tedder geschrieben hat. Und genau den Song habe ich gleich noch vor 3:30 für sie drin.

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0: Eine ganz, ganz großartige Sängerin und ein dazu passend ganz, ganz großartiges Lied. Hab mich ja vorhin schon als Riesenfan geoutet. Beyoncé mit Halo hier bei Landeswelle Thüringen. Das ist wirklich einfach so ein Lied zum Augen zumachen und völlig egal, wo sie gerade sind, wo ganz, ganz anders hinträumen. Einfach nur schön, der Song. Landeswelle Thüringen, Staus und Blitzer bei uns immer zuerst. Also zumindest müssen sie sich aktuell, wenn ich mir mein Verkehrsblatt hier angucke, nicht aus einem Stau rausträumen. Habe ich nämlich keinen. Ist sehr, sehr gut da draußen auf den Straßen, wenn ich das mir hier angucke. Keine einzige Meldung aktuell vorliegen. Deswegen sind wir auch schon direkt bei den Blitzern angekommen. Und da ist mir momentan weiterhin auch nur einer bekannt. Der steht aktuell zwischen Gorndorf und Unterwellenborn. Danke an Heike fürs Bescheid geben. Gute und sichere Fahrt Ihnen.
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0: Um 15.30 Uhr.
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2: Mit Lara Fitovec. Rund 20 Thüringer Polizistinnen und Polizisten sind seit heute gemeinsam pilgern. 5 Tage lang sind sie auf dem Täler-Pilgerweg im Saale-Holzland-Kreis unterwegs. Dabei geht es aber nicht darum, möglichst viele Kilometer zu schaffen. Sie sollen Abstand vom stressigen Arbeitsalltag bekommen, Zeit in der Natur verbringen und miteinander ins Gespräch kommen. Organisiert wird die Wanderung von der Thüringer Polizeiseelsorge. Was soll für Kinder und Jugendliche angeboten werden? Wo kann man Sport machen und wo können sich die Leute einfach mal zusammensetzen? Genau diese Fragen stehen heute Abend in Erfurt im Mittelpunkt. Die Stadt lädt Menschen, die im Erfurter Norden rund ums Ried, dem Berliner und dem Moskauer Platz wohnen, ein, bei den Plänen für ihre Stadtteile mitzureden. Los geht's 18 Uhr in der Bibliothek am Berliner Platz. Das Geheimnis ums Theresienpaar in Hildburghausen ist gelüftet. Vera und Tobias Meyer übernehmen in diesem Jahr die Rollen von Prinzessin Therese von Sachsen-Hildburghausen und Ludwig I. von Bayern. Los geht das Theresienfest am Donnerstag. Es erinnert an die Hochzeit von Therese und Ludwig im Jahr 1810 und das war auch der Ursprung des Münchner Oktoberfests.
0: Na dann, ganz viel Spaß, wenn Sie auch auf dem Theresienfest unterwegs sind. Vielen Dank an Lara für die Updates.
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0: So, und mit Updates geht's gleich weiter hier bei mir. Jetzt erstmal mit dem Wetter-Update. Wir gucken mal aus dem Fenster zusammen und da sieht's ganz fantastisch aus. Richtig viel blauer Himmel, ganz viel Sonne, kaum Wolken und das Allerbeste an diesem späten Sommerausbruch hier bei uns im Freistaat ist, es regnet auch nicht, ja. Temperaturen heute bis zu 28 Grad in der Spitze, also auch richtig schön warm, perfekt, um nochmal das beste T-Shirt aus dem Schrank rauszugraben. Schmölln meldet 26, in Kaltennordheim sind wir aktuell bei 23 Grad. Und wenn wir mal gemeinsam auf morgen schauen, dann sehen wir, es geht genauso weiter. Kein Regen, viel Sonne und warm wird es auch bis zu 27 Grad in der Spitze.
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0: Montag ist ja nicht immer der leichteste Tag für viele, vielleicht ja auch für Sie heute, aber es ist tatsächlich auch schon der letzte Montag im September. Wahnsinn, wie schnell die Zeit verfliegt, ne? In 3 Monaten heute ist das Jahr dann auch schon wieder fast vorbei. Machen Sie sich doch einen schönen Nachmittag mit Landeswelle im Ohr und da träumen wir uns jetzt gleich aufs Dorffest. Das ist nämlich mit diesem Lied für mich persönlich untrennbar verbunden. Opus. Life is Life. Ganz, ganz tolle Nummer. Viel Spaß!

0: Landeswelle Thüringen, heute in der Zeitreise-Edition für Sie. Patrick Ribiner, Mikrofon. Ja, wir haben heute unsere Gameboys ausgepackt und den ganzen Tag klingt's in der Redaktion schon so. Erinnern Sie sich vielleicht auch noch dran, wie das früher war? Und vergessen natürlich auch die Kommentare der Eltern dazu. Ja, also ich erinnere mich da zum Beispiel an, oh, sitzt du schon wieder vorm Kasten? Oder auch ebenfalls ein Klassiker, oh, bekommst ganz eckige Augen, wenn du so weitermachst. Landeswelle-Hörer Micha hat uns auf jeden Fall eine Sprachnachricht geschickt. An die 0800 4x4 110. Du hast damals ganz andere Probleme, ne?
1: Wir haben damals meine Mama bekniet, dass wir einen Gameboy bekommen. Da gab es da so ein Aktionspaket, Gameboy mit Tetris. Lange Rede, kurzer Sinn. Wir hatten keine Chance, Tetris zu spielen. Meine Mama hing da nur die ganze Zeit am Gameboy und hat Tetris gespielt. War ganz witzig.
0: Wahnsinn. Was für eine Geschichte. Vielen, vielen Dank. Wer weiß, vielleicht haben Sie ja auch noch eine für mich zum Thema Zocken, Gameboy. Vielleicht ja sogar aus der Eltern- oder aus der Großelternperspektive. Dann schicken Sie die gerne mal rum an die 0800 4x4 110. Und ansonsten, falls wir Sie heute animiert haben, dazu Ihren Gameboy mal wieder rauszuholen, wünsche ich Ihnen natürlich ganz viel Spaß damit.
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Na, hören Sie mal. Wenn Sie mal in L.A. unterwegs sind, dann schicken Sie doch gerne mal eine Postkarte an Joshua Caddison. Scheint er zu mögen, der Gute. Scheint auch einen großen Briefkasten zu, einen großen Kühlschrank zu haben natürlich, wo er die dann immer hinhängt. Landeswelle Thüringen, hier Staus und Blitzer bei uns immer zuerst. Wir gucken auf die A9 Richtung München. Zwischen Münchberg Süd und Gefrees hier eine ungesicherte Unfallstelle mit mehreren Fahrzeugen. Außerdem liegen hier Fahrzeugteile auf der Fahrbahn. Dann habe ich eine Meldung von der A38 Richtung Leipzig. Zwischen Merseburg Süd und Leuna hier liegen mehrere Reifenteile auf der Fahrbahn und ein kaputter LKW steht außerdem auf dem Standstreifen. Und dann noch eine Meldung von der A73, wenn Sie Richtung Nürnberg fahren, zwischen Hirscheid und Buttenheim. Vorsicht, hier ist eine ungesicherte Unfallstelle und außerdem liegen Fahrzeugteile auf der Fahrbahn. Gucken wir mal kurz nach den Blitzern. Habe ich aktuell zwei Stück für Sie. Einer steht auf der B7 in Gotha, wenn Sie Richtung Gamstedt unterwegs sind. 100 sind hier erlaubt. Und dann habe ich noch einen zwischen Gorndorf und Unterwellenborn. Vielen Dank an Heike fürs Bescheid geben. Falls Sie noch irgendwas für mich sehen, Stausblitzer oder Verkehrsbehinderungen, dann schicken Sie gerne eine WhatsApp oder rufen Sie an. Die Nummer dafür ist die 0800 4x4 110. Ansonsten wünsche ich Ihnen natürlich allzeit eine gute und vor allem eine sichere Fahrt. Kurz vor 4 ist es.

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1: Ich bin Finn Riebesel-Freundlieb. Schönen guten Tag.
2: Die geplante Pflegereform steht weiter auf der Kippe. Medienberichten zufolge gibt es deswegen heute ein Krisentreffen zwischen Union und SPD. Die Sozialdemokraten fordern angesichts geplanter Kürzungen unter anderem einen Pflegedeckel, also eine Begrenzung des Eigenanteils an den Pflegekosten. Den lehnt Bundesgesundheitsminister Linnemann aber ab. Er sagte im Ersten:
3: Wo es um die pflegenden Angehörigen geht, mache ich keine Abstriche. Das sind rund 4 Millionen Menschen in Deutschland, die zu Hause pflegen. Und die stützen das komplette System. Übrigens tragen die auch dazu bei, dass die Gesellschaft zusammenhält.
2: Eigentlich soll die Reform übermorgen im Bundeskabinett beschlossen werden. Ex-Unionsfraktionschef Jens Spahn ist nicht mehr Teil des Haushaltsausschusses im Bundestag. Das hat er seinen Kollegen über WhatsApp mitgeteilt. Spahn hatte bei einer Sitzung gefehlt, angeblich wegen seines kranken Kindes. Dann wurde er aber auf Sardinien am Flughafen fotografiert. Die deutsche Wirtschaft hofft, dass es bald wieder bergauf geht. Richtig gut läuft es schon bei den Start-ups. Die stehen bei Investoren derzeit offenbar hoch im Kurs, Colin Mock.
4: Ja, von Januar bis September haben die Unternehmen laut Start-up-Verband schon 8 Milliarden Euro eingesammelt und damit jetzt schon mehr als im gesamten letzten Jahr. Besonders viel Geld fließt dabei in die Entwicklung grundlegend neuer Technologien und in die Verteidigungsbranche. Was einen möglichen Börsengang angeht, schielen viele Startups aber nicht nach Frankfurt, sondern eher in die USA wegen besserer finanzieller Rahmenbedingungen.
2: Hitze und Dürre im Sommer gepaart mit spätem Saisonstart. Die Kartoffelernte in Deutschland wird dieses Jahr wohl eher schwach ausfallen. Das Bundeslandwirtschaftsministerium rechnet mit gut 10 Millionen Tonnen, 3,5 weniger als im Rekordjahr 2025. Deutschlands oberstes Gericht feiert Geburtstag. Seit 75 Jahren wacht das Bundesverfassungsgericht über die Einhaltung des Grundgesetzes. Jeder, der sich in seinen Grundrechten verletzt sieht, kann sich an Karlsruhe wenden. Dort gab es heute auch den großen Festakt.
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5: Ein bezahlter freier Tag zusätzlich und das jeden Monat. Damit will die Suhler Firma Hausemann ihre Mitarbeiter halten. Das Modell erinnert an den Haushaltstag aus DDR-Zeiten. Anders als damals können ihn hier aber Frauen und Männer nutzen. Laut freiem Wort zum Beispiel für Termine, Familie oder einfach für sich selbst. Den Tag gibt es seit 3 Jahren. Ansparen geht allerdings nicht. Er muss immer im jeweiligen Monat genommen werden. So möchte die Firma die Fachkräfte halten, die sie schon hat. Und mehr Wirtschaftsnachrichten finden Sie auch auf landeswelle.de.
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6: Ach, ganz ehrlich, für genau dieses Spätsommerwetter, das wir heute haben, lieben wir doch den deutschen Herbst. Oder es ist fantastisch draußen. Ganz viel Sonne, wenn überhaupt nur ein paar ganz harmlose Wolken, weil es nämlich auch den ganzen Tag schon nicht regnet. 24 bis 28 Grad in der Spitze. In Weißensee sind wir mit 72 Grad, genau. Sind wir mit 27 Grad auch noch ganz nah dran. Pößneck meldet 26. Und wenn wir auf morgen schauen, dann sehen wir, es geht genauso weiter. Kein Regen. Bis zu 27 Grad in der Spitze und ganz viel Sonne.
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6: Was würden Sie machen, wenn Ihnen jemand 500 Euro Urlaubsgeld einfach so schenken würde? Ja, ohne Tricks und ohne doppelten Boden. Vielleicht umbuchen ins hübschere Hotel oder vielleicht auch noch mal ein paar Tage dranhängen, wenn Sie da ein bisschen unabhängig sind. Überlegen Sie mal noch ein bisschen und gleich noch vor 4:30 verrate ich Ihnen mal, wie Sie bei uns an genau diese Kohle rankommen. Schönen Montag Ihnen jetzt erstmal mit Tina Turner, Typical Male.

0: Paula Abdul mit Straight Up hier bei Landeswelle Thüringen. Patrick Rebiner Mikrofon, wunderschönen Montag Ihnen. Was ich hier an meinem Job ja wirklich mit am meisten mag, ist es, Sie glücklich zu machen. Und genau das tun wir aktuell.
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0: 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Ja, völlig egal, ob Sie noch am Anfang Ihrer Urlaubsplanung stehen oder schon gebucht haben. So wie zum Beispiel Uwe aus Gebesee, der heute

0: heute Morgen gewonnen hat.
1: Nächstes Jahr noch Norwegen. Wir sind mit Unheilig unterwegs.
2: Krass. Ja. Das ist so schön, da bist du auf hoher See und hast direkt ein Konzert mit an Bord, ne?
1: Genau, die ganze Woche lang, einmal frei.
2: Mehr Gänsehaut können wir nicht haben und genauso machen wir es. Herzlichen Glückwunsch.
1: Ich bedanke mich recht herzlich.
0: Ah, so schön. Dann, Uwe, auf jeden Fall ganz viel Spaß auf großer Fahrt. 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

Mit Whitney Houston im Ohr geht's kopfmäßig direkt zurück in die 80er. I wanna dance with somebody. Mein Name ist Patrick Rebin und ich wünsche Ihnen einen ganz, ganz schönen Montagnachmittag. Staus und Blitzer bei uns immer zuerst. Wir gucken auf die A9 Richtung München. Zwischen Münchberg Süd und Gefrees hier eine Sperrung nach einem Unfall. Rettungsfahrzeuge sind hier im Einsatz. Dann habe ich die A38 Richtung Leipzig zwischen Merseburg Süd und Leuna. Hier liegen mehrere Reifenteile auf der Fahrbahn. Eine Meldung von der A71 Richtung Schweinfurt. Zwischen Bad Neustadt und Münnerstadt liegt ein Spanngurt auf der Fahrbahn. Und dann noch was

0: Von der A73 Richtung Nürnberg zwischen Hirscheid und Buttenheim. Hier eine ungesicherte Unfallstelle und Fahrzeugteile auf der Fahrbahn. Guck mal kurz nach den Blitzern. Habe ich aktuell 2 Stück für Sie. Einer steht auf der B7 in Gotha, wenn Sie Richtung Garmstedt unterwegs sind. Hier sind 100 erlaubt. Und dann habe ich noch einen zwischen Gorndorf und Unterwellenborden. Danke an Heike fürs Bescheid geben.
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0: Es ist 16.30 Uhr.
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3: Mit Jasmin Kleinichen. Das Freilichtmuseum Hohenfelden, der Schiefeturm in Bad Frankenhausen und das Naturcamp Lenkgrund in Ilmenau. Unter anderem für diese Ausflugsziele im Freistaat geht's heute richtig um was. Alle hoffen auf den ersten Platz beim Thüringer Tourismuspreis, der in diesen Minuten in Bad Blankenburg verliehen wird. Den 4 Gewinnern winkt jeweils ein Preisgeld von 5.000 Euro sowie ein Unterstützungspaket für ihr Marketing. In Altenburg wurde eine Fledermaus mit Tollwut gefunden. Wie das Landratsamt mitgeteilt hat, ist es das erste Mal, dass so ein Fall im Kreis registriert wurde. Inzwischen sei das Tier beim Veterinäramt eingeschläfert worden. Für Menschen bestand aber zu keiner Zeit Gefahr. Ohne direkten Kontakt zur Fledermaus sei das Infektionsrisiko sehr gering, so das Veterinäramt. Und zum Sport. Heute Abend steht eine schwierige Auswärtsaufgabe für die Handballer vom THSV Eisenach an. Sie müssen gegen den HC Erlangen ran, der gerade sowohl im Pokal als auch in der Liga eine Gewinnserie hat. Anwurf ist heute Abend um 19:30.
0: Also, meine Daumen sind gedrückt. Vielen Dank, Jasmin, für die Updates. Und wir schauen jetzt mal zusammen Richtung Wetter.
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0: Das sieht nämlich ganz, ganz fantastisch aus. Richtig viel blauer Himmel, viel Sonne und es ist auch schön warm. Spitzenwerte heute von bis zu 28 Grad. Aktuell messen wir in Bleicherode 25, in Schmalkalden sind wir bei 24 Grad. Also echt tolles T-Shirt-Wetter heute für Sie. Morgen wird es genauso, auch da weiterhin kein Regen und bis zu 27 Grad in der Spitze, natürlich verknüpft mit ganz, ganz viel Sonnenschein.
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0: Bud Spencer, Terence Hill, Mickey und Minnie Maus oder auch Ebbe und Flut, Landeswelle Thüringen hier, wunderschönen Montagnachmittag Ihnen. Das sind alles Dinge, die mindestens genauso untrennbar sind wie mein Kollege Lukas Fuchs und sein Gameboy, den er heute dabei hat. Sag mal, was machst du eigentlich den ganzen Tag?
1: Ja, ich versuche den Tetris-Rekord meiner Schwester irgendwie zu knacken. Ich okay. Weiß nicht, ob man es hört hier.
0: Er ist auch gerade schon so ein bisschen abgelenkt, habe ich das Gefühl.
1: Was?
0: Ich
1: mein,
0: kennen Sie aber vielleicht auch noch, ne? Egal was es war auf der Konsole, das Größte war es nicht, den Endboss zu besiegen, sondern einfach nur besser zu sein als die jeweiligen Geschwister.
1: Ja.
0: Geht heute bei uns ja schon den ganzen Tag ums Retro-Zocken. Lukas, jetzt so im Vergleich zu modernen Spielekonsolen, ich störe dich auch gleich nicht weiter, kannst gleich weiterspielen. Was macht denn mehr Spaß?
1: Also ich muss sagen, ich habe ja auch die ein oder andere moderne Spielekonsole und ich finde sie ganz cool und das ist ganz schön, aber als ich diesen Gameboy wieder gefunden habe, ich hatte so viel Gänsehaut und es macht so Spaß, bei jeder Gelegenheit packe ich das Gameboy-Ding aus und spiele Tetris, weil es wirklich, es ist eine komplette Zeitreise, als wärst du komplett woanders gerade. Du kannst alle Sorgen vergessen, es macht so viel Spaß.
0: Vielleicht haben Sie ja auch noch einen Gameboy daheim liegen, dann lassen Sie mit dem doch heute mal wieder ein bisschen Ihre Kindheitserinnerungen aufflammen. Heute mal statt Xbox oder Playstation vielleicht einfach eine Runde Tetris oder Mario auf dem Gameboy. Und wer weiß, vielleicht schaffen Sie ja heute sogar auch noch den Rekord Ihrer Geschwister.
2: 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Zum Start in diese letzte Septemberwoche verzeichnen wir nur noch minimale Spuren von Pollen. Die Belastungssituation ist für Allergiker absolut entspannt. 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

0: kennen Sie vielleicht noch von Olympia 2000 den Song. Vanessa Amorosi, Absolutely Everybody, ist auch so ein Song, bei dem man einfach mitsingen muss, in meinen Augen. Wunderschönen Montag Ihnen mit Landeswelle Thüringen. Staus und Blitzer bei uns immer zuerst. Wir gucken auf die A9 Richtung München. Zwischen Münchberg Süd und Gefrees hier Behinderungen nach einem Unfall. Die rechte Spur ist gesperrt und außerdem ist der Standstreifen blockiert. Dann gucken wir auf die Blitzer. Habe ich aktuell einen auf der B7 in Gotha, wenn Sie Richtung Garmstedt unterwegs sind. 100 sind hier erlaubt. Außerdem steht einer in Erfurt-Stotternheim in der Alperstädter Landstraße Richtung Alperstedt auf Höhe des Restaurants. Und dann haben wir noch einen in beziehungsweise zwischen Gorndorf und Unterwellenborn. Vielen Dank an Heike fürs Melden. Falls Sie noch irgendwas für mich haben, Staus, Blitzer, Verkehrsbehinderung 0800 4x4 110 ist die Nummer, an die Sie sich melden dürfen. 17 Uhr.
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2: Ich bin Finn Riebesel-Freundlieb. Schönen guten Tag. Nächster Rückzug von Jens Spahn. Nach seinem Aus als Unionsfraktionschef ist er jetzt auch nicht mehr Teil des Haushaltsausschusses im Bundestag. Das hat er seinen Kollegen über WhatsApp mitgeteilt. Colin Mock mit den Einzelheiten.
3: Hintergrund ist, dass Spahn

0: Mann bei einer Sitzung gefehlt hatte. Erstmal nichts Ungewöhnliches, vor allem weil er sich angeblich um sein krankes Kind kümmern musste. Blöd nur, dass dann Fotos von ihm am Flughafen auf Sardinien aufgetaucht sind. Den Sitz im Haushaltsausschuss hatte er auch erst vor kurzem bekommen, nachdem er als Unionsfraktionschef zurückgetreten war. Da hatte er für Diskussionen gesorgt, weil er für die Geburt seines Sohnes eine in Deutschland verbotene Leihmutter in den USA engagiert hatte.
1: Die SPD wirft Bundesgesundheitsminister Lindemann vor, bei der Pflegereform vor allem Kürzungen zu planen. Es fehlten grundlegende Strukturreformen, kritisieren die Sozialdemokraten. Vor der Kabinettssitzung am Mittwoch soll es deshalb heute weitere Verhandlungen geben. Das Raumfahrtunternehmen SpaceX von Elon Musk hat heute den nächsten Meilenstein erreicht. Die Starship-Rakete hat erstmals die Erdumlaufbahn erreicht. Dort soll sie unseren Planeten jetzt 6-mal umrunden und dabei auch gleich neue Starlink-Satelliten verteilen. An den Autobahnraststätten fehlen bundesweit tausende Lkw-Parkplätze. Immer häufiger finden Lkw-Fahrer keinen Platz, um ihre Pausen zu machen oder zu übernachten. Ein großes Dilemma. Thomas Rakow, Geschäftsführer des Unternehmensverbands Logistik Schleswig-Holstein, sagte uns über die Folgen für die Fahrer.
2: Wenn er auf einen überfüllten Parkplatz fährt und er hat nur noch wenig Lenkzeit, muss er einen anderen Parkplatz ansteuern und damit überschreitet er schon seine Lenkzeit. Er kann aber auch stehen bleiben und in einer Zone parken, die nicht dafür vorgesehen ist. Und auch dann bekommt er dann ein Knöllchen, weil er drin falsch geparkt hat.
1: Viele Berufe, die besonders unter Personalmangel leiden, haben einen hohen Anteil von Beschäftigten mit Einwanderungsgeschichte. Laut Statistischem Bundesamt machen sie in der Pflege ein Drittel aller Beschäftigten aus. Etwa unter den Köchen oder bei Bus- und Bahnfahrern ist es sogar jeder Zweite.
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4: Spätsommerlich schön heute das Wetter da draußen. So ist die kurze Zusammenfassung, auch ziemlich warm. Weiler aktuell bei 26 Grad, auch in Kahlermessner 26. Generell heute Tagestop-Temperatur von 28 Grad drin. Schauen wir auf morgen, da wird es nämlich genauso schön wie heute. Mit ganz viel Sonne, keinem Regen und bis zu 27 Grad in der Spitze.
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4: Sportlich wieder einiges los gewesen am Wochenende. Nationalmannschaft, Fußball-Regionalliga hat auch wieder gespielt. Aber es gibt ja noch andere Sportarten bei uns im Freistaat. Und damit Sie da den Überblick nicht verlieren, habe ich gleich noch vor halb in Sport aktuell mal meinen Kollegen Michael Schemert bei mir im Studio. Der liefert Ihnen dann alles Wichtige rund um den Sport und was Sie auf gar keinen Fall vergessen dürfen.

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1: Mit Michael Schemmert. Nach dem bitteren Pokal aus muss der TSV Eisenach heute Abend wieder in der Bundesliga ran. Die Wartburgstädter, die sind beim HC Erlangen gefordert. Und die Franken, die sind gerade gut drauf. Zuletzt gab es 2 Auswärtssiege in Folge. In der Liga gegen Lemgo und im Pokal beim TVB Stuttgart. Eisenach steht dagegen mit 3-7 Punkten auf Tabellenplatz 14. Ein besonderes Spiel wird's für TSV-Vizekapitän Stefan Seitz. Er spielte 2,5 Jahre für Erlangen und trifft damit auf einige ehemalige Teamkollegen. Anwurf in Nürnberg ist heute Abend um 19.30 Uhr. Schauen wir noch auf das Sportgeschehen vom Wochenende. Die Fußballerinnen vom FC Kaiserslautern, die stehen im Achtelfinale des DFB-Pokals. Beim Fünftligisten SV Eutingen gewann der FCD deutlich mit 6-0. In der nächsten Runde wartet dann Bundesligist SC Freiburg. Fehlstart dagegen für Science City Jena. Auch das 2. Bundesligaspiel in der Basketball-Bundesliga ging gestern verloren mit 85-98 in Trier. Nächsten Sonntag kommen dann die Chemnitz 99ers nach Jena. Und im Eishockey haben die Black Dragons Erfurt nach dem Auswärtssieg in Herne auch ihr erstes Heimspiel der neuen Drittligasaison gewonnen. Und zwar 4-2 gestern gegen die Hannover Indians. Was abseits des Sports sonst noch wichtig ist, das hören Sie auch gleich wieder in den Landeswelle-Nachrichten um 5:30.
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0: Andrea, Caroline, Sharon und Jim, alle heißen sie Corr mit Nachname und sind zusammen die Corrs, die irischen Geschwister. Hier ganz, ganz tolle Nummer, Breathless bei Landeswelle Thüringen.
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0: Landeswelle Thüringen, Staus und Blitzer bei uns immer zuerst. Wir gucken auf die A4 Richtung Frankfurt zwischen Stadtroda und Jena Zentrum. Vorsicht, hier liegen Reifenteile auf der Fahrbahn. Dann habe ich noch eine Meldung von der A9 Richtung München zwischen Münchberg Süd und Gefrees. Weiterhin hier Behinderungen nach einem Unfall. Die rechte Spur ist gesperrt und außerdem ist der Standstreifen blockiert. Blitzer haben wir auch. Die stehen aktuell auf der B7 in Gotha, wenn sie Richtung Garmstedt unterwegs sind. Hier sind 100 erlaubt. Und dann haben wir noch einen in Erfurt-Stotternheim in der Alperstädter Landstraße. Wenn sie Richtung Alperstedt fahren, auf Höhe des Restaurants wird geblitzt. Falls Sie noch was für mich haben, Staus, Blitzer, Verkehrsbehinderung, 0800 4x4 110.
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0: 17.30 Uhr ist es.
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5: Mit Jasmin Kleinichen. Die Saalfelder Feengrotten haben bei der Wahl zum Naturwunder des Jahres 2026 den zweiten

0: Platz erreicht. Gewonnen hat die Teufelsmauer im nördlichen Harzvorland in Sachsen-Anhalt. Für Thüringen war außerdem das Altbaustädter Ried nominiert, das im Mittelfeld gelandet ist. Mit dem Wettbewerb sollen besondere Naturgebiete entlang deutscher Wanderwege bekannter gemacht werden. In Erfurt werden heute die Ortsteile von morgen gestaltet. Und das zusammen mit allen, die in den Großwohnsiedlungen Berliner Platz, Moskauer Platz und Ried leben. Die Stadt lädt deshalb heute ab 18 Uhr zur Planungswerkstatt in die Bibliothek am Berliner Platz ein. Dort sollen Ideen ausgetauscht werden, zum Beispiel wo es im Viertel mehr Grünflächen braucht oder welche Jugend- und Sportangebote kommen sollen. Rund 20 Polizistinnen und Polizisten sind heute gemeinsam pilgern. 5 Tage lang sind sie auf dem Tälerpilgerweg im Saale-Holzland-Kreis unterwegs. Dabei geht es aber nicht darum, möglichst viele Kilometer zu schaffen. Sie sollen Abstand vom stressigen Arbeitsalltag bekommen, Zeit in der Natur verbringen und miteinander ins Gespräch kommen. Organisiert wird die Wanderung von der Thüringer Polizeiseelsorge.
1: Das Wandern ist des Polizistenlust. Vielen Dank, Jasmin, für die Infos.
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1: Wir schauen jetzt mal noch zusammen aufs Wetter und da kann ich Ihnen sagen, es sieht ganz fantastisch aus. Immer noch sehr viel blauer Himmel und sehr viel Sonne. Wolken halten sich heute zurück, Regen gibt's gar keinen. 24 bis 28 Grad in der Spitze. Aktuell sind wir zum Beispiel in Kahla mit 26 Grad noch ziemlich nah dran an unserer Top-Temperatur. Kindelbrück meldet 25 Grad. Morgen wird's dann genauso. Auch da wartet kein Regen und bis zu 27 warme Grad in der Spitze. Heißt, wenn Sie sich heute Abend die Klamotten für morgen rauslegen, dann kann es gut und gern mal das T-Shirt wieder sein.
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1: Langsam geht's in den Feierabend rein, wenn Sie nicht schon drin sind. Vielleicht aktualisieren Sie nochmal die Ablage, feilen noch ein bisschen am Werkstück rum oder schreiben den Kollegen von der Frühschicht noch eine kurze Übergabe. Ja, und dann ist dieser Arbeitsmontag auch schon wieder rum. Ich begleite Sie natürlich noch ein bisschen. Das tun wir jetzt mit einer kleinen Reise in die 80er Jahre. Ja, der Song klingt, muss ich sagen, auf den ersten Hörer so ein bisschen nach Michael Jackson, ist aber Robin Gibb, zu Lebzeiten Sänger der Bee Gees und eben auch solo unterwegs mit Juliet. Genießen Sie den Spätnachmittag.

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0: Landeswelle Thüringen hier. Wunderschönen Montagnachmittag Ihnen. Ist ja fast schon Abendessenszeit und genau deswegen kochen wir jetzt mal zusammen. Also wir nehmen eine Prise Charisma, eine Prise Sympathie, gute Stimme muss natürlich auch noch rein und dann noch eine extra große Prise gute Musik. Und dabei rauskommt Nico Santos, hab ihn schon mal kennenlernen dürfen, ist wirklich ein super, super lieber und netter Kerl. Live gesehen habe ich ihn auch schon und glauben Sie mir, der macht eine wirklich bombastische Bühnenshow. Also wenn Sie da mal die Möglichkeit haben, unbedingt machen, können Sie sich ja gleich vor Ihrem inneren Auge auch mal vorstellen, so mit Feuer an der Bühne, einer fetten Lichtshow und so weiter und so fort. Denn Human Being, seine aktuelle Nummer, habe ich gleich noch vor sechs für Sie.
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0: zusammen mit Real McCoy tanzen wir weiter in Richtung Feierabend hier bei Landeswelle Thüringen. Staus und Blitzer bei uns immer zuerst, damit Sie da auch pünktlich ankommen im Feierabend. Habe ich aktuell nur eine Meldung von der A70 Richtung Bayreuth zwischen dem Dreieck Werntal und Schweinfurtberg-Rheinfeld. Vorsicht, hier ist eine ungesicherte Unfallstelle. Außerdem sind Personen auf der Fahrbahn unterwegs und die linke Spur ist blockiert. Wir gucken auf die Blitzer. Habe ich aktuell 2 Stück. Einen auf der B7 Gotha Richtung Gammstedt. Hier sind 100 erlaubt. Und dann noch einen in Erfurt-Stotterheim in der Alperstedt. Landstraße, wenn Sie Richtung Alperstedt unterwegs sind, auf Höhe des Restaurants. Damit wünsche ich Ihnen eine gute und vor allem eine sichere Fahrt.
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2: Ich bin Jasmin Kleinichen, schönen guten Abend. Es hat sich schon angedeutet. Bei der Wahl zum Naturwunder des Jahres 2026 waren die Saalfelder Feengrotten von Anfang an ganz vorne mit dabei. Meine Kollegin Lara Fiedelbeck ist bei mir. Auch wir haben ja fleißig die Daumen gedrückt. Mhm. Für Platz 1 hat es dann aber ganz knapp nicht gereicht.
3: Nee, die Feengrotten sind am Ende der Abstimmung nur Vizegewinner, also Zweiter. Aber Unterstützerinnen und Unterstützer haben wirklich alles gegeben. Insgesamt haben sie fast 7300 Mal für die Schaugrotten abgestimmt. Mit fast 10.000 Stimmen gewonnen hat übrigens die Teufelsmauer in Sachsen-Anhalt. Das sind Sandsteinfelsen, die sich dort auffällig durchs Harzvorland ziehen.
2: Aber es stand ja auch noch ein anderes Thüringer Naturwunder zur Wahl, das Alberstädter Ried im Kreis Sömmerdam. Wie hat das denn abgeschnitten?
3: Ja, ich würde mal sagen, gutes Mittelfeld. Mit fast 2400 Stimmen ist es auf Platz 4 von 9 gelandet. Zwischen die beiden Thüringer Naturwunder hat sich nur das Brennermoor in Schleswig-Holstein gemogelt. Aber so oder so, durch die Abstimmung

0: Haben beide Thüringer Ausflugsziele Aufmerksamkeit bekommen und locken vielleicht künftig den ein oder anderen Touristen in die Region.
1: Zusammenfassend kann gesagt werden, stabiles Ergebnis für die Thüringer Nominierten bei der Naturwunderwahl des Jahres. Die Saalfelder Feengrotten haben es auf Platz 2 geschafft, das Alperstädter Ried auf Platz 4. Und jetzt schauen wir noch, was in Thüringen heute noch so los ist. Und starten dabei in Greiz. Da hat die Energieversorgung mitgeteilt, dass die Arbeiten am Gasleck sich voraussichtlich noch bis Mitte der Woche ziehen. Aktuell wird in einer Ersatzleitung gebaut. Danach müsse jeder Haushalt einzeln überprüft und wieder angeschlossen werden. Parallel dazu wird gemeinsam mit der Deutschen Bahn an einer endgültigen Lösung gearbeitet, denn die undichte Stelle liegt direkt unter den Bahngleisen. Sie war bereits am Donnerstagabend aufgefallen. Die Thüringer Imker haben Fazit ihrer Honigernte gezogen. Während sie im Frühjahr mit fast 27 Kilo pro Bienenvolk leicht überdurchschnittlich war, lag sie in den Sommermonaten mit rund 23 Kilo pro Volk leicht unter dem Durchschnitt. Das lag laut dem Imkerverband vor allem am Wassermangel. Jetzt beginnt bei den Imkern die Vorbereitung für den Winter. Hoheiten gibt's in Thüringen ja bekanntlich viele. Jetzt haben gleich drei neue ihr Amt angetreten. In Weimar hat sich die Jury für die diesjährige Zwiebelmarktkönigin entschieden. Sie heißt Roswitha die Erste und wird jetzt ein Jahr lang die Stadt und seine Feste vertreten. Und in Hildburghausen wurde jetzt auch das Theresienpaar für das anstehende Theresienfest gefunden. Vera und Tobias Meyer übernehmen in diesem Jahr die Rollen von Prinzessin Therese von Sachsen-Hildburghausen und Ludwig dem Ersten von Bayern. Ihre Hochzeit gilt als Ursprung für das weltberühmte Oktoberfest in München. Und zum Sport. Heute Abend steht eine schwierige Auswärtsaufgabe für die Handballer vom THSV Eisenach an. Sie müssen in der Bundesliga gegen den HC Erlangen ran, der gerade sowohl im Pokal als auch in der Liga eine Gewinnserie hat. Anwurf ist heute Abend um 7:30.
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3: Richtung Nacht weiterhin trocken und angenehm, größtenteils wenig Wolken, also super, um auch ein bisschen Sterne zu beobachten. Die Temperaturen gehen dabei runter auf bis zu 8 Grad, morgen dann wieder richtig schön sonnig, weiterhin trocken und warm bis zu 27 Grad.
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3: Der Eiffelturm, die Seine und natürlich auch ganz, ganz fantastisches Essen. Schönen Montagabend Ihnen hier bei Landeswelle Thüringen. Träumen wir uns jetzt gleich mal zusammen nach Paris. Und das tun wir verbunden mit einer kleinen Zeitreise ins Jahr 1987 zu France Gall und einem ihrer ganz, ganz großen Hits damals. Ella, auf Deutsch Ella hat es. Das ist eine kleine Hommage an die US-Jazz-Legende Ella Fitzgerald.

0: schönen Montag Ihnen, Landeswelle Thüringen hier. Und den Montagsblues, den vertreiben wir heute mal mit einer kleinen Zeitreise. Das Geräusch hier, das kennen Sie doch mit Sicherheit auch noch. Ui, Mario Land auf dem Gameboy. Da kommen doch direkt mal ein paar Kindheitserinnerungen hoch. Was haben Sie denn damals am liebsten gespielt? Mario, Tetris, ja, oder sagen Sie vielleicht auch, weiß ich nicht, neumodischer Quatsch. Ich zocke am liebsten mit meinem NES oder dem Atari, wenn ich ein bisschen Retro-Gaming-Gefühl haben will. Egal, was es ist. Ich wünsche Ihnen ganz viel Spaß. Können Sie ja heute Abend mal rausholen und sich dann so ein bisschen in Ihre Kindheit oder die Jugendzeit zurückträumen. Die passende Musik, die gibt's auf jeden Fall hier bei uns. 80er, 90er am laufenden Band. Landeswelle Thüringen. Schönen Montagabend Ihnen.
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1: Unterstützt von KI. Auf der A71 Sangerhausen, Erfurt, Achtung, zwischen Kölleda und Sömmerda Ost ist in beiden Richtungen ein Falschfahrer unterwegs. Bitte nicht überholen und ganz rechts fahren. Auf der A71 Sangerhausen, Erfurt, zwischen Kölleda und Sömmerda Ost ist in beiden Richtungen ein Falschfahrer unterwegs. Auf der A4 Kirchheimer Dreieck Richtung Erfurt liegen zwischen Gotha und Wandersleben Gegenstände auf der Autobahn, auf der linken und der mittleren Spur.
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3: Mit Jasmin Kleinichen. Können wir nicht was anderes schauen? Dieser Satz fällt bei Ihnen vielleicht heute Abend auch noch. Die folgende Diskussion endet dann aber hoffentlich nicht so wie auf einem Patientenzimmer im Heiligenstädter Klinikum. Da konnten sich zwei Zimmernachbarn überhaupt nicht auf einen Sender einigen, worauf einer der Herren den anderen mit einem Gehstock attackiert hat. Jetzt wird gegen den Mann ermittelt. Pilgernde Polizisten sind diese Woche auf dem Tälerpilgerweg im Saale-Holzland-Kreis unterwegs. Immer mehr Beamte nehmen das Angebot der Polizeiseelsorge wahr. Bei der aktuellen Wanderung sind rund 20 Teilnehmende dabei. Begleitet werden sie von Pfarrern, die ihnen dreimal täglich verschiedene Impulse zum Thema Beziehungen geben. Und noch der Blick zum Sport. In einer Stunde ist Anwurf in der Handball-Bundesliga. Die Jungs vom THSV Eisenach müssen auswärts gegen den HC Erlangen ran. Die Franken haben gerade einen Lauf. Im Gegensatz zum THSV sind sie im DHB-Pokal weiter. Außerdem haben sie auch die letzten beiden Ligaspiele für sich entschieden. Die Eisenacher Handballer stehen also vor einer schweren Auswärtsaufgabe.
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4: Richtung Nacht weiterhin trocken und angenehm, größtenteils wenig Wolken, also super, um auch ein bisschen Sterne zu beobachten. Die Temperaturen gehen dabei runter auf bis zu 8 Grad, morgen dann wieder richtig schön sonnig, weiterhin trocken und warm bis zu 27 Grad.
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1: Guten Abend, hier ist Lou Amelie Groth aus der katholischen Redaktion. Egal, wie lange wir schon auf der Welt sind und wie gut wir das Leben kennen, sie begegnen uns immer wieder. Neuanfänger. Der Start in den neuen Job, der Anfang einer neuen Beziehung, der Beginn eines neuen Lebensabschnitts. Immer wieder fangen wir von vorne an. Mit der Einschulung starten wir, die Hände fest um die Schultüte geschlungen, in die Grundschule. Als Erstklässler ist alles neu und unbekannt. In der vierten Klasse angekommen, meinen wir zu wissen, wie der Hase läuft, bis wir in die weiterführende

0: nur eine Schule wechseln und alles wieder auf Anfang ist. Dieses Phänomen begleitet uns unser ganzes Leben. Nach der Schule ist es die Ausbildung oder das Studium, danach folgt der Job. Und auch im Privaten sind wir vor dem Unbekannten nicht sicher. Die neue Liebe, die erste gemeinsame Wohnung, das erste Kind. Das Leben wird nicht müde, uns mit neuen Herausforderungen zu überraschen. Und was machen wir? Klar, wir sind oft überfordert, verunsichert, eingeschüchtert. Aber im Kern können wir darauf vertrauen, dass wir es meistern, dass es weitergeht. Denn alles Neue bleibt nicht für immer neu. Vielleicht ist das die eigentliche Kunst des Lebens. Nicht davor zurückzuschrecken, sondern zu wissen, dass wir nicht zum ersten Mal von vorne beginnen. Wir haben es schon oft geschafft und wir schaffen es wieder.
1: 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Zum Start in diese letzte Septemberwoche verzeichnen wir nur noch minimale Spuren von Pollen. Die Belastungssituation ist für Allergiker absolut entspannt. 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
1: Unterstützt von KI. Nichts los auf den Straßen in Thüringen. Aktuell ist alles frei.
0: Es ist 19 Uhr. 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
2: Ich bin Finn Riebesel-Freundlieb. Schönen guten Abend. Bundesgesundheitsminister Linnemann will die Pflegereform wie geplant übermorgen auf den Weg bringen. Das hat ein Sprecher von ihm bestätigt. Auch wenn SPD und Union sich bisher nicht einig sind. Jana Klonikowski mit den Einzelheiten.
3: Die SPD droht weiter mit einer Blockade der Pflegereform und fordert Nachbesserungen. Sie will etwa eine Begrenzung der Kosten für Pflegebedürftige erreichen. Das lehnt die Union bisher ab. Deswegen gab es zuletzt auch mehrere Krisengespräche. Daran beteiligt waren neben Linnemann offenbar auch Kanzler Merz, Vizekanzler Klingbeil und Kanzleramtschefin Waken. Die Pflegeversicherung steckt tief in den roten Zahlen. Die Reform soll die finanzielle Lage verbessern.
2: Seit 75 Jahren wacht das Bundesverfassungsgericht in Karlsruhe über das Grundgesetz. Wer sich in seinen Grundrechten verletzt fühlt, kann sich an das Gericht wenden. Mit einem Festakt wurde das Jubiläum heute gefeiert, aber nicht ganz unbeschwert, sagte Bundespräsident Steinmeier.
4: Viele Menschen in unserem Land sorgen sich um unsere Demokratie und unseren Rechtsstaat, sind beunruhigt über das Erstarken von Kräften an den politischen Rändern, die beides als das System diskreditieren. Aber gerade deshalb sage ich hier gleich zu Anfang, das Grundgesetz gilt, es gilt für alle und in allen deutschen Ländern.
2: Es ist der nächste Rückzug von Jens Spahn. Der Ex-Unionsfraktionschef gibt jetzt auch seinen Sitz im Haushaltsausschuss auf. Er hatte zuletzt eine Sitzung verpasst, weil er auf Sardinien war. Seine Person werde aktuell so politisiert, dass ein normales Arbeiten kaum möglich sei, schrieb Spahn seinen Kollegen. Das Raumfahrtunternehmen SpaceX von Elon Musk hat heute den nächsten Meilenstein erreicht. Die Starship-Rakete hat erstmals die Erdumlaufbahn erreicht. Dort soll sie unseren Planeten jetzt 6-mal umrunden und dabei auch gleich neue Starlink-Satelliten verteilen. Wer regiert künftig Mecklenburg-Vorpommern? Eine Woche nach der Wahl ist die SPD von Ministerpräsidentin Schwesig in die Sondierungsgespräche gestartet, mit den Grünen und der Linken. Für eine Mehrheit ohne Wahlsieger AfD müssen die drei übrigen Parteien im Parlament gemeinsame Sache machen.
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5: Richtung Nacht weiterhin trocken und angenehm, größtenteils wenig Wolken, also super, um auch ein bisschen Sterne zu beobachten. Die Temperaturen gehen dabei runter auf bis zu 8 Grad. Morgen dann wieder richtig schön sonnig, weiterhin trocken und warm bis zu 27 Grad.
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1: Kleine Zeitreise jetzt hier bei uns ab ins Jahr 1994. Und damals haben die Jungs von R.E.M. einen der für mich persönlich schönsten Songs aller Zeiten veröffentlicht. Losing My Religion ist einfach eine Nummer, mit der sie sich ganz wunderbar durch den Abend träumen können. Und die habe ich jetzt direkt für sie. Einfach mal die Augen zumachen und ein bisschen genießen. Oh.

0: Bitte verneigen Sie sich mal kurz. Landeswelle Thüringen hier. Wunderschönen Montagabend Ihnen. Wir haben mal wieder eine neue Royalität hier bei uns im Freistaat. Roswitha die Erste ist die neue Zwiebelmarktkönigin in Weimar. Und Jasmin Kleinichen aus der Landeswelle Redaktion ist jetzt bei mir. Sag mal, was wissen wir denn über Roswitha die Erste alles?
1: Ja, Roswitha ist 36 Jahre, hat 2 Söhne und kommt ursprünglich auch aus Weimar. Sie hatte die letzten Jahre nicht in der Gegend gelebt, ist jetzt aber seit 2 Jahren zurück und hat sich mit ihrer Krönung einen großen Traum erfüllt.
0: Hat übrigens, obwohl sie nicht in der Gegend war, auch gesagt, dass der Zwiebelmarkt in Weimar für sie immer so eine absolut feste Größe im Kalender war und sie dann extra jedes Jahr für den Zwiebelmarkt wieder zurück in die Heimat gekommen ist. Ganz generell, sag mal, Jasmin, was muss ich denn eigentlich überhaupt machen, um Zwiebelmarktkönigin zu werden? Sagen wir, falls ich das jetzt mal vorhätte fürs nächste Jahr oder so.
1: Natürlich sollte man in irgendeiner Form mit der Stadt Weimar verbunden sein. Außerdem sollten Sie natürlich die Zeit mitbringen, Weimar und das große Herbstfest ein Jahr lang bei verschiedenen Anlässen zu vertreten. Dann müssen Sie noch die Jury überzeugen und folgen dann vielleicht nächstes Jahr auf Roswitha die Erste.
0: Na sehen Sie mal, steht Ihrer Bewerbung fürs nächste Jahr ja eigentlich nichts mehr im Weg. Roswitha die Erste, herzlichen Glückwunsch. Kennenlernen geht dann natürlich spätestens auch auf dem Weimarer Zwiebelmarkt.
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1: Unterstützt von KI. Auf der A9 Nürnberg Richtung Halle-Leipzig, Achtung, zwischen Triptis und Lederhose ist eine ungesicherte Unfallstelle.
0: Staus und Blitzer jetzt auch schnell und einfach per WhatsApp. Senden Sie einfach den Hashtag Verkehr an die Landeswelle Verkehrshotline 0800 4x4 110. 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
2: Richtung Nacht weiterhin trocken und angenehm, größtenteils wenig Wolken, also super, um auch ein bisschen Sterne zu beobachten. Die Temperaturen gehen dabei runter auf bis zu 8 Grad. Morgen dann wieder richtig schön sonnig, weiterhin trocken und warm.

0: bis zu 27 Grad.
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3: Genießen Sie Ihren Abend, vielleicht sind Sie gerade auf dem Weg in den Supermarkt, noch ein bisschen was fürs Abendessen einkaufen oder noch auf dem Heimweg von der Arbeit im Bus oder auf der Autobahn. Freue mich auf jeden Fall, dass Sie mit dabei sind. Liebe Grüße an Sie, egal ob nach Gotha, nach Gera, nach Weimar, Erfurt oder wo auch immer Sie gerade unterwegs sind.

0: Heute gibt es hier bei Landeswelle Thüringen mal eine kleine Zeitreise für Sie. Patrick Rebin am Mikrofon. Wir haben heute unsere Gameboys ausgepackt und den ganzen Tag klingt es in der Redaktion schon so. Erinnern Sie sich vielleicht auch noch dran, wie das früher war mit Ihrem Gameboy? Unvergessen natürlich die Kommentare der Eltern dazu. Oh, sitzt du schon wieder vorm Kasten, bekommst ganz eckige Augen. Landeswelle-Hörer Micha hat uns eine Sprachnachricht an die 0800 4x4 geschickt. Du hattest damals tatsächlich ganz andere Probleme, was das Spielen mit dem Gameboy anging, wa?
1: Wir haben damals meine Mama bekniet, dass wir einen Gameboy bekommen. Da gab es da so ein Aktionspaket, Gameboy mit Tetris. Lange Rede, kurzer Sinn. Wir hatten keine Chance, Tetris zu spielen. Meine Mama hing da nur die ganze Zeit am Gameboy und hat Tetris gespielt. War ganz witzig.
0: Wahnsinn, was für eine Geschichte, ey. Ich wünsche Ihnen auf jeden Fall, falls ich Sie vielleicht jetzt ein bisschen animiert habe, dazu Ihren Gameboy mal wieder auszupacken. Heute Abend ganz viel Spaß beim Zocken. Vielleicht können Sie auch Ihre Kinder mit dazu holen und denen mal so ein bisschen zeigen, womit Sie damals als Kind oder in Ihrer Jugend gezockt haben.
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1: Unterstützt von KI. Nichts los auf den Straßen in Thüringen. Aktuell freie Fahrt.
0: Es ist 20 Uhr. 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
2: Ich bin Finn Riebesel-Freundlieb. Schönen guten Abend. Die Pflegereform soll trotz des aktuellen Streits in der schwarz-roten Koalition wie geplant übermorgen auf den Weg gebracht werden. Das hat ein Sprecher von Bundesgesundheitsminister Lindemann gesagt. Die SPD fordert weiter Nachbesserungen. Sie sieht strukturelle Probleme durch die Reform nicht gelöst. Zu dem Thema wurden kurzfristig nochmal mehrere Krisengespräche zwischen Union und SPD angesetzt. Zu Ergebnissen ist bisher nichts bekannt. Nächster Rückzug von Jens Spahn. Nach seinem Aus als Unionsfraktionschef ist er jetzt auch nicht mehr Teil des Haushaltsausschusses im Bundestag. Das hat er seinen Kollegen über WhatsApp mitgeteilt. Colin Mock mit den Einzelheiten.
3: Hintergrund ist, dass Spahn bei einer Sitzung gefehlt hatte. Erstmal nichts Ungewöhnliches, vor allem weil er sich angeblich um sein krankes Kind kümmern musste. Blöd nur, dass dann Fotos von ihm am Flughafen auf Sardinien aufgetaucht sind. Den Sitz im Haushaltsausschuss hatte er auch erst vor kurzem bekommen, nachdem er als Unionsfraktionschef zurückgetreten war. Da hatte er für Diskussionen gesorgt, weil er für die Geburt seines Sohnes eine in Deutschland verbotene Leihmutter in den USA engagiert hatte.
2: Mehrere Bundesländer verlängern das Sonntagsfahrverbot für Lkw. NRW und Baden-Württemberg behalten die Maßnahme wegen der niedrigen Flusspegel bis Ende Oktober bei. Das Verbot war letzten Monat gelockert worden, um Transporte vom Wasser auf die Straße zu verlagern. Das Raumfahrtunternehmen SpaceX von Elon Musk hat heute den nächsten Meilenstein erreicht. Die Starship-Rakete hat erstmals die Erdumlaufbahn erreicht und unseren Planeten umrundet. In nur 3 Stunden auch deutlich schneller als geplant. Dabei wurden auch gleich neue Starlink-Satelliten verteilt. Trotz der aktuellen Wirtschaftsflaute läuft es bei vielen deutschen Start-ups gerade ziemlich gut. Die Unternehmen haben in diesem Jahr jetzt schon mehr Investitionen eingesammelt als im letzten Jahr insgesamt. Rund 8 Milliarden Euro sind laut Start-up-Verband bereits geflossen. Besonders viel Geld wird dabei in die Entwicklung grundlegend neuer Technologien und die Verteidigungsbranche gesteckt.
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4: Richtung Nacht weiterhin trocken und angenehm, größtenteils wenig Wolken, also super, um auch ein bisschen Sterne zu beobachten. Die Temperaturen gehen dabei runter auf bis zu 8 Grad. Morgen dann wieder richtig schön sonnig, weiterhin trocken und warm bis zu 27 Grad.
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4: Schönen Montagabend Ihnen, 20 Uhr, Zeit für die beiden 80er nach 8 und damit auch hierfür. Haben heute nämlich mal wieder ein Geburtstagskind. Jennifer Rush, vor allem in den 80er Jahren, ein absoluter Megastar gewesen und tatsächlich auch eine große Verbindung zu Deutschland, hat nämlich als Kind mit ihren Eltern unter anderem

in Flensburg, in Rendsburg und auch in Wiesbaden gelebt, bevor es dann wieder zurück in die USA ging. Später als Erwachsene hat sie dann auch nochmal in München gewohnt. Heute wird sie 66 Jahre. Wir sagen herzlichen Glückwunsch und beschenken sie da draußen, und zwar mit einem Song von ihrem Debütalbum Ring of Ice.

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1: Unterstützt von KI. Nichts los auf den Straßen in Thüringen. Aktuell ist alles frei.
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3: Richtung Nacht weiterhin trocken und angenehm, größtenteils wenig Wolken, also super, um auch ein bisschen Sterne zu beobachten. Die Temperaturen gehen dabei runter auf bis zu 8 Grad. Morgen dann wieder richtig schön sonnig, weiterhin trocken und warm, bis zu 27 Grad.
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0: Thüringen. Aktuell ist alles frei.
1: Es ist 21 Uhr. 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
2: Ich bin Finn Riebe, sei freundlieb. Schönen guten Abend. Bundesgesundheitsminister Linnemann will die Pflegereform wie geplant übermorgen auf den Weg bringen. Das hat ein Sprecher von ihm bestätigt. Auch wenn SPD und Union sich bisher nicht einig sind. Jana Klonikowski mit den Einzelheiten.
3: Die SPD droht weiter mit einer Blockade der Pflegereform und fordert Nachbesserungen. Sie will etwa eine Begrenzung der Kosten für Pflegebedürftige erreichen. Das lehnt die Union bisher ab. Deswegen gab es zuletzt auch mehrere Krisengespräche. Daran beteiligt waren neben Linnemann offenbar auch Kanzler Merz, Vizekanzler Klingbeil und Kanzleramtschefin Waken. Die Pflegeversicherung steckt tief in den roten Zahlen. Die Reform soll die finanzielle Lage verbessern.
2: Seit 75 Jahren wacht das Bundesverfassungsgericht in Karlsruhe über das Grundgesetz. Wer sich in seinen Grundrechten verletzt fühlt, kann sich an das Gericht wenden. Mit einem Festakt wurde das Jubiläum heute gefeiert. Aber nicht ganz unbeschwert, sagte Bundespräsident Steinmeier.
4: Viele Menschen in unserem Land sorgen sich um unsere Demokratie und unseren Rechtsstaat, sind beunruhigt über das Erstarken von Kräften an den politischen Rändern, die beides als das System diskreditieren. Aber gerade deshalb sage ich hier gleich zu Anfang, das Grundgesetz gilt, es gilt für alle und in allen deutschen Ländern.
2: Ex-Unionsfraktionschef Jens Spahn ist nicht mehr Teil des Haushaltsausschusses im Bundestag. Das hat er seinen Kollegen über WhatsApp mitgeteilt. Spahn hatte bei einer Sitzung gefehlt, angeblich wegen seines kranken Kindes. Dann wurde er aber auf Sardinien am Flughafen fotografiert. Trotz der aktuellen Wirtschaftsflaute läuft es für deutsche Start-ups gerade ziemlich gut. Bis September haben die Unternehmen laut Start-up-Verband schon rund 8 Milliarden Euro an Investitionen eingesammelt. Das ist mehr als im gesamten letzten Jahr. Das Raumfahrtunternehmen SpaceX von Elon Musk hat heute den nächsten Meilenstein erreicht. Die Starship-Rakete hat erstmals die Erdumlaufbahn erreicht und unseren Planeten umrundet. In nur 3 Stunden auch deutlich schneller als geplant. Dabei wurden auch gleich neue Starlink-Satelliten verteilt.
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5: Richtung Nacht weiterhin trocken und angenehm, größtenteils wenig Wolken, also super, um auch ein bisschen Sterne zu beobachten. Die Temperaturen gehen dabei runter auf bis zu 8 Grad, morgen dann wieder richtig schön sonnig, weiterhin trocken und warm bis zu 27 Grad.
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5: Einen schönen Abend Ihnen. Wir machen jetzt mal zusammen einen kleinen Ausflug nach Spanien. 21 Uhr heißt, Sie können sich jetzt hier bei mir auf die beiden 90er nach 9 freuen. Und da steigen wir gleich mal ein mit den Héroes del Silencio. Die Jungs aus Zaragoza, vor allem in den 90er Jahren ganz groß gewesen. Und ihr Song Entre Dos Tierras war damals ihr großer Durchbruch und gilt bis heute noch als ihr größter Hit. Und genau mit dem versüße ich jetzt Ihren Feierabend. Und

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1: Unterstützt von KI. Nichts los auf den Straßen in Thüringen. Aktuell ist alles frei.
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2: Richtung Nacht weiterhin trocken und angenehm, größtenteils wenig Wolken, also super, um auch ein bisschen Sterne zu beobachten. Die Temperaturen gehen dabei runter auf bis zu 8 Grad, morgen dann wieder richtig schön sonnig, weiterhin trocken und warm bis zu 27 Grad.
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1: Ich bin Anna Löwer. Schönen guten Abend. Gesundheitsminister Lindemann will die Pflegereform wie geplant am Mittwoch auf den Weg bringen, auch wenn SPD und Union sich bisher nicht einig sind. Das hat ein Sprecher von Lindemann bestätigt. Jana Klonikowski berichtet.
2: Die SPD droht weiter mit einer Blockade der Pflegereform und fordert Nachbesserungen. Sie will etwa eine Begrenzung der Kosten für Pflegebedürftige erreichen. Das lehnt die Union bisher ab. Deswegen gab es zuletzt auch mehrere Krisengespräche. Daran beteiligt waren neben Lindemann offenbar auch Kanzler Merz, Vizekanzler Klingbeil und Kanzleramtschefin Waken. Die Pflegeversicherung steckt tief in den roten Zahlen. Die Reform soll die finanzielle Lage verbessern.
1: Ex-Unionsfraktionschef Spahn ist nicht mehr Teil des Haushaltsausschusses im Bundestag. Das hat er seinen Kollegen über WhatsApp mitgeteilt. Spahn hatte im Ausschuss gefehlt, angeblich wegen seines kranken Kindes. Dann wurde er aber auf Sardinien am Flughafen fotografiert. Den Sitz im Haushaltsausschuss hatte er nach seinem Aus als Unionsfraktionschef bekommen. Damals gab es Diskussionen darüber, dass er eine in Deutschland verbotene Leihmutter in den USA für die Geburt seines Sohnes engagiert hatte. Mehrere Bundesländer verlängern das Sonntagsfahrverbot für Lkw. NRW und Baden-Württemberg behalten die Maßnahme wegen der niedrigen Flusspegel bis Ende Oktober bei. Das Verbot war letzten Monat gelockert worden, um Transporte vom Wasser auf die Straße zu verlagern. Seit 75 Jahren wacht das Bundesverfassungsgericht in Karlsruhe über das Grundgesetz. Mit einem Festakt wurde dort jetzt das Jubiläum gefeiert. Wer sich in seinen Grundrechten verletzt fühlt, kann sich an das Gericht wenden. Der größte Waldbrand in Frankreich seit 1949 ist gelöscht. Das Feuer war im Juli ausgebrochen. In den letzten Wochen schwelte der Brand noch unter der Erde weiter. Mehr als 200.000 Menschen mussten zwischenzeitlich in Sicherheit gebracht werden, darunter viele Touristen.
0: Das Landeswelle Thüringen-Wetter.
3: Richtung Nacht weiterhin trocken und angenehm, größtenteils wenig Wolken, also super, um auch ein bisschen Sterne zu beobachten. Die Temperaturen gehen dabei runter auf bis zu 8 Grad, morgen dann wieder richtig schön sonnig, weiterhin trocken und warm, bis zu 27 Grad.
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1: Richtung Nacht weiterhin trocken und angenehm, größtenteils wenig Wolken, also super, um auch ein bisschen Sterne zu beobachten. Die Temperaturen gehen dabei runter auf bis zu 8 Grad. Morgen dann wieder richtig schön sonnig, weiterhin trocken und warm bis zu 27 Grad.
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1: Ich bin Anna Löwer. Schönen guten Abend. Die Pflegereform soll trotz des aktuellen Streites in der schwarz-roten Koalition wie geplant am Mittwoch auf den Weg gebracht werden. Das hat ein Sprecher von Gesundheitsminister Linnemann gesagt. Die SPD fordert weiter Nachbesserungen. Sie

0: sieht strukturelle Probleme durch die Reform nicht gelöst. Zu dem Thema wurden kurzfristig nochmal mehrere Krisengespräche zwischen Union und SPD angesetzt. Zu Ergebnissen ist bisher nichts bekannt. Nächster Rückzug von Jens Spahn. Nach seinem Aus als Unionsfraktionschef ist er jetzt auch nicht mehr Teil des Haushaltsausschusses im Bundestag. Das hat er seinen Kollegen über WhatsApp mitgeteilt. Colin Mock mit den Einzelheiten.
1: Hintergrund ist, dass Spahn bei einer Sitzung gefehlt hatte. Erstmal nichts Ungewöhnliches, vor allem weil er sich angeblich um sein krankes Kind kümmern musste. Blöd nur, dass dann Fotos von ihm am Flughafen auf Sardinien aufgetaucht sind. Den Sitz im Haushaltsausschuss hatte er auch erst vor kurzem bekommen, nachdem er als Unionsfraktionschef zurückgetreten war. Da hatte er für Diskussionen gesorgt, weil er für die Geburt seines Sohnes eine in Deutschland verbotene Leihmutter in den USA engagiert hatte.
0: Keine Entspannung bei der Flussschifffahrt in Deutschland. Die Pegel sind weiter viel zu niedrig. Am Rhein sind zuletzt wieder Rekordtiefstände erreicht worden. Daher bleibt etwa in NRW und Baden-Württemberg das Sonntagsfahrverbot für Lkw noch bis Ende Oktober ausgesetzt. Viele Berufe, die besonders unter Personalmangel leiden, haben einen hohen Anteil von Beschäftigten mit Einwanderungsgeschichte. Laut Statistischem Bundesamt machen sie in der Pflege ein Drittel aller Beschäftigten aus. Etwa unter den Köchen oder bei Bus- und Bahnfahrern ist es sogar jeder Zweite. Das Raumfahrtunternehmen SpaceX von Elon Musk hat den nächsten Meilenstein erreicht. Die Starship-Rakete hat erstmals die Erdumlaufbahn erreicht und unseren Planeten umrundet. In nur 3 Stunden auch deutlich schneller als geplant. Dabei wurden auch gleich neue Starlink-Satelliten verteilt.
2: Das Landeswelle Thüringen-Wetter.
3: Richtung Nacht weiterhin trocken und angenehm, größtenteils wenig Wolken, also super, um auch ein bisschen Sterne zu beobachten. Die Temperaturen gehen dabei runter auf bis zu 8 Grad, morgen dann wieder richtig schön sonnig, weiterhin trocken und warm bis zu 27 Grad.
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1: Richtung Nacht weiterhin trocken und angenehm, größtenteils wenig Wolken, also super, um auch ein bisschen Sterne zu beobachten. Die Temperaturen gehen dabei runter auf bis zu 8 Grad. Morgen dann wieder richtig schön sonnig, weiterhin trocken und warm bis zu 27 Grad.

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1: Ich bin Anna Löwer. Schönen guten Abend. Gesundheitsminister Lindemann will die Pflegereform wie geplant am Mittwoch auf den Weg bringen, auch wenn SPD und Union sich bisher nicht einig sind. Das hat ein Sprecher von Lindemann bestätigt. Jana Klonikowski berichtet.
2: Die SPD droht weiter mit einer Blockade der Pflegereform und fordert Nachbesserungen. Sie will etwa eine Begrenzung der Kosten für Pflegebedürftige erreichen. Das lehnt die Union bisher ab. Deswegen gab es zuletzt auch mehrere Krisengespräche. Daran beteiligt waren neben Lindemann offenbar auch Kanzler Merz, Vizekanzler Klingbeil und Kanzleramtschefin Waken. Die Pflegeversicherung steckt tief in den roten Zahlen. Die Reform soll die finanzielle Lage verbessern.
1: Ex-Unionsfraktionschef Spahn ist nicht mehr Teil des Haushaltsausschusses im Bundestag. Das hat er seinen Kollegen über WhatsApp mitgeteilt. Spahn hatte im Ausschuss gefehlt, angeblich wegen seines kranken Kindes. Dann wurde er aber auf Sardinien am Flughafen fotografiert. Den Sitz im Haushaltsausschuss hatte er nach seinem Aus als Unionsfraktionschef bekommen. Damals gab es Diskussionen darüber, dass er eine in Deutschland verbotene Leihmutter in den USA für die Geburt seines Sohnes engagiert hatte. Mehrere Bundesländer verlängern das Sonntagsfahrverbot für

0: LKW. NRW und Baden-Württemberg behalten die Maßnahme wegen der niedrigen Flusspegel bis Ende Oktober bei. Das Verbot war letzten Monat gelockert worden, um Transporte vom Wasser auf die Straße zu verlagern. Seit 75 Jahren wacht das Bundesverfassungsgericht in Karlsruhe über das Grundgesetz. Mit einem Festakt wurde dort jetzt das Jubiläum gefeiert. Wer sich in seinen Grundrechten verletzt fühlt, kann sich an das Gericht wenden. Der größte Waldbrand in Frankreich seit 1949 ist gelöscht. Das Feuer war im Juli ausgebrochen. In den letzten Wochen schwelte der Brand noch unter der Erde weiter. Mehr als 200.000 Menschen mussten zwischenzeitlich in Sicherheit gebracht werden, darunter viele Touristen.
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0: Westlich der Stadt Arkham in Massachusetts werden die Hügel schnell zu einer dichten Wildnis. Dort finden sich Täler mit undurchdringlichen Wäldern, in denen sich grotesk gewachsene Bäume, zu deren Füßen kleine, nie von Sonnenstrahlen berührte Bachläufe plätschern, in den Himmel strecken. Auf den nicht ganz so hohen Hügeln kann man noch vereinzelt alte Farmhäuser sehen. Fast ausnahmslos stehen sie mittlerweile jedoch leer.
1: Was für eine trostlose Gegend.
0: Ja.
1: Wo sind sie denn alle nur hin, die hier mal gelebt haben?
0: Fortgezogen. Franco-Kanadier, Italiener und Polen haben dann versucht, sich hier anzusiedeln. Aber auch von denen ist niemand geblieben.
1: Und aus welchem Grund?
0: Das ist wohl nicht so einfach zu beantworten.
1: Bitte versuchen Sie es trotzdem, Jeff.
0: Es ist nichts, was man sehen oder hören kann, sondern...
1: Ja? Sondern?
0: Man sagt, der Landstrich rege in einer Art und Weise die Fantasie an, dass es ungesund sei, hier zu leben.
1: Was soll das denn heißen?
0: Dass man hier schlecht schläft. Und vor allem träumt, zum Beispiel.
1: Sie wollen sagen, dass man hier leicht Albträume bekommt und dass das an der Gegend liegt? Das kann doch wohl nicht Ihr Ernst sein.
0: Ich sage gar nichts. Es ist lediglich das, was ich gehört habe, als ich die Vermessung hier geplant habe. Und der eine oder andere in Arkham dadurch mitbekommen hat, dass Sie und ich beabsichtigen, hier rauszufahren.
1: Ich glaube, etwas Verrückteres habe ich noch nie gehört. Inwiefern soll denn bitte ein Landstrich dafür verantwortlich sein können, dass man Albträume bekommt?
0: Keine Ahnung. Das können Sie im Übrigen alles Emmy Pierce fragen.
1: Emmy Pierce?
0: Ja.
1: Und wer ist das, bitteschön?
0: Der einzige Mensch, der hier im weiteren Umfeld noch wohnt. Ich hatte gestern telefonisch Kontakt mit ihm. Scheint ein alter, schon ziemlich verwirrter, aber durchaus sehr liebenswürdiger Farmer zu sein.
1: Der offenbar auch nichts Besseres zu tun hatte, als Ihnen am Telefon solche Gruselmärchen zu erzählen.
0: Ja, warum nicht? Gucken Sie doch nicht so. Sie werden ihn mögen. Wir sind später noch mit ihm verabredet.
1: Ich gebe zu, ich kann es wirklich kaum erwarten, so jemanden kennenzulernen.
0: Er scheint jedenfalls schwer in Ordnung zu sein.
1: Davon werde ich mir nachher lieber selbst ein Bild machen.
0: Große Auswahl an Leuten, die uns etwas über die Gegend hier erzählen können, hatte ich leider nicht.
1: Ja, das sehe ich. Moment mal, fahren Sie bitte langsamer.
0: Okay.
1: Was ist denn das?
0: Was meinen Sie?
1: Sehen Sie doch selbst. Urplötzlich werden die Bäume weniger und man könnte fast meinen, dass man in der Wüste gelandet wäre.
0: Ja, eigenartig, nicht wahr? Man hat mir schon davon erzählt. Aber das muss man wohl wirklich mit eigenen Augen gesehen haben, fürchte ich.
1: Wie nennt man dieses Gebiet?
0: Oh, das wird Sie zu hören freuen, Rose. Die Einheimischen nennen es die verfluchte Heide.
1: Na, großartig.
0: Ich wusste, dass Sie begeistert sein würden.
1: Geradezu verwunderlich, dass es hier überhaupt noch Straßen gibt. Wir sind seit Stunden keinem anderen Fahrzeug begegnet.
0: Die Straßen stammen noch aus Zeiten, da es hier etliche Bauernhöfe gab.
1: Es scheint nicht schade darum zu sein, dass das alles eines nicht mehr allzu fernen Tages in den Fluten des neuen Stausees verschwinden wird, um die Trinkwasserversorgung von Arkham auch weiter zu gewährleisten.
0: Darüber darf man wohl geteilter Meinung sein.
1: Ach ja?
0: Ja, ich für meinen Teil finde es nämlich durchaus bedauerlich, dass diese riesigen dunklen Wälder, die die kahle Fläche hier unten im Tal umschließen, dafür abgeholzt werden müssen.
1: Die Entscheidung darüber liegt glücklicherweise ja nicht in unserer Hand.

0: denn wir...
1: Wir sind lediglich für die Vermessung zuständig. Genauso ist es.
0: Ich beginne mich jedenfalls schon jetzt auf den Moment zu freuen, wenn wir unsere Arbeit beendet haben werden und wieder abreisen können.
1: Ja.
0: Diese triste Landschaft schlägt einem aufs Gemüt. Ich kann es den Franco-Kanadiern, Italienern und... wer war das sonst noch?
1: Und Polen.
0: Ja, jedenfalls kann ich es Ihnen allen nicht verdenken, dass Sie hier ganz schnell wieder Reißaus genommen haben. Albträume hin oder her?
1: Tja. So, da wären wir also.
0: Dann mal los. Willkommen in der verfluchten Heide.
1: Haben Sie alles?
0: Ja, es kann losgehen. Verschaffen wir uns einen ersten Überblick.
1: Den Fotoapparat.
0: Habe ich dabei. Keine Sorge, Jeff.
1: Ach, gut.
0: Es hat ganz den Anschein, als sei diese riesige Fläche vor einigen Jahrzehnten durch ein gewaltiges Feuer verwüstet worden, nicht?
1: Ja. Es sieht aus wie ein 5 Morgen großer, von Säure kahl gefressener Fleck inmitten der Acker- und Waldflächen.
0: Ich glaube, etwas Merkwürdigeres habe ich noch nie zuvor gesehen. Je weiter wir vorwärts kommen, desto stärker lässt die Vegetation nach.
1: Abgesehen von den verkrüppelten Bäumen und dem vielen toten Holz gibt es nur noch diesen merkwürdigen grauen Staub am Boden.
0: Mhm. Ob das Asche ist?
1: Keine Ahnung. Ist aber zumindest ähnlich fein.
0: Sand ist das jedenfalls nicht.
1: Nein.
0: Seltsam, dass der Wind dieses Zeug gar nicht aufwirbelt.
1: Stimmt, das ist allerdings eigenartig.
0: Es scheint doch federleicht zu sein.
1: Das ist es auch. Wir werden später eine Bodenprobe nehmen.
0: Ja.
1: Die Kollegen im Labor werden sicher Erhellendes zutage fördern.
0: Dass das verrückt klingt, aber ich fühle mich hier irgendwie von allen Seiten beobachtet.
1: Das klingt ganz und gar nicht verrückt.
0: Was ist denn?
1: Haben Sie das auch gehört?
0: Nein, was denn?
1: Ich dachte, ich hätte jemanden gehört.
0: Warum flüstern Sie denn?
1: Sie flüstern doch auch.
0: Ich...
1: Alles in Ordnung?
0: Nein. Das könnte ich nicht sagen. Mir gefällt dieser Ort nicht. Ganz und gar nicht. Merken Sie das auch? Wie schwer es einem hier fällt, Luft zu holen?
1: Ach, das liegt bestimmt bloß an der Mittagshitze. Sehen Sie nur da drüben, wie die Luft flimmert.
0: Ich sehe es in der Tat. Und auch das ist seltsam, denn so heiß ist es doch heute gar nicht.
1: Auch wieder wahr.
0: Hören Sie mal.
1: Was denn? Ich höre nichts.
0: Eben. Diese Stille. Das ist doch ungewöhnlich. Kein Vogel, keine Grille, nichts. Absolut nichts. Totenstille.
1: Naja, haben Sie etwas anderes von einer verfluchten Heide erwartet?
0: Wenn das witzig sein soll, kann ich jedenfalls nicht darüber lachen.
1: Ach, kommen Sie.
0: Nein, Jeff. Hier stimmt irgendetwas nicht.
1: Das soll nicht unser Problem sein, denn wir...
0: Ich hätte es auch vorhin im Auto nicht für möglich gehalten. Aber dies ist ein dunkler Ort. Und Sie wissen sehr wohl, dass es unser Problem ist. Wenn hier irgendetwas nicht stimmt, dann haben wir verdammt nochmal die Pflicht, herauszufinden, was das ist.
1: Da widerspreche ich ja gar nicht, aber...
0: Hier ist irgendetwas Schreckliches passiert. Und es ist noch gar nicht so lange her.
1: Tja, ich fürchte, damit haben Sie den Nagel auf den Kopf getroffen.
0: Sie wissen also etwas darüber?
1: Nicht viel. Ich habe in Arkham nur gehört, dass hier in den 1880er Jahren eine Familie verschwunden oder ums Leben gekommen sein soll.
0: Und weiter?
1: Nichts weiter. Es schien niemand so recht mit der Sprache herausrücken zu wollen, was genau passiert war. Wenn wir etwas darüber wissen wollen, werden wir wohl diesen Emmy Pierce fragen müssen.
0: 1880, das ist also um die 50 Jahre her. Wenn dieser Pierce so alt ist, wie Sie sagen, wird er, was auch immer hier geschehen ist, also noch mit eigenen Augen gesehen haben.
1: Ich glaube, er ist ziemlich alt, seiner Stimme nach zu urteilen zumindest.
0: Dann schlage ich vor, dass wir uns lediglich so schnell es geht einen ersten Eindruck verschaffen und dann lieber erst einmal diesen Emmy Pierce aufsuchen.
1: Ein

0: Verstanden.
1: Was ist denn das da?
0: Sieht aus wie die Überreste von einem gemauerten Brunnen.
1: Das will ich mir genauer ansehen.
0: Ach, und sehen Sie mal dort.
1: Sind das die Fundamente eines Hauses?
0: Würde ich sagen.
1: Mhm. Ja, das ist ein Brunnen. Der Schacht ist merkwürdigerweise nicht mit diesem grauen Zeug gefüllt.
0: Das hier wird also sicher mal eine Farm gewesen sein.
1: Ja. Sieht ganz so aus, als befinden wir uns hier genau im Mittelpunkt dieser verfluchten Heide.
0: Ja, stimmt. Der Brunnen ist der Mittelpunkt.
1: Er scheint nicht sonderlich tief zu sein.
0: Ja. Der Grund ist schlammig.
1: Eher gesagt schleimig.
0: Wir sollten auch davon eine Probe nehmen.
1: Dafür werden wir aber wohl noch mal wiederkommen müssen.
0: Warum das?
1: Ich habe kein Seil dabei, das lang genug wäre, damit sich einer von uns darunter lassen könnte. Sie etwa?
0: Nein.
1: Ein todtrauriger Ort, nicht?
0: Ja, mit einer bedrückenden Atmosphäre.
1: Was mag hier bloß das gesamte Leben im weiten Umkreis ausgelöscht haben? Und das seit Jahrzehnten bereits. Ohne dass auch nur ansatzweise irgendwo eine Spur von neuem Bewuchs zu entdecken wäre.
0: Tja, ich stimme Ihnen zu. Solange wir das nicht wissen, werden wir guten Gewissens wohl keiner Flutung dieses Tals zustimmen können.
1: Gehen wir. Bitte gehen wir. Ich glaube, ich halte es hier keine Minute mehr aus.
0: Wenn Sie meinen...
1: Ich habe am ganzen Körper eine Gänsehaut.
0: Geht mir ehrlich gesagt nicht anders.
1: Wie kann so etwas sein?
0: Darauf weiß ich nicht zu antworten. Was wir gerade am eigenen Leib hier erlebt haben, lässt einen die Sache mit den Albträumen, die man in der Gegend angeblich vermehrt bekommt, jedenfalls in völlig neuem Licht sehen.
1: Eins steht jedenfalls fest. Für kein Geld der Welt würde ich mich hier niederlassen wollen.
0: Ich auch nicht. Aber es scheint ja nicht immer so gewesen zu sein, dass der Ort diese negative, ja fast destruktive Aura hatte. Denn hier hat ja mal eine Farm gestanden. Die Frage ist also, was ist hier geschehen?
1: Wenn es nicht eine auftragsbedingte Notwendigkeit wäre, würde ich, ehrlich gesagt, liebend gerne darauf verzichten, das zu erfahren.
0: Sie möchten es gar nicht wissen?
1: Nein. Ich möchte am liebsten vergessen, dass ich überhaupt jemals hier gewesen bin. Aber wegen des Stausees...
0: Wegen des Stausees müssen wir es wissen, ja. Ah. Da ist mein Auto.
1: Gott sei Dank.
0: Es war ein ziemlich heruntergekommenes Anwesen, auf dem der alte Mann hauste, mit dem wir verabredet waren. Noch heruntergekommener, als ich ohnehin schon erwartet hatte.
1: Und er wohnt ganz allein hier draußen?
0: Mutterseelenallein, ja.
1: Ich fürchte, er wird auch niemanden finden, der freiwillig hierher zieht.
0: Oh, da mögen Sie wohl recht haben.
1: Klopfen Sie noch mal. Sicher hat er es nicht gehört.
0: Tja.
1: Nichts rührt sich.
0: Mr. Pierce? Hallo? Ich bin Jeff Berger. Wir haben gestern telefoniert.
1: Na, großartig. Und es beginnt schon zu dämmern.
0: Machen Sie sich keine Sorgen. Wenn er nicht aufmacht, fahren wir einfach wieder in die Stadt und versuchen es morgen noch mal. Aber so schnell gebe ich nicht auf. Mr. Pierce! Mr. Pierce!
2: Ja, doch, ja, doch.
1: Ich glaube, da kommt jemand.
0: Ja.
2: Was wollen Sie?
0: Ich bin Jeff Berger. Wir haben gestern miteinander telefoniert.
2: Ja?
0: Ja, wir sind wegen der Vermessungsarbeiten hier.
2: Ach ja, für den Stausee, nicht?
0: Genau. Das ist meine Kollegin Rose Kenny.
2: Freut mich.
1: Mich auch.
0: Dürfen wir reinkommen?
2: Natürlich. Bitte kommen Sie nur.
1: Danke.
2: Wenn ich gewusst hätte, dass Sie eine hübsche Dame mitbringen würden, hätte ich hier drin vielleicht sogar mal etwas aufgeräumt. Entschuldigen Sie bitte das Chaos, Miss Kenny.
1: Das macht doch nichts.
2: Bitte, nehmen Sie Platz.
0: Danke.
2: Ich bin, wie Sie sich sicher denken können, natürlich heilfroh, dass mein

0: Grundstück und auch meine Felder nicht auf dem Gebiet liegen, das unter Wasser gesetzt werden soll. Hm. Und was diese düsteren Täler und vor allem die
1: verfluchte Heide?
0: Ja, was diese Orte betrifft, so bin ich ehrlich gesagt erleichtert.
2: Inwiefern erleichtert?
0: Erleichtert über ihren Untergang natürlich. Etwas Besseres, als dass sie zukünftig unter Wasser gesetzt wird, ist wohl kaum vorstellbar. So werden all die dunklen Geheimnisse ein für alle Mal unter den Wassermassen begraben sein.
1: Das werden Sie wohl erklären müssen, fürchte ich.
0: Das will ich gerne tun. Und denn deshalb sind Sie beide ja vermutlich hierher gekommen.
2: Stimmt.
0: Es gibt nicht viele, die die Wahrheit über das, was hier geschehen ist, noch hören wollen. Die meisten tun das alles sowieso bloß als krude Ausgeburten der Fantasie ab.
1: Das ist es aber nicht.
0: Nein. Obwohl ich wünschte, es wäre so.
1: Mir ist aufgefallen, dass die Leute in Arkham nicht gern über die verfluchte Heide und die Gegend hier im Allgemeinen zu sprechen scheinen.
0: Das haben Sie völlig richtig beobachtet. Sie fürchten diesen Ort und das aus gutem Grund.
2: Und was ist dieser Grund?
0: Um das zu erklären, werde ich wohl etwas ausholen müssen.
1: Oh, wir haben Zeit mitgebracht.
0: Vor jenem verhängnisvollen Tag, als der Meteorit einschlug, hatte niemand Vorbehalte gegen die Gegend hier. Geschweige denn, dass sie jemand gefürchtet hätte.
2: Ein Meteorit ist hier eingeschlagen?
0: Ja, und zwar mitten auf dem Gelände, das man heute die verfluchte Heide nennt. Direkt neben dem Brunnen.
1: Das erklärt ja schon mal einiges.
2: Ja.
0: Damals waren die 5 Morgen die Farm von meinem Freund Naim Gardner. Mit ihren fruchtbaren Obst- und Gemüsegärten war es mit Abstand die schönste Farm weit und breit. Naim lebte dort mit seiner Frau Nebby und den 3 Söhnen Sinus, Sedius und Mervyn. Alles hatte an einem Nachmittag im Juni des Jahres 1882 mit der Sichtung ungewöhnlicher Erscheinungen am Himmel begonnen. Eine Art Vorboten des kommenden Unheils.
3: Wald, kann ich aber nicht mehr. Komm, nur ein bisschen noch. Wir sollten wenigstens das Beet hier heute fertig kriegen.
4: Aber nur meins. Was ist denn das?
3: Was meinst du?
4: Hey, sieh doch, die weiße Wolke.
3: Ja, was mag das sein?
4: Keine Ahnung. Ich kann mich jedenfalls nicht erinnern, jemals zuvor eine so seltsam geformte Wolke gesehen zu haben.
3: Du meine Güte! War das etwa...
4: Ein Blitz! Ein Blitz fuhr daraus nieder!
3: Vorsicht!
4: Das war ganz schön knapp!
5: Sinus! Sanius! Komm sofort rein!
4: Ja!
3: Wir kommen mal!
4: Es scheint wirklich besser zu sein!
3: Sinus! Komm endlich!
4: Ja, ich komme ja schon! Verdammt nochmal!
5: Alles in Ordnung, Sinus?
4: Ja, alles in Ordnung, Ma!
3: Was hat das nur zu bedeuten?
5: Beeilt euch! So beeilt euch doch!
4: Wir sind ja schon da!
5: Gott sei Dank! Das fehlte noch, dass einer von euch von diesen merkwürdigen Blitzen aus diesem Ding getroffen wird.
3: Ob wir hier auf der Veranda sicherer sind, wage ich ehrlich gesagt zu bezweifeln.
5: Sicherer zumindest als auf freiem Feld.
4: Ich frage mich, ob das wirklich bloß eine Wolke ist.
3: Was soll das denn sonst sein?
4: Keine Ahnung.
3: Etwa ein Raumschiff von einem anderen Stern?
5: Liest du etwa immer noch diese Schundromane? Ich hab dir doch an die 100 Mal gesagt, dass
3: jetzt
5: du...
3: Jetzt zieht sie weiter. Es sah es ja so aus, als ob sie fast unbeweglich am Himmel stehen würde.
4: Sie zieht in Richtung Wald.
5: Das Ding hat mir einen mächtigen Schrecken eingejagt.
3: Wo ist eigentlich Mervyn?
4: Ja.
5: Euer Bruder ist in Sicherheit. Er füttert die Schweine.
3: Ach so.
4: Komm, gehen wir wieder an die Arbeit, Bruder Herz.
3: Ja, der Spuk scheint einstweilen vorbei zu sein.
5: Hoffentlich schlägt nicht einer dieser Blitze in einen Baum ein.
4: Das wollen wir ja mal nicht hoffen.
0: In der darauffolgenden Nacht fiel dann mit lautem Krach der große Stein vom Himmel und bohrte sich direkt neben dem alten Ziehbrunnen in die Erde.
6: Ein Erdbeben! Raus! Schnell! Wir müssen raus! Hol die Kinder!

0: So beeil dich doch!
1: Ja! Sieh es! Marvin, wir müssen raus! Komm schnell!
2: Was ist denn los?
1: Eine Elfin, kommt mit! Wir müssen hier raus!
0: Wir müssen ins Freie, Kinder! Beeilt euch!
3: Was war das denn für ein Schlag?
0: Wo ist dein Bruder?
1: Sandy!
2: Ich bin hier, Ma!
0: Los, beeilt euch, Jungs!
4: Denn das?
3: Da, neben dem Brunnen. Seht nur.
1: Oh nein, Nahum. Ja.
5: Wisst ihr, was ich glaube? Das war gar kein Erdbeben.
3: Nein, etwas ist vom Himmel gefallen.
5: Aha.
0: Das muss ein Meteorit sein.
5: Das sehen wir uns an.
4: Ja.
1: Nein, Marvin, wir...
0: Jetzt kann doch nun wirklich nichts mehr passieren, Nebby. Das Ding ist doch unten.
1: Ich weiß nicht recht.
0: Aber ich komm.
4: Für ein Krater.
5: Ich denke, wir können von Glück sagen, dass dieser Brocken nicht auf unser Haus gekracht ist.
1: Was für eine gewaltige Zerstörungskraft dieser Einschlag hatte.
4: Mhm. Seht mal, das Ding scheint noch zu glühen.
1: Untersteh dich, es anzufassen, sehen es.
3: Keine Sorge, habe ich nicht vor.
4: Es ist eher ein Leuchten.
0: Ja, ein Leuchten in einer merkwürdigen Farbe.
5: Es findet an der Oberfläche immer noch elektrische Entladung statt.
4: Kleine Blitze zucken.
3: Ob das Ding aus dieser Wolke gefallen ist, die wir gestern Nachmittag gesehen haben?
5: Spinnst du? Wie soll so ein Brocken aus einer Wolke fallen?
4: Der kommt aus dem All.
0: Ja, von sehr weit her. Von außerhalb.
1: Was sollen wir bloß damit machen?
0: Wir werden ihn natürlich untersuchen lassen müssen. Ich werde mich gleich morgen früh darum kümmern, dass jemand von der Miskatonic-Universität zu uns rauskommt und sich das Ding mal genauer anschaut.
5: Und dann werden wir uns daran machen müssen, eine Menge neuer Fensterscheiben einzusetzen.
1: Ja. Und auch all die anderen Schäden beseitigen, die durch den Aufprall entstanden sind.
0: Damit werden wir eine ganze Weile alle miteinander gut beschäftigt sein, fürchte ich.
1: Ja. Kommt, gehen wir wieder ins Bett. Es ist kalt hier draußen.

0: Als die Professoren der Universität eintrafen, wunderten sie sich, dass Nahum den Meteoriten als so gewaltig groß beschrieben hatte. Er versicherte ihnen daraufhin, dass er geschrumpft sei. Aber sie lachten nur darüber und belehrten ihn, dass Steine nicht schrumpfen. Bei genauerer Untersuchung stellte sich dann heraus, dass der Meteorit merkwürdig weich war. Die Probe, die sie entnahmen, musste eher herausgestochen als mit dem Meißel abgeschlagen werden. Sie transportierten sie in einem von Nahum geborgten Zinneimer ins Labor. Am nächsten Tag kamen sie zurück und berichteten, dass sich die Probe in nichts aufgelöst habe.
1: Was? Aber...
2: Das kann doch nicht sein.
0: Es war sogar noch verrückter. Der Eimer und ein Becherglas, in das ein Teil der Probe im Labor umgefüllt worden war, hatten sich ebenfalls in nichts aufgelöst.
1: Hatte man zuvor herausfinden können, woraus die Probe bestand?
0: Nein, das Material entzog sich jedweder Einordnung. Im Dunkeln soll es zudem in einer bis dahin völlig unbekannten Farbe geleuchtet haben. Das war den Gardners ja in der ersten Nacht schon aufgefallen.
1: Bevor sie sich aufgelöst hat, hat man da noch Tests mit der Probe gemacht?
0: Ja, aber was auch immer man ihr zusetzte, Wasser, Salzsäure, Lösungsmittel, nichts schien ihr etwas anhaben zu können.
2: Ach, das ist doch verrückt.
0: Über Nacht hatte sie sich dann samt Becherglas in nichts aufgelöst. Zurück blieb nur ein verkohlter Fleck auf der Holzplatte, auf der das Glas gestanden hatte.
2: Hat man da neue Proben entnommen?
0: Natürlich. Diesmal war es für die Wissenschaftler übrigens klar ersichtlich, dass Nahum recht gehabt hatte. Das Ding schrumpfte wirklich. Es war auch am dritten Tag noch immer sehr heiß. Da nun eine größere Probe entnommen wurde, bemerkte man, dass der innere Kern nicht homogen war.
1: Was soll das heißen?
0: Es schien etwas darin zu sein, das von einer nicht festen Masse umschlossen war.
2: Und was war das?
0: Das hat man nie herausgefunden. Es war der Entschluss gefasst worden, zu warten, bis es sich, was immer es war, von selber durch das Schrumpfen freilegen würde.

0: Aber dazu kam es dann nicht mehr.
1: Warum kam es nicht mehr dazu?
0: Weil das Ding am nächsten Tag verschwunden war.
1: Was? Aber...
2: Wie kann das sein?
0: In der Nacht war ein heftiges Gewitter aufgezogen, das auffällig lange über dem Tal tobte.
1: Was ist das? Das hört sich ja furchtbar an.
2: Ich weiß es nicht. Es ist der Meteorit. Er scheint die Blitze anzuziehen. Sieh nur!
1: Ja, du hast recht. Jeder einzelne Blitz geht auf ihn nieder.
2: Das hat sicher etwas damit zu tun, dass er stark magnetisch ist. Das haben die Herren von der Universität ja bereits herausgefunden.
1: Dieses Ding macht mir von Tag zu Tag mehr Angst.
2: Ach, was? Davon geht bestimmt keine Gefahr mehr aus.
1: Ich bin mir da nicht so sicher.
3: Und am nächsten Morgen war dann gar nichts mehr von dem Meteoriten übrig?
0: Nichts mehr außer dem Krater. Die Zeitungen aus Arkham und Boston haben sich aber dennoch darauf gestürzt. Nahum Gardner und seine Familie wurden geradezu zu lokalen Berühmtheiten. Vor allem, als die Erntezeit näher rückte.
2: Warum denn das?
0: Ja, das war seltsam. Die Früchte auf den Obstbäumen und das Gemüse auf den Feldern waren zu phänomenaler Größe herangewachsen.
1: Was soll das heißen?
0: Dass die Äpfel beispielsweise so groß waren wie Melonen.
2: Nicht zu fassen.
0: Nahum war so stolz darauf. Keiner von uns anderen vermochte sich, dieses unnatürliche Wachstum zu erklären. Das Einzige, was uns dazu einfiel, war, dass es
1: etwas mit dem Meteoriteneinschlag zu tun hatte.
0: Ja. Die Ernüchterung kam für die Gardners aber dann bei der Ernte. So wunderschön, wie das Obst und Gemüse auch aussah, so widerlich schmeckte es leider.
2: Es war nicht zu essen?
0: Nein, es war vollkommen ungenießbar. Die gesamte Ernte musste vernichtet werden. Jetzt erzählt der Nahum überall rum, dass der Meteorit wohl den Boden vergiftet habe. Zum Glück lagen die meisten seiner Felder etwas weiter oberhalb am Berghang. Der Winter brach früh herein im Jahr 82 und erwies sich als sehr streng. Eines Tages besuchte ich die Gardners, weil ich mir ernstlich Sorgen um sie gemacht hatte.
4: Noch ein Tässchen, Emmy?
0: Gern.
4: So.
0: Danke. Man sieht euch ja gar nicht mehr.
2: Tja.
4: Ach, weißt du, der viele Schnee und...
0: Das hat euch doch früher nicht davon abgehalten, regelmäßig in die Kirche zu gehen.
2: Tja, die Jungs sind oft krank. Und Nebby und mir fehlt auch manchmal einfach die Kraft, uns noch aufzuraffen, das Pferd anzuspannen. Außerdem...
0: Ja, was außerdem?
2: Es ist so, dass wir...
4: Nicht näher, bitte. Sprich nicht darüber.
0: Was ist denn? Ihr gefällt mir heute gar nicht. Ich bin es doch, euer alter Emmy. Wir sind Freunde, solange ich denken kann. Es sollte da ja nichts geben, das wir uns nicht erzählen können, oder? Also, heraus mit der Sprache.
2: Wir sind beunruhigt über gewisse Spuren im Schnee.
0: Was denn für Spuren?
4: Spuren, die Tiere hinterlassen haben.
0: Eure Tiere?
4: Nein, nein, die wildlebenden Tiere.
0: Ich verstehe nicht.
2: Sie haben sich sehr verändert, weißt du?
4: Genau wie das Obst und Gemüse.
0: Ihr meint, sie sind größer geworden?
4: Ja, viel größer sogar.
2: Aber nicht nur das, sie sind schrecklich deformiert.
0: Ach,
2: ihre Körper haben keinerlei Proportionen mehr.
4: Und die Gesichter, das ist überhaupt das Schrecklichste. Ihre Gesichter haben einen Ausdruck, der unbeschreiblich ist.
0: Versuch bitte trotzdem, ihn zu beschreiben.
4: Dieser Blick. Ich habe noch nie ein Tier gesehen, das einen mit solch einem Blick angesehen hat.
2: Ja.
0: Und das ist der Grund, weshalb ihr euch nicht mehr aus dem Haus traut?
2: Hier hat sich vieles verändert seit dem Sommer.
4: Und nicht gerade zum Vorteil.
2: Aber das kann vermutlich nur jemand verstehen, der hier lebt und Tag und Nacht mit diesen Dingen konfrontiert.

0: ist. Soll das heißen, dass ihr Angst habt? Angst, aus dem Haus zu gehen?
1: Ja, das soll es heißen.
2: Ach, irgendetwas stimmt hier nicht. Die Pferde gebärden sich merkwürdig und scheuen davor zurück, nach getaner Arbeit auf den Feldern, auf den Hof und in den Stall zu gehen.
0: Das ist mir ehrlich gesagt bei meinem letzten Besuch auch schon aufgefallen. Mein Klepper versuchte sich sofort wieder loszureißen, als ich ihn vorhin draußen angebunden habe.
1: Die Leute im Dorf zeigen schon mit dem Finger auf uns.
0: Ach, das ist doch Unsinn.
1: Es ist so, Emmy, und das weißt du ganz genau.
2: Man beginnt uns zu meiden.
0: Naja.
2: Ist dir nicht aufgefallen, dass der Schnee hier auf dem Hof deutlich schneller schmilzt als anderswo?
0: Zumindest stach mir ins Auge, dass ihr hier sehr viel weniger Schnee habt.
1: Was ist hier nur passiert, Emmy?
2: Und warum musste es ausgerechnet uns passieren? Wir haben bis zu dem Einschlag ein sehr glückliches Leben hier geführt.
1: Ja, und jetzt?
0: Als der Schnee geschmolzen war und die ersten Pflanzen im Frühjahr zu wachsen begannen, sprossen auf Nehemsgrund riesige, stinkende Pilze aus dem Boden, die niemand von uns zuvor in der Gegend gesehen hatte. Die Menschen kamen von weit her, um sie sich anzusehen. Besonders, da die Pilze später, als sie ausgewachsen waren, dieselbe leuchtende Farbe annahmen, die man schon an dem Meteoriten beobachtet hatte.
3: Nicht zu fassen.
4: Ich vermute mal, dass die Leute hier in dieser Gegend generell eine starke Neigung haben, abergläubisch zu sein.
0: Das ist sicher wahr, ja.
3: Wobei es natürlich nicht von der Hand zu weisen ist, dass dieser Meteorit eine Substanz in unsere Welt gebracht haben könnte, die diese Mutationen begünstigt hat.
0: Ich habe einmal in diesem Winter auf einem Nachhauseritt von den Gardners eines dieser mutierten Eichhörnchen gesehen. Es gab diese Viecher, die Nehem und Nebi mir am Kamin beschrieben haben. Und sie waren in einer Art missgestaltet, dass einem wirklich jedes Haar zu Berge stand.
4: Sie können die Berichte der Gardners also bestätigen?
0: Voll und ganz. Es tat mir in der Seele weh, mit ansehen zu müssen, wie man die Familie immer mehr mied. Kaum jemand benutzte noch die Straße, die an ihrer Farm vorbeiführte. Vor allem nicht nach dem, was während der Obstblüte geschah.
3: Und das war?
0: Sämtliche Bäume begannen in den sonderbarsten Farben. Farben, wie man sie hierzulande noch nie gesehen hatte, zu blühen. Es war vollkommen verrückt. Rings um das Haus wuchs zudem in derselben Farbe ein Kraut, das selbst Botaniker der Miskatonic-Universität nicht einzuordnen wussten.
4: Haben die Gardners diese Flächen dann noch bewirtschaftet?
0: Nein. Sie ließen da alles wild wuchern. Natürlich in der Hoffnung, dass dadurch vielleicht binnen eines Jahres das vermeintliche Gift aus dem Boden gezogen würde. Sie hatten auch, weiß Gott, genug zu tun, die höher gelegenen Felder zu bewirtschaften. Zumal sich nun niemand mehr fand, der bereit war, ihnen den Sommer über dabei zur Hand zu gehen.
3: Es muss schwer für sie gewesen sein, plötzlich derart isoliert dagestanden zu haben.
0: Davon können sie ausgehen. Besonders der arme Nebi setzte das alles sehr zu. Und Thaddeus, der sensibelste unter den Söhnen war. Wobei es den Kindern vergleichsweise noch besser ging. Denn sie konnten wenigstens ein paar Stunden am Tag dieser merkwürdigen Atmosphäre auf dem Grundstück entkommen, wenn sie in die Schule gingen. Nebi und Nehem hingegen sahen außer mir oft wochenlang keine Menschenseele. Als ich sie im Mai besuchte, sahen sie sich bereits mit der nächsten Plage konfrontiert.
4: Und das war?
0: Insekten. Ihr Anwesen war zu einem von krabbelnden, kriechenden und fliegenden kleinen Ungeheuern bevölkerten Albtraum geworden.
3: Auch das noch.
0: Ja, auch das noch.
5: Weg! Fort mit uns! Fort!
2: Hör auf, Nebi! Nebi! Du sollst aufhören! Nebi! Schluss damit sofort! Komm, komm her. Ja, so ist es gut. Wir nehmen es dir nicht übel, wenn du wieder fährst, Emmy. Wirklich nicht.
0: Nun ja, ich... Verdammtes Biest!
1: Es ist ein Kampf gegen Windmühlenflügel.
0: Das sehe ich. Verflixte Viecher!

0: Wenn ihr mit den Kindern eine Weile zu Norma und mir ziehen wollt, dann...
1: Oh, nein, bitte! Lasst uns von ihr fortgehen! Auf der Stelle!
2: Nein!
0: Das ist sehr nett von dir. Aber wir wollen niemandem zur Last fallen. Aber ihr wärt doch keine Belastung.
1: Bitte, überlegt doch.
0: Da gibt es nichts zu überlegen. Diese Schwärme sind von alleine gekommen und sie werden auch von alleine wieder verschwinden.
1: Von alleine gekommen? Hörst du dir eigentlich selber zu bei dem, was du da redest? Du weißt ganz genau,
0: es ist eine Prüfung. Und wir werden sie überstehen. Gemeinsam als Familie hier in unserem Haus.
2: Aber ihr wisst, dass ihr immer...
0: Danke, Emmy. Ja, das wissen wir.
2: Gut. Also, ihr gefällt mir ganz und gar nicht. Bei den Schatten unter euren Augen frage ich mich, ob ihr überhaupt noch schlaft.
0: Sehr wenig.
1: Wir müssen Ausschau halten. Nach allen Richtungen.
2: Aha. Und wonach haltet ihr den Ausschau?
1: Nach...
0: Ehrlich gesagt, wissen wir das selbst nicht so genau.
1: Danach, ob jemand kommt, der...
0: Reg dich nicht auf.
1: Weg mit euch!
0: Hör auf, Nebby! Das bringt doch nichts!
1: Lasst uns endlich in Ruhe! Wir wollen euch hier nicht! Verschwindet! Fort! Fort mit euch!
0: Nebby!
2: Soll ich dir...
0: Nein, bitte nicht! Das habe ich schon alles im Griff. Aber es wäre mir lieber, wenn du jetzt gehen würdest.
2: Wie du meinst. Passt auf euch auf.
0: Das werden wir.
2: Und wenn ihr...
0: Wir wissen, wo du zu finden bist. Ja? Danke, Emmy.
2: In Ordnung.
1: Da! Da ist sie wieder! Und da!
3: Emmy, hör jetzt auf! Du musst dich beruhigen. Los, dann. Los! Willst du, dass ich dich wieder festbinden muss?
4: Sehen Sie es auch?
2: Oh. Ach, Paddy, du bist es. Ich dachte schon...
4: Bilde mir das noch nicht ein, oder?
2: Was meinst du?
4: Sie sehen es doch auch. Sie müssen es sehen.
2: Was denn?
4: Die Bäume.
2: Was ist denn mit den Bäumen?
4: So sehen Sie doch hin. Ich habe es schon vor einigen Wochen bemerkt. Niemand hat mir jedoch geglaubt. Aber jetzt sehen Sie es auch. Meine Eltern und Sinus und Mervyn, alle sehen es. Und deshalb müssen Sie es doch auch sehen.
2: Ich sehe nichts. Was meinst du denn nur, Junge?
4: Die Zweige und Blätter, sie bewegen sich. Strecken sich nach oben und wiegen sich sanft hin und her. Sehen Sie das?
2: Ja, durchaus.
4: Das tun Sie schon lange. Ich habe es als Erster beobachtet.
2: Sie wiegen sich im Wind. Was soll daran besonders sein, Teddy?
4: Dass es vollkommen windstill ist, natürlich.
2: Stimmt.
4: Und trotzdem bewegen sie sich. Sehen Sie nur, wie sie sich strecken.
2: Ja, das ist seltsam.
4: Hin und her. Hin und her, die ganze Nacht, immer bis die Sonne aufgeht. Und das wird nur der Anfang sein.
2: Geh besser wieder ins Haus zu den anderen.
4: Nein, ich will hier draußen sein, wenn sie kommen.
2: Aber, verdammte Biester, weg mit euch! Willst du dich auf der Veranda von den Insekten auffressen lassen?
4: Ich will sie erwarten. Sie sollen mich hier draußen finden, wenn sie kommen.
2: Wen meinst du?
4: Sie werden schon sehen. Alle werden es sehen. Alle.
2: Mach's gut, Teddy. Gute Nacht. Hier, lauf! Lauf!
4: Sie sollen mich bereit finden, wenn sie kommen. Ich werde warten.
5: Der arme Junge.
2: Und als ob das alles nicht schon schlimm genug gewesen wäre, machte ich auf dem Heimritt noch eine andere beunruhigende Entdeckung.
6: Ja? Was?
2: Auf einmal kam mir alles deutlich dunkler vor. Ich drehte mich um und sah zurück auf das Land der Gartners und traute meinen eigenen Augen nicht.

0: die Farbe?
1: Ja. Alles schien in der Dunkelheit in dieser unbekannten Farbe zu leuchten.
2: Ach. Beschreiben Sie bitte, was Sie sahen.
1: Es war vollkommen verrückt. Die gesamte Vegetation, Gras, Blätter, Blüten, alles schien schwach, jedoch deutlich wahrnehmbar zu phosphoreszieren.
0: Unglaublich.
2: In dieser Farbe aus dem All?
1: Ja. Und da war noch etwas anderes.
0: Was denn?
1: Mein Gott, wie soll ich es beschreiben? Es sah aus wie eine Art Irrlicht, auch in dieser Farbe. Eine leuchtende Kugel, die vor der Scheune und über dem Hof sanft hin und her schwebte.
2: Was kann das gewesen sein?
1: Keine Ahnung. Aber ich bekam eine dicke Gänsehaut, als ich das sah. Nebbys Verstand schien sich weiter zu vernebeln. Nahum ließ mich bei einem Besuch im Juni 83, also ein gutes Jahr nach dem Meteoriteneinschlag, deshalb gar nicht mehr ins Haus.
3: Willst du sie nicht doch ins Arkham-Sanatorium bringen?
4: Nein, zumindest nicht, solange ich sie frei im Haus herumlaufen lassen kann, ohne dass sie sich oder uns Schaden zufügt.
3: Also ich weiß nicht. Das hört sich ja furchtbar an, was sie da drinnen durchmacht.
4: Sie fühlt sich von irgendetwas verfolgt, das sie aussorgen will.
3: Arme Nebby.
4: Ich habe aber nie aus ihr herausbekommen können, was genau sie meint.
1: Faddy schien mir vorhin sehr eingeschüchtert und noch ein wenig stiller als sonst zu sein.
4: Ja, er trägt am schwersten daran, was mit seiner Mutter geschieht.
3: Armer Kerl.
4: Und arme Nebby.
3: Tja.
4: Ich könnte niemals meine Zustimmung geben, dass sie einfach weggesperrt wird. Das brächte ich nicht übers Herz. Nicht nach all dem, was wir an Schönem und in letzter Zeit auch weniger Schönem miteinander erlebt haben.
1: Das verstehe ich. Andererseits hört es sich nicht wirklich danach an, als ob ohne Behandlung mit einer Besserung ihres Zustandes zu rechnen wäre.
4: Nebby, bleibt hier. Fang nicht jedes Mal wieder davon an, Emmy.
1: Wie du meinst. Es ist deine Entscheidung.
4: So ist es. Und die habe ich, so schwer es mir auch fiel, nach reiflicher Überlegung getroffen.
1: Erst als die Jungen sich zunehmend vor den Fratzen, die Nebby schnitt, zu fürchten begannen, kam Nahum zur Vernunft und sah ein, dass es so unmöglich weitergehen konnte.
2: Er brachte seine Frau also doch in die Heilanstalt.
1: Nein, das leider nicht.
0: Was dann?
1: Er sperrte sie auf dem Dachboden in eine der Kammern.
5: Ma! Ma, beruhige dich! Ma! Bitte, Ma!
4: Halt dich da raus, Faddy! Es geht nicht anders. Das musst du doch einsehen. Du siehst ja selbst, was mit ihr los ist. Ja.
1: Zunächst tobte sie dort noch weiter. Im Verlauf des Monats Juli begann sie dann aber zu verstummen. Ende Juli kroch sie nur noch auf allen Vieren in ihrem Verschlag.
0: Das ist ja...
1: Es muss etwa Anfang August gewesen sein, als Nahum sich während eines meiner Besuche plötzlich zu mir beugte und mir etwas anvertraute.
6: Jetzt liegt sie meistens nur noch in einer Ecke. Aber das Unheimlichste ist, dass ihr Körper in der Dunkelheit genauso phosphoreszierend schimmert wie die Pflanzen des Nachts rings um das Haus.
2: Das kann doch nicht wahr sein.
1: Mittlerweile waren in Gardners alle Pferde davon gelaufen. Die meisten von ihnen mussten, nachdem man sie wieder eingefangen hatte, mit einem Gnadenschuss erlöst werden. Ich lieh Nahum eines meiner besten Pferde für die Heuernte. Aber auch das weigerte sich standhaft, in die Nähe der Scheune auf dem Hof zu gehen.
2: Was war mit den Insekten?
1: An dieser Front trat eine Besserung ein. Sie starben während des Sommers.
2: Alle?
1: Ja. Die gesamte Vegetation begann dann im September zu grauem Staub zu zerfallen. Das ganze Grundstück sah aus, als sei ein heftiger Ascheregen darauf niedergegangen. Die Bäume gefallen mir ganz und gar nicht.
6: Ja, ich fürchte, die werden es auch nicht mehr lange machen.
1: Oh, guter Gott!
6: Keine Sorge, das ist nur Nebby.
1: Ja, aber

0: Sagtest du nicht, dass sie...
1: Ja. Für einige Wochen war sie ganz still. Jetzt schreit sie seit ein paar Tagen wieder. Möchtest du vielleicht etwas Wasser?
0: Ja, gerne. Was soll jetzt werden, Nahum?
1: Wenn ich das wüsste.
0: Igitt, das Wasser schmeckt ja furchtbar.
1: Findest du?

0: drin ist. Überleg doch mal. Der Brunnen steht unmittelbar neben dem Krater von dem Meteoriteneinschlag.
1: Und wenn schon. Wir haben weiß Gott anderes zu tun, als jetzt auch noch einen neuen Brunnen zu graben.
0: Mach doch, was du willst. Dann musst du dich und deine Söhne eben weiter mit dieser Pestjauche vergiften.
1: Ich weiß nicht, warum du...
0: Faddy! Das ist doch Faddy!
1: Was ist los, Junge? Was hast du denn?
2: Die Farbe. Diese bewegliche Farbe. Überall.
1: Faddy.
2: Seht ihr sie denn nicht? Ihr müsst sie doch auch sehen. Sie ist überall. Überall. Die Farbe.
1: Komm her. Gib mir den Eimer.
0: War er beim Brunnen?
1: Ich weiß nicht. Warst du?
2: Am Brunnen? Brunnen? Daher kommt sie doch. Die Farbe.
1: Was?
2: Die Farbe von da oben. Sie ist jetzt dort unten.
1: Was?
2: Sie hat noch viel vor mit uns. Oh ja. Ja.
1: Hör auf. Du sollst aufhören, habe ich gesagt. Schluss damit. Schluss.
2: Die Farbe kommt von außerhalb.
0: Aber Faddy, Junge!
1: Geh jetzt, Emmy! Bitte geh! Du kannst ja doch nichts tun!
0: Er ließ den Jungen noch eine gute Woche frei herumlaufen. Dann wurde es leider nötig, ihn in einen anderen Verschlag auf dem Dachboden zu sperren. Dort begann er sich über den Gang hinweg mit seiner Mutter in einer uns allen vollkommen fremden Sprache zu verständigen.
3: Ja!
0: Besonders Mervyn litt sehr darunter, was da auf dem Dachboden vor sich hing. Als nächstes starben auch noch die Hühner, Gänse, Enten, Schweine und Kühe. Sie wurden immer grauer und verendeten dann schließlich äußerst qualvoll. Es war ein solch entsetzlicher Anblick, was von ihnen übrig blieb, dass der Amtstierarzt nach einem Besuch verkündete, dass er die Farm nicht mehr aufsuchen würde.
4: Hatten Sie Futter bekommen, das auf dem vermeintlich vergifteten Gelände rund um den Krater angebaut wurde?
0: Nein, das war ja das Verrückte daran. Als die Erntezeit anbrach, lebte kein einziges Tier mehr auf der Farm. Hunde und Katzen waren schon vor langer Zeit ausgerissen, weil es keine Mäuse und Ratten mehr gab. Mein nächster Besuch da draußen fand am 19. Oktober 1883 statt. Den Tag werde ich nie vergessen. Es ist heute so ruhig bei euch im Haus.
5: Ja, es ist ruhig. So ruhig.
0: Aber Mervyn, was ist denn? Habe ich irgendetwas gesagt, das... Sinus, was ist denn mit euch? Sinus!
6: Sinus spricht schon seit Wochen kein Wort mehr.
5: Er starrt einfach nur noch vor sich hin und hofft, dass es auch mit ihm bald vorbei sein wird.
0: Gott im Himmel, sag doch nicht sowas!
5: Aber es ist wahr, Emmy. Wir alle hoffen, dass...
0: Aber ihr...
5: Gestern erst habe ich Faddy begraben.
0: Du hast... Er ist gestorben?
5: Es war nur eine kleine Grube, die ich graben musste. Es war nicht mehr als ein Häufchen, was ich da oben in seinem Verschlag gefunden habe, als ich ihm gestern sein Essen brachte. Und das ist genau das, was von uns anderen hier auch mal übrig bleiben wird. Faddy ist uns nur vorausgegangen. Ich hoffe sehr, dass wir ihm bald folgen werden. Nebby wird von Tag zu Tag immer schwächer.

0: noch irgendetwas für euch tun?
1: Nein. Ich fürchte, uns kann keiner mehr helfen.
2: Ich gehe zum Brunnen.
0: Was?
1: Sieh bitte lieber erst nach deiner Mutter.
2: Nein, erst hole ich Wasser.
1: Nimm dir eine Laterne mit.
2: Ist gut.
0: Pass auf dich auf, Marvin.
2: Ja.
0: Du solltest dir wirklich überlegen, ob du nicht doch noch mal Rat und Hilfe bei diesen Leuten von der Miskatonic-Universität suchen willst.
1: Was soll es helfen? Das Ende wird trotzdem dasselbe sein. Wir sind verdammt dazu, dass wir...
3: Hey, im Himmel!
1: War das Marvin?
0: Ja, ja, draußen am Brunnen, komm. Er braucht unsere Hilfe.
1: Wenn du meinst...
0: Sinus, komm mit. Wir müssen nach deinem Bruder sehen.
4: Es ist zu spät.
1: Ach,
4: da gibt es nichts mehr zu sehen. Der Glückliche hat es jetzt hinter sich.
0: Seid ihr denn hier alle verrückt geworden? Nee, schnapp dir die verdammte Laterne da und komm!
3: Marvin! Marvin, wo bist du? Marvin! Marvin! Marvin!
0: Wo ist er nur geblieben? So weit kann er doch gar nicht sein. Vom Lichtschein seiner Laterne ist nichts mehr zu sehen.
1: Was? Was ist denn das? Neben dem Brunnen?
0: Das darf doch nicht wahr sein.
1: Ist es seine Laterne?
0: Ich fürchte ja. Aber sie ist zerborsten und auch größtenteils geschmolzen.
1: Und da, sieh nur, sind das?
0: Ja, Reste von dem Eimer. Ebenfalls geschmolzen. Der Holzgriff glimmt sogar noch. Der arme Junge. Was ist ihm noch zugestoßen? Ob er in den Brunnen gefallen ist?
3: Marvin! Marvin, bist du da unten?
0: Gib mir mal die Laterne.
1: Ja.
0: Nichts. Da unten ist nur das schleimige Brackwasser, das ihr trinkt. Ich verstehe das nicht. Er hat doch geschrien, als ob ihm jemand ans Leben wollte.
1: Ich bin schon lange über das Stadium hinaus, in dieser Sache Vermutungen anzustellen.
0: Tja.
1: Versprich mir nur eins. Sollte ich der Nächste sein, der geholt wird, dann kümmere dich um Nebby. Und Sinus.
0: Na, sag doch nicht sowas, Nehem.
1: Versprich es mir. Emmy, ich bitte dich.
0: Natürlich verspreche ich es. Mach dir darüber keine Sorgen. Aber jetzt müssen wir erst mal deinen Sohn finden.
3: Marvin! Marvin! Marvin!
5: Sie haben also die ganze Gegend nach dem Jungen abgesucht?
0: Natürlich, noch in der Nacht. Und als die Sonne endlich aufgegangen war, nochmal.
6: Aber ohne Erfolg.
0: Ja, leider. Die einzigen auffindbaren Spuren blieben die geschmolzene Laterne und der Zinkeimer. Die ganze Sache hatte mir einen solchen Schrecken eingejagt, dass ich mich 2 Wochen lang nicht aufraffen konnte, noch einmal auf der Farm vorbeizuschauen. Als ich es dann tat, sah ich schon von Weitem, dass ich vermutlich zu lange gewartet hatte. Kein Rauch quoll aus dem Schornstein und alles sah noch verwahrloster aus als beim letzten Mal. Das war mit einem normalen Verfall nicht zu erklären. Alles schien sich dort binnen Tagen immer mehr in seine Bestandteile aufzulösen.
6: Trafen Sie Nahum Gardner noch lebend an?
0: Ja. Er lag zusammengekrümmt in der Küche auf einer niedrigen Bank.
1: Ach, es ist kalt bei euch. Vielleicht hast du recht. Sieh es. Mach Feuer im Ofen. Gleich wird es warm sein. Du wirst sehen. Hast du Fieber? Nein.

0: Das Feuer tut gut, nicht wahr? Danke, Silas. Das hast du gut gemacht, Junge. Hab ich es dir nicht gesagt, Emmy? Jetzt ist es hier drin wieder warm.
1: Hä?
0: Oder soll der Junge noch einen Schalt nachlegen?
1: Es ist außer uns doch niemand hier.
0: Nicht?
1: Nein, wir sind völlig allein.
0: Ich hätte schwören können, dass...
1: Wo ist denn Sinis?
0: Wer?
1: Sinis, euer Sohn, wo ist er?
0: Im Brunnen.
1: Im Brunnen?
0: Ja, er lebt jetzt auch im Brunnen.
1: Und Nabby?
0: Mach doch die Augen auf. Sie steht am Herd und kocht wie ihre vier Männer.
1: Was?
0: Die gute Nabby. Ich liebe sie so sehr. Das habe ich immer.
1: Ach, das hat ja doch keinen Zweck. Gehe ich eben selber oben nachsehen. Sind das die Schlüssel für den Dachboden?
0: Was?
1: Ob das die Schlüssel für den Dachboden sind, will ich wissen.
0: Ja. Oh ja, das sind sie.
1: Ich bin gleich zurück.

0: Abby? Sinus! Seid ihr hier oben irgendwo? Sinus! Abby!
1: Hier ist schon mal keiner.
2: Oh, wie das riecht.
0: Abby!
1: Hier auch nicht.
0: Sinus!
1: Auch leer. Abgeschlossen.
0: Abby, bist du da drin?
1: Welches mag nur der richtige Schlüssel sein? Ja, ja, der sieht gut aus. Ja, passt.
3: Das war eine Luft. Nein, nein. Da kann ich erstmal nicht reingehen.
4: Es war dunkel in dem kleinen Raum. Aber in der einen Ecke sah ich, dass dort etwas schwach leuchtete. Leuchtete wie Phosphor, nur in einer mir immer noch fremden Farbe.
0: Abby, was ist denn mit dir? Abby, bist du das? Sag doch was! Was ist das? Nein, weg, weg!
4: Einem Pesthauch gleich erhob sich dieses Leuchten, ließ von dem armseligen Bündel in der Ecke, das wohl einmal Abby Gardner gewesen war, ab und schwebte auf mich zu. Es verweilte vor meinem Gesicht, ja, es schien mich sogar sehr genau ins Auge zu fassen.
0: Nein, nein, lass mich!
4: Und dann verschwand es in Richtung Erdgeschoss.
0: Abby! Abby, ich bin's, Abby! Abby! Oh, Abby, was haben Sie dir angetan?
5: Wie sah sie aus?
4: Man brauchte sehr viel Fantasie, um sich vorzustellen, dass dieser Klumpen verwelkten Fleisches einmal ein Mensch gewesen war. Wenn ich ehrlich bin, erkannte ich Abby nur an ihren Augen, ihren schönen, immer schon so tief traurigen Augen.
6: Hat sie noch etwas gesagt?
4: Nein, nicht mit Worten zumindest. Alles, was noch zu sagen war, las ich in ihrem Blick. Ich wusste genau, was sie wollte, dass ich tue.
5: Haben Sie ihr Ihren Wunsch erfüllt?
4: Ja. Als ich die Tür dieses armseligen kleinen Verschlags auf dem Dachboden hinter mir schloss, lebte dort nichts mehr.
6: Sie haben...
4: Ich musste es tun. Das war ich ihr schuldig. Ich war nun nur noch von einem Wunsch beseelt.

0: Eben von dort vorzubringen und ihm die bestmögliche Pflege angedeihen zu lassen.
1: Ja.
2: Liam, ich komme! Liam! Liam!
3: Farbe. Sie glüht. Hat im Brunnen gesteckt. Ist wie ein Hauch. Der Hauch des Todes. Sie hat aus allem hier das Leben ausgesaugt. Muss in dem Ding gekommen sein, das vom Himmel fiel. Irgendwann hat sie jeden von uns gekriegt und verbrannte uns im Brunnen. Sie ist im Brunnen, im Schlamm. Sie.
2: Wo ist Sinis?
3: Sinis?
2: Ja, was ist mit ihm passiert?
3: Er ging zum Brunnen, wie Mervyn zum Brunnen. Dann hat sie ihn erwischt. Die Farbe von da oben. Nebby, geht es Nebby gut?
2: Ja, ja, es geht ihr gut.
3: Ich weiß gar nicht, wann ich ihr zuletzt Essen gebracht habe. Arme Nebby. Sie hat am schlimmsten von uns gelitten. An ihr hat sie am meisten gesaugt. Pass auf dich auf. Sie wird noch mehr tun. Sie wird mächtiger. Immer mächtiger. Mit jedem, dem sie das Leben aus den Knochen saugt.
1: Ich breitete ein kariertes, fleckiges Tischtuch darüber aus, was von Naim übrig geblieben war, und wankte, da mein Pferd ja von Panik ergriffen davongerannt war, zu Fuß über die Felder nach Hause. Es wurde schon wieder hell, als ich meine Farm erreichte.
4: Sie haben dann doch sicher die Behörden informiert, dass von der Familie Gardner niemand mehr übrig war.
1: Ja, das habe ich. Ich begleitete den Sheriff und den Leichenbeschauer zu ihrer Farm. Der Anblick, der sich ihnen dort bot, setzte ihnen mächtig zu. Gleichwohl sie ja schaurige Anblicke gewöhnt waren. Als ich ihnen dann jedoch das, was von meinen Freunden übrig geblieben war, zeigte, da kannte ihr Entsetzen keine Grenzen mehr.
5: Wie haben Sie den beiden Herren das Fehlen der Leichen von Sinis und Mervyn erklärt?
1: Ich sagte ihnen, was ich von Naim vor seinem Tod noch erfahren hatte.
4: Sie lenkten die Aufmerksamkeit also auf den Brunnen?
1: Ja. Ich hatte ehrlich gesagt jedoch nicht damit gerechnet, dass sie darauf bestehen würden, dort gründlich nachzusehen. Also machten wir uns daran, Eimer für Eimer das brackige, bestiale, stinkende Wasser herauszuschöpfen.
5: Und?
1: Die beiden Jungen lagen beide darin. Jedenfalls Teile von ihnen. Es fanden sich auch die Knochen vieler Tiere dort unten in dem schlammigen Morast. Alle waren in dem gleichen Zustand.
4: Was meinen Sie mit Zustand?
1: Sie sahen teilweise wie von Säure verätzt und an anderen Stellen wie angesenkt aus. Außerdem waren sie sehr spröde und zudem mit diesem grauen Zeug überzogen, das überall den Boden bedeckte.
5: Haben Sie den Brunnen vollkommen trockengelegt?
1: Nein, das war nicht möglich. Die Morastschicht schien unendlich zu sein. Über diese Arbeit war die Nacht hereingebrochen. Wir zogen uns im Laternenschein in das verlassene Haus zur Beratung zurück. Die beiden Beamten wussten sich aus alledem keinerlei Reim zu machen. Und dann sahen sie es.
4: Sie sahen was?
1: Das Leuchten der Farbe. Als es stockdunkel war, begann alles ringsum in dieser Farbe zu glühen. Aber am stärksten war das Leuchten im Brunnen. Es sah aus, als ob jemand einen starken Scheinwerfer auf seinen Grund gestellt hätte,

0: der in den Himmel leuchtete.
1: Aber Sie hatten doch dort gerade...
0: Ja, wir haben dort vor Minuten alles abgesucht. Es war unerklärlich, woher das Leuchten kam. Die Beamten überzeugte diese Erscheinung davon, dass es auf der Farm nicht mit rechten Dingen zuging. Wir konnten diese phosphoreszierende Lichtsäule ja mit eigenen Augen sehen. Ihre Existenz war nicht wegzudiskutieren. In der Luft schwirrten auch wieder diese Irrlichter herum. Diesmal waren es mehrere. Was heißt mehrere? Viele, viele hundert von diesen Dingern tanzten wie Elmsfeuer über dem Hof oder wie die Flammenzungen, die zu Pfingsten erschienen sein sollen. Sie sahen aus wie ein Schwarm aasfressender Glühwürmchen. Zwei der Pferde ertrugen dieses makabere Schauspiel nicht länger, rissen sich endgültig los und rannten um ihr Leben. Die verdorrten Zweige der Bäume begannen sich, wie von Geisterhand geführt, in den windstillen Nachthimmel zu recken und die Farbe aus dem All breitete sich immer mehr über allem aus. Dort unten in dem Schlick hatte es sich eingenistet, dieses Etwas, das vom Himmel gefallen war.
1: Und die Gardeners haben in all der Zeit das verseuchte Wasser getrunken.
0: Genau so war es. Dann erwischte es meinen armen Hero. Ich hatte ihn zu gut festgebunden, sodass er sich nicht losmachen konnte. Egal, wie verzweifelt er es auch versuchte.
2: Was geschah mit ihm?
0: Diese Irrlichter versammelten sich über ihm und stürzten sich dann in unglaublicher Brutalität auf das wehrlose Tier.
1: Nein.
0: Es war nicht mehr viel von ihm übrig, als wir am Morgen wiederkamen.
1: Sie sind dann also wieder zu Fuß von dort weggegangen?
0: Gegangen ist gut. Gerannt sind wir, um unser Leben gerannt. Als diese Leuchtkugeln mit Hero fertig waren, begannen sie, das gesamte Haus mit der unheimlichen Farbe zu illuminieren.
1: Oh Gott.
0: Die Lichtsäule aus dem Brunnen glühte nun noch stärker auf. Das war zu viel für die beiden Staatsdiener. In Panik ließen sie sich von mir die Hintertür und den Weg über die Felder zeigen. Ich glaube, ich bin in meinem ganzen Leben noch nie so gerannt wie in jener Nacht.
1: Das kann ich mir vorstellen.
0: Erst als wir oben auf dem Hügel waren, wagten wir uns noch einmal umzublicken.
1: Und?
2: Was sahen Sie im Tal?
0: Die ganze Farm erstrahlte in der schrecklichen Farbe. Und sie schien sich immer mehr in ihre einzelnen Bestandteile aufzulösen. Als sie ihr Zerstörungswerk vollendet hatten, versammelten sich diese schwirrenden Irrlichter alle im Brunnen. Wir hörten dann einen Knall, lauter als die gewaltigste Explosion. Der Strahl aus dem Brunnen blendete uns fast. So hell war er. Etwas schien sich innerhalb dieser Lichtsäule mit lautem Getöse in die Luft zu erheben und verschwand durch ein Loch in den Wolken.
1: Und dann?
0: Dann war wieder alles still.
1: Ach.
2: Und das Leuchten?
0: War nicht mehr vorhanden.
2: Und am nächsten Morgen? Was fanden Sie dort vor? Sie sagten ja, dass Sie noch einmal zurückgegangen sind.
0: Im Grunde sah es dort so aus, wie es jetzt immer noch aussieht. Bis auf die Reste des Brunnens und dem Fundament des Hauses deutet nichts mehr darauf hin, was für eine wunderschöne Farm das mal gewesen ist. Nichts erinnert mehr daran, was für nette Menschen dort so viele Jahre gelebt und gearbeitet haben. Bis dieses Ding vom Himmel gefallen war und sich ihrer bemächtigt hat. 5 Morgen staubige, graue Wüste blieben zurück. Es ist ein Segen, dass die Ruinen bald in den Fluten des neuen Stausees untergehen werden.
1: Glauben Sie, dass das, was dieses Massensterben ausgelöst hat, dass das wieder dahin zurückgekehrt ist, woher es gekommen ist?
0: Ich weiß es nicht genau. Natürlich spricht das, was wir in jener Nacht gesehen haben, gewissermaßen dafür. Aber ich hatte trotzdem das ungute Gefühl, dass etwas von dem, was sich tief unten in dem Brunnen eingenistet hatte, noch immer da ist.
1: Ich weiß nicht, ob ich nach dem, was wir gerade gehört haben, jemals einen Schluck von dem Wasser aus dem Stausee trinken möchte.
2: Oh, ganz bestimmt nicht.
0: Das kann ich Ihnen nicht verdenken.
2: Warum sind Sie eigentlich immer noch hier? Warum sind Sie nicht weggezogen?
1: Ja,
0: wo soll ich denn hin? Hier bin ich geboren, hier will ich auch sterben. Aber glauben Sie mir, es vergeht kein Tag und keine Nacht,

0: ohne dass ich an die armen Gardners und das Schreckliche denke, was ihnen zugestoßen ist.
1: Es dauerte lange, ehe einer von uns auf der Rückfahrt nach Arkham das Wort ergriff. Erst als wir die ersten Lichter der Stadt sahen, ließ die Anspannung, in der wir uns befanden, etwas nach.
2: Und? Was denken Sie? Was sollen wir in unseren Bericht schreiben?
1: Die Wahrheit.
2: Und was ist die Wahrheit?
1: Das, was Emmy Pierce uns anvertraut hat, natürlich.
2: Man wird uns für verrückt erklären, dass wir auch nur ein Wort davon geglaubt haben.
1: Aber das tun wir doch, oder?
2: Ja, ich glaube ihm. Aber nur, weil ich es an Ort und Stelle bei diesem Brunnen selbst gespürt habe.
1: Was haben Sie gespürt?
2: Dass da wirklich immer noch etwas ist. Auch wenn es vielleicht nur noch ein Schatten oder ein schwacher Abglanz der dämonischen Macht sein mag, die dort einmal gewütet hat. Ich befürchte nur, dass jemand, der diese Erfahrung nicht gemacht hat, erhebliche Zweifel an der Geschichte und deren Relevanz für den Bau des Stausees haben wird.
1: Das sollte uns egal sein. Wir sind als vereidigte Vermesser und Gutachter verpflichtet, auf etwaige Vorbehalte gegen einen Bau hinzuweisen.
2: Wenngleich ich Emmys Meinung teile, dass es am besten wäre, dieses Tal mit abertausenden Litern Wasser aufzufüllen, aber...
1: Aber trinken sollte man dieses Wasser wohl besser nicht.
2: Nein, trinken sollte man es nicht.
1: Der Stausee wurde natürlich trotzdem gebaut und an die Wasserversorgung von Arkham angeschlossen. Angeblich hatte sich nichts von dem, was sich in dem Brunnen befand, als gesundheitsgefährdend einordnen lassen. Was aber, wenn es etwas war, ein Stoff oder eine Substanz, die unserer Wissenschaft noch vollkommen unbekannt ist, da sie nicht von der Erde stammt, sondern von außerhalb? Aufschluss darüber wird wohl nur die Zeit geben. Was meine Kollegin Rose Kenny und mich betrifft, so bleibt lediglich nachzutragen, dass wir uns beide nach dem Abschluss unseres Berichts nach Boston versetzen ließen, wo das Wasser, das aus der Leitung kommt, noch einigermaßen unbedenklich ist.
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1: Ich bin Anna Löwer. Gesundheitsminister Lindemann will die Pflegereform wie geplant am Mittwoch auf den Weg bringen, auch wenn SPD und Union sich bisher nicht einig sind. Das hat ein Sprecher von Lindemann bestätigt. Jana Klonikowski berichtet.
2: Die SPD droht weiter mit einer Blockade der Pflegereform und fordert Nachbesserungen. Sie will etwa eine Begrenzung der Kosten für Pflegebedürftige erreichen. Das lehnt die Union bisher ab. Deswegen gab es zuletzt auch mehrere Krisengespräche. Daran beteiligt waren neben Lindemann offenbar auch Kanzler Merz, Vizekanzler Klingbeil und Kanzleramtschefin Waken. Die Pflegeversicherung steckt tief in den roten Zahlen. Die Reform soll die finanzielle Lage verbessern.
1: Ex-Unionsfraktionschef Spahn ist nicht mehr Teil des Haushaltsausschusses im Bundestag. Das hat er seinen Kollegen über WhatsApp mitgeteilt. Spahn hatte im Ausschuss gefehlt, angeblich wegen seines kranken Kindes. Dann wurde er aber auf Sardinien am Flughafen fotografiert. Den Sitz im Haushaltsausschuss hatte er nach seinem Aus als Unionsfraktionschef bekommen. Damals gab es Diskussionen darüber, dass er eine in Deutschland verbotene Leihmutter in den USA für die Geburt seines Sohnes engagiert hatte. Mehrere Bundesländer verlängern das Sonntagsfahrverbot für Lkw. NRW und Baden-Württemberg behalten die Maßnahme wegen der niedrigen Flusspegel bis Ende Oktober bei. Das Verbot war letzten Monat gelockert worden, um Transporte vom Wasser auf die Straße zu verlagern. Seit 75 Jahren wacht das Bundesverfassungsgericht in Karlsruhe über das Grundgesetz. Mit einem Festakt wurde dort jetzt das Jubiläum gefeiert. Wer sich in seinen Grundrechten verletzt fühlt, kann sich an das Gericht wenden. Die 5 wegen Terrorverdachts festgenommenen Briten sind wieder auf freiem Fuß. Gegen sie wird aber weiter ermittelt. Die Männer sollen einen Anschlag auf einen Luftwaffenstützpunkt im Süden Englands geplant haben. Die Polizei prüft, ob sie im Auftrag eines anderen Staates gehandelt haben.
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3: Jetzt in der Nacht deutlich abgekühlt. Temperaturen gehen auf bis zu 8 Grad runter. Immerhin bleibt es trocken. Tagsüber dann wieder schön sonnig mit wenig Wolken. Regnen soll es auch nicht. Und die Temperaturen, die klettern auf bis zu 27 Grad hoch.
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